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1: Ich bin Joshua Heise. Der Deutsche Gewerkschaftsbund fordert, dass die Betriebsrente für alle Beschäftigten Pflicht wird. Aus der Union kommt dafür Unterstützung. Der Vorsitzende des CDU-Arbeitnehmerflügels Radtke hat in den Funke-Zeitungen von einem richtigen Schritt gesprochen. Die Betriebsrente funktioniere zum Beispiel in der Chemieindustrie schon hervorragend. Laut dem DGB haben rund 20 Millionen Beschäftigte in Deutschland keine Betriebsrente. Am Münchner Flughafen läuft der Betrieb nach einem Feueralarm im Tower wieder normal. Wie ein Sprecher mitteilte, hat ein defektes Bauteil an der Lüftungsanlage am Abend den Alarm ausgelöst. Der Tower war daraufhin evakuiert und der Flugbetrieb für rund 2 Stunden gestoppt worden. Einige Flüge mit Ziel München mussten umgeleitet werden. Das defekte Bauteil ist inzwischen ausgetauscht worden. Israel hat nach den iranischen Raketenangriffen die Grenzübergänge in den Gazastreifen geschlossen. Das sei eine Sicherheitsmaßnahme und habe keine Auswirkungen auf die humanitäre Lage in dem Küstengebiet, hieß es in einer Mitteilung. Hilfsorganisationen warnen immer wieder vor der prekären Lage für die rund 2 Millionen Einwohner. Der britische Popstar Harry Styles hat mit einer Zeitungsanzeige einen Hype ausgelöst. In einer niederländischen Tageszeitung hat er eine handgeschriebene Nachricht abdrucken lassen. Ronny Thorau mit den Einzelheiten.
2: Die fragliche Tageszeitung ist inzwischen fast überall in den Niederlanden vergriffen. Im Internet werden bis zu 200 Euro pro Exemplar angeboten. Der Grund? Nach 10 Konzerten in Amsterdam wollte sich Harry Styles bedanken für die Gastfreundschaft. Er meldete sich deshalb in der Tageszeitung mit warmen Worten über Amsterdam. Danke, ich liebe dich. Danke, dass ihr uns aufgenommen habt.
1: Nach 3 Tagen Musik, Feiern und Campen ist Rock im Park in Nürnberg am Abend zu Ende gegangen. Gut 80.000 Besucherinnen und Besucher waren täglich auf dem Festivalgelände. Dadurch hatten auch die Rettungssanitäter allerhand zu tun. Rund 1.800 Einsätze gab's, hauptsächlich wegen Kreislaufbeschwerden oder kleineren Verletzungen.

0: Lebkuchens. Andreas Hock von Lebkuchen Schmidt in Nürnberg. Bei euch wird ja auch schon ganz, ganz fleißig produziert, gell?
1: Ja, seit dem 1. Juni backen wir schon im Zweischichtbetrieb. Das heißt, die Lebkuchen laufen 16 Stunden am Tag durch die Backöfen und der Bedarf ist überall auf der Welt da und wir feiern diesen Tag natürlich mit.
0: Jetzt im Sommer kämen ja die wenigsten drauf, sich einen Lebkuchen zu gönnen. Das ist bei uns hier in Franken oder auch in ganz Deutschland ja schon fest mit Winter und Weihnachten verbunden. Aber in anderen Ländern ist das komplett anders.
1: Kurioserweise ist es ein bisschen ein deutsches Phänomen, dass Lebkuchen als typisches Weihnachtsgebäck gesehen wird. Das war er nämlich nie. Also historisch gesehen war der Lebkuchen einfach ein Gebäck für einen besonderen Anlass, egal wann der war. Das hat sich dann so vor 100 Jahren ein bisschen auf Weihnachten konzentriert. Aber im Rest der Welt wird der Lebkuchen das ganze Jahr über genossen. Und das freut uns natürlich, denn wenn ein Stück Nürnberg überall auf der Welt gefeiert wird, dann freuen wir uns hier natürlich mit, egal ob das im Sommer oder im Winter ist.
0: Gerade jetzt, wenn es wieder wärmer wird in der Hitze, ist Schoko glasiert ja schon eher ungünstig, hat man schnell an den Fingern und dann überall. Hast du so einen Profi-Tipp, wie das nicht passiert?
1: Also mein Profi-Tipp ist, damit die Schokolade nicht schmilzt, einfach einen Nusslebkuchen zu essen. Der schmilzt nämlich garantiert nicht, so mache ich im Sommer auch. Nusslebkuchen oder mit Zuckerglasur, die hält auch die größte Hitze aus. Oder man legt ihn in den Kühlschrank, das machen auch manche unserer Kunden. Aber ich greife dann gerne zum Nusslebkuchen, der schmeckt auch ganz super zum Eiskaffee.
0: Okay, sag mal, alljährlich zur bei uns offiziellen Lebkuchensaisoneröffnung kürt Lebkuchen Schmidt ja auch einen Lebkuchen des Jahres mit völlig neuer Sorte. Gibt es da jetzt für dieses Jahr schon einen ersten Hinweis, in welche Richtung es geschmacklich gehen könnte?
1: Also ganz darf ich es natürlich noch nicht verraten, auch um die Konkurrenz da nicht drauf zu bringen. Was ich aber sagen kann, ist, es wird diesmal nichts Fruchtiges sein, es wird etwas Nussiges sein und es wird eine geheime Zutat mit drin sein, die es so noch nie in einem Lebkuchen gab. Also man darf sich wirklich freuen und alle Lebkuchenfans dürfen gespannt sein. Ich durfte ihn schon probieren und bin absolut begeistert. Es ist wirklich was, was es in dieser Form so noch nie gab.
0: Sagt Andreas Hock von Lebkuchen Schmidt in Nürnberg. Also am 1. September Wochenende können wir den jetzt dann bei der Saisoneröffnung am Nürnberger Hauptmarkt probieren.
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1: Was soll ich denn mit dem Kind? Soll ich Milch machen und rumsitzen oder was? Ich muss fahren.
2: Tja, die ungewollte Schwangerschaft ist nicht das einzige Problem, das die quirlige Fahrradkurierin Valeska in Sommer auf Asphalt hat. Denn eines Tages steht ihr Vater Bert vor der Tür ihrer Hamburger Wohnung.
3: Wie lange wolltest du denn so bleiben?
4: Ja.

0: Nicht lange. Ich will doch gar nicht stören.
1: Du störst nicht. Wie lange ist denn nicht so lange?
2: 3, 4 Tage. Ich buche mein Hotel.
1: Nein, 3 Tage sind okay. Also 3, 4. Ich meine, 4 gehen theoretisch auch. Ja.
3: Bert erzählt seiner Tochter, dass er nur für einen Kurzurlaub da ist. Das stimmt aber nicht. Und Valeska erfährt schon bald den wahren Grund für seinen Besuch.
4: Ich muss dir was sagen. Ich bin gar nicht hier, um Urlaub zu machen. Ich bin hier, weil bei mir was nicht so gut ist. Vor 2 Wochen bin ich auf Arbeit im Friseursalon zusammengebrochen. Sanitäter, Krankenwagen, das volle Programm.
3: Auch wenn es jetzt gerade an der Wohnungstür klingelt, Valeska erfährt dennoch, dass ihr Vater Krebs hat. Einen schwer zu heilenden Gehirntumor, sagt der Onkel Doktor im Krankenhaus.
5: Der Tumor liegt direkt an einer wichtigen Arterie. Das macht die Operation äußerst riskant. Denken Sie in Ruhe drüber nach.
1: Ich trau dem nicht. Was ist, wenn er diese Ader trifft?
6: Verblutig.
1: Ja, genau. Und wenn er zu viel wegschneidet, dann wirst du Gemüse und dann
6: muss von dir gewaschen werden, die Gemüse. Denk dran, Gemüse immer waschen, besonders in der Schwangerschaft.
1: Nee, jetzt nimm das doch mal ernst.
6: Du klingst ja wie dein Vater.
3: Gehirntumor, ungewollte Schwangerschaft, die Zutaten sind nicht gerade leicht verdaulich. Aber Sommer auf Asphalt ist trotzdem eine sommerlich leichte und zu Herzen gehende Komödie geworden. Nicht zuletzt dank Hauptdarsteller Christoph Maria Herbst. Stefan Grundler, 98.6 Charivari, Kinoredaktion.

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8: Ich bin Joshua Heise. Der Deutsche Gewerkschaftsbund fordert, dass die Betriebsrente für alle Beschäftigten Pflicht wird. Aus der Union kommt dafür Unterstützung. Der Vorsitzende des CDU-Arbeitnehmerflügels Radtke hat in den Funke-Zeitungen von einem richtigen Schritt gesprochen. Die Betriebsrente funktioniere zum Beispiel in der Chemieindustrie schon hervorragend. Laut dem DGB haben rund 20 Millionen Beschäftigte in Deutschland keine Betriebsrente. Am Münchner Flughafen läuft der Betrieb nach einem Feueralarm im Tower wieder normal. Wie ein Sprecher mitteilte, hat ein defektes Bauteil an der Lüftungsanlage am Abend den Alarm ausgelöst. Der Tower war daraufhin evakuiert und der Flugbetrieb für rund 2 Stunden gestoppt worden. Einige Flüge mit Ziel München mussten umgeleitet werden. Das defekte Bauteil ist inzwischen ausgetauscht worden. Israel hat nach den iranischen Raketenangriffen die Grenzübergänge in den Gazastreifen geschlossen. Das sei eine Sicherheitsmaßnahme und habe keine Auswirkungen auf die humanitäre Lage in dem Küstengebiet, hieß es in einer Mitteilung. Hilfsorganisationen warnen immer wieder vor der prekären Lage für die rund 2 Millionen Einwohner. Der britische Popstar Harry Styles hat mit einer Zeitungsanzeige einen Hype ausgelöst. In einer niederländischen Tageszeitung hat er eine handgeschriebene Nachricht abdrucken lassen. Bonnie Thorau mit den Einzelheiten.
9: Die fragliche Tageszeitung ist inzwischen fast überall in den Niederlanden vergriffen. Im Internet werden bis zu 200 Euro pro Exemplar angeboten. Der Grund: Nach 10 Konzerten in Amsterdam wollte sich Harry Styles bedanken für die Gastfreundschaft. Er meldete sich deshalb in der Tageszeitung mit warmen Worten über Amsterdam. Danke, ich liebe dich. Danke, dass ihr uns aufgenommen habt.
8: Nach 3 Tagen Musik, Feiern und Campen ist Rock im Park in Nürnberg am Abend zu Ende gegangen. Gut 80.000 Besucherinnen und Besucher waren täglich auf dem Festivalgelände. Dadurch hatten auch die Rettungssanitäter allerhand zu tun. Rund 1.800 Einsätze gab's, hauptsächlich wegen Kreislaufbeschwerden oder kleineren Verletzungen.
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1: Die Pfingstferien sind zu Ende und viele merken wieder, aufstehen macht nicht wirklich Spaß. Wie kommt ihr denn am besten raus morgens? Vielleicht mit 2, 3 oder noch mehr Wecker? Oder weckt euch der Hund oder das Kind? Wie ist es bei euch? Ruft mal durch oder lasst eine WhatsApp da, 08000 98 6 98 6. Außerdem schauen wir rüber nach Fürth, was OB Thomas Jung auf der Agenda hat. Darüber sprechen wir um 7:15 in den Highlights der Woche.
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2: Ich bin Joshua Heise. Politikerbeleidigungen sollten aus dem Strafgesetzbuch gestrichen werden. Das fordern Union und Bundestagsvizepräsident Ramelow. Die Regelung nütze nur jenen, die behaupten, man könne seine Meinung nicht mehr sagen, sagte er dem Redaktionsnetzwerk Deutschland. Die SPD will am Status quo festhalten. Zuvor waren Bürger zu Geldstrafen verurteilt worden, nachdem sie Kanzler Merz als Lackaffe oder Lügenfritz bezeichnet hatten. Eine sofortige Waffenruhe und Verhandlungen über ein Ende des Krieges. Das fordern Deutschland, Frankreich, Großbritannien und die Ukraine von Kremlchef Putin. Die Staats- und Regierungschefs Merz, Macron, Starmer und Zelensky haben nach einem Treffen in London 5 Bedingungen genannt, darunter Sicherheitsgarantien für die Ukraine. Putin hatte Verhandlungen zuletzt abgelehnt. Der dänische Fußballer Christian Eriksen ist während eines Länderspiels gegen die Ukraine erneut auf dem Spielfeld zusammengebrochen. Der 34-jährige Wolfsburg-Profi konnte nach einer Behandlung aber selbst aufstehen und zum Krankenwagen gehen. Das Spiel wurde trotzdem abgebrochen. Vor 4 Jahren hatte Eriksen während eines EM-Spiels einen Herzstillstand erlitten und musste wiederbelebt werden. Ein defektes Bauteil an der Lüftungsanlage war schuld am Feueralarm im Tower des Münchner Flughafens. Das hat ein Sprecher des Airports mitgeteilt. Nachdem der Alarm losgegangen war, wurde der Tower evakuiert und der Flugbetrieb für knapp 2 Stunden eingestellt. Das defekte Bauteil wurde ausgetauscht und das Nachtflugverbot verkürzt, damit die

0: Flüge noch abgefertigt werden konnten. Sein Traum ist endlich wahr geworden. Tennisspieler Alexander Zverev hat die French Open gewonnen. Der 29-Jährige hat sich im Finale in Paris gegen den Italiener Flavio Cobolli in 5 Sätzen durchgesetzt. Für Zverev ist es der erste Grand-Slam-Titel seiner Karriere. Mehr dazu von Jan-Henner Reitze.
1: Der letzte Deutsche, dem im Einzel ein Sieg bei einem Grand-Slam-Turnier gelungen ist, war Boris Becker. 30 Jahre ist das inzwischen her. Für Zverev ist auch ein kleiner Fluch gebrochen. Seine 3 Grand-Slam-Finals vorher hatte er alle verloren. Diesmal in Paris hat er auch davon profitiert, dass der Weltranglisten-Erste Jannik Sinner früh ausgeschieden ist und der Sieger der vergangenen beiden Jahre Carlos Alcaraz verletzt fehlte.

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1: Über 100 Biersorten von rund 40 Brauereien können probiert werden, noch bis Sonntag im Nürnberger Burggraben beim Fränkischen Bierfest. Und das hat sich im Laufe der Jahre ja zu einem echten Treffpunkt für Freunde des Hopfensafts entwickelt. Und die kommen laut Bierfestorganisator Thomas Landherr nicht mehr nur aus Franken.
2: Mittlerweile gibt es sehr viel Busreisen auch zum Fränkischen Bierfest. Wirklich interessant, aus welchen Ecken die alle kommen. Es ist nicht nur Deutschland, es sind viele Nachbarländer, viele Tschechen, viele Polen mittlerweile. Immer wieder einige Amerikaner, auch einige Engländer. Es hat auch was mit dem Biergenuss zu tun, wo man sich ja austauscht. Und so soll es ja sein.
1: Genau, aber nicht nur die große Auswahl macht das Fränkische.

0: Fränkische Bierfest so besonders? Es ist ja auch der Ort, denn der Nürnberger Burggraben ist sicher einer der schönsten Plätze, um ein, zwei oder noch mehr Seidler zu trinken. Das sieht auch Nürnbergs Oberbürgermeister Markus König so.
1: Einfach schön da unten. Die Atmosphäre ist einzigartig. Wir sind eine Bierregion, wir sind eine Kulinarikregion. Ich freue mich drauf, weil ich trinke gerne mal ein Helles und wenn es schön gekühlt ist, die besten Biersorten kommen aus Franken. Da muss man einfach schon

0: für nur 1,50 bei allen Brauereien auf dem Bierfest einen Schnitt zum Probieren bekommt. 98,6 Charivari wünscht euch jetzt schon mal am Montag einen klaren Kopf.
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1: Der 19-jährige Tommy durchlebt zu Beginn von Good Boy, wir wollen nur dein Bestes, eine heftige Nacht, voller Alkohol, Drogen und Gewalt. Dann wird er von dem Familienvater Steven entführt und in den Keller verschleppt, angekettet wie ein Hund.
2: Du solltest etwas essen, Tommy.
3: Ich werde dich sowas von fertig machen, wenn ich dich kriege. Du wirst schon sehen. Du bist echt voll gefickt, du Sau. Ich schwöre, dass ich dir deinen verfickten Schädel runterreiße. Und dann werde ich dich abstechen, du Irre.
1: Ja, Tommy ist auf Steven nicht gerade gut zu sprechen. Aber das wird ja vielleicht. Denn Steven und seine Familie wollen aus Tommy einen besseren Menschen machen. Ein schwieriges Vorhaben.
4: Es hat mir in der Seele wehgetan, dich zu bestrafen. Aber du hast mir keine Wahl gelassen. Dein Verhalten uns gegenüber ist gänzlich inakzeptabel. Wir behandeln einander mit Respekt in diesem Haus.
3: Du verfickter, kranker Bastard. Tut mir leid, nein. Tut mir leid. War nicht so gemeint.
4: Na also, das war doch gar nicht so schwer, oder? Wir sind doch keine Psychopathen.
1: Naja, das sieht Tommy natürlich anders. Aber schon bald gibt es Fortschritte. Weil Tommy sich vernünftiger benimmt, darf er, natürlich weiterhin angekettet, mit der Familie Fernseh schauen.
3: Oh, ein Film, Wahnsinn. Was gucken wir uns an? Mich, wie ich mit 4 ins Bett kacke?
4: Etwas mit ein bisschen mehr Klasse. Die Kanonen von Navarone. Ein Kriegsfilmklassiker. Eine Geschichte über Mut und Freundschaft trotz aller Widrigkeiten.
1: Die simple Idee eines Gefangenen wider Willen setzt der Psychothriller toll um. Good Boy, wir wollen nur dein Bestes, entwickelt eine derart spannende und manchmal absurde Dynamik, dass es unmöglich ist, wegzuschauen. Stefan Grundler, 98.6 Charivari, Kinoredaktion.

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6: Ich bin Joshua Heise. Politikerbeleidigungen sollten aus dem Strafgesetzbuch gestrichen werden. Das fordern Union und Bundestagsvizepräsident Ramelow. Die Regelung nütze nur jenen, die behaupten, man könne seine Meinung nicht mehr sagen, sagte er dem Redaktionsnetzwerk Deutschland. Die SPD will am Status quo festhalten. Zuvor waren Bürger zu Geldstrafen verurteilt worden, nachdem sie Kanzler Merz als Lackaffe oder Lügenfritz bezeichnet hatten. Eine sofortige Waffenruhe und Verhandlungen über ein Ende des Krieges. Das fordern Deutschland, Frankreich, Großbritannien und die Ukraine von Kreml-Chef Putin. Die Staats- und Regierungschefs Merz, Macron, Starmer und Zelensky haben nach einem Treffen in London 5 Bedingungen genannt, darunter Sicherheitsgarantien für die Ukraine. Putin hatte Verhandlungen zuletzt abgelehnt. Der dänische Fußballer Christian Eriksen ist während eines Länderspiels gegen die Ukraine erneut auf dem Spielfeld zusammengebrochen. Der 34-jährige Wolfsburg-Profi konnte nach einer Behandlung aber selbst aufstehen und zum Krankenwagen gehen. Das Spiel wurde trotzdem abgebrochen. Vor 4 Jahren hatte Eriksen während eines EM-Spiels einen Herzstillstand erlitten und musste wiederbelebt werden. Ein defektes Bauteil an der Lüftungsanlage war schuld am Feueralarm im Tower des Münchner Flughafens. Das hat ein Sprecher des Airports mitgeteilt. Nachdem der Alarm losgegangen war, wurde der Tower evakuiert und der Flugbetrieb für knapp 2 Stunden eingestellt. Das defekte Bauteil wurde ausgetauscht und das Nachtflugverbot verkürzt, damit die verspäteten Flüge noch abgefertigt werden konnten. Sein Traum ist endlich wahr geworden. Tennisspieler Alexander Zverev hat die French Open gewonnen. Der 29-Jährige hat sich im Finale in Paris gegen den Italiener Flavio Cobolli in 5 Sätzen durchgesetzt. Für Zverev ist es der erste Grand-Slam-Titel seiner Karriere. Mehr dazu von Jan-Henner Reitze.
7: Der letzte Deutsche, dem im Einzel ein Sieg bei einem Grand-Slam-Turnier gelungen ist, war Boris Becker. 30 Jahre ist das inzwischen her. Für Zverev ist auch ein kleiner Fluch gebrochen. Seine 3 Grand-Slam-Finale

0: Finale als vorher hat er alle verloren. Diesmal in Paris hat er auch davon profitiert, dass der Weltranglisten-Erste Jannik Sinner früh ausgeschieden ist und der Sieger der vergangenen beiden Jahre Carlos Alcaraz verletzt fehlte.
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1: Herzlich willkommen im Promi Round and Round. Heute mit einem Schauspieler, Synchronsprecher und aktuell ist er auf Tour als blickveredler Autor. Das finde ich ganz, ganz spannend. Aufgewachsen ist er im Paradies. Leben am Starnberger See momentan oder auf Sylt bei Nord-Nord-Mord. Und bedauert wird er ganz oft und wurde er bei Stromberg. Er ist auch mein erster Gast, der es mit 50 in den Playboy geschafft hat. Herzlich willkommen, Schauspieler Oliver Wnuk.
2: Herzlichen Dank, Dankeschön.
1: Boah, da steckt mal viel drin in der Anmoderation, du.
2: Ich habe ja auch 50 Jahre Zeit gehabt, ehrlich gesagt.
1: Ja, ist so. Aber aufgewachsen im Paradies ist ja schon mal ein guter Start, oder?
2: Ja, neben dem Paradies. Ich habe es erst später ins Paradies geschafft, und zwar in Konstanz am Bodensee. Und da gibt es einen Stadtteil, der nennt sich völlig zu Recht das Paradies. Und da durfte ich eine Zeit lang leben. Hab mich dann aber wie Adam damals für die Sünde entschieden und bin ins räudige München gezogen.
1: Ja, das ist okay. Wo einen halt das Leben so manchmal hintreibt. Es ist so manchmal so. Wir lassen uns treiben, und zwar mit einem Rädchen. Da hat unsere Sendung unseren Namen her, nämlich ein

0: zufällig drehendes Rädchen und das will ich gleich mal mit dir losdrehen. Heute mit Oliver Mnuck. Wo treibt's uns denn hin als erste Kategorie? Es geht um einen Flashback. Wer hätte gedacht, dass dieser Moment in deinem Leben dein Leben so verändert? Denkst du spontan an einen, was ich in meiner Recherche gefunden haben könnte?
1: Was mein Leben verändert hat, also natürlich denke ich da sofort klassischer und klischeeweise an meine Kinder, ist ja klar. Aber beruflich Aufnahme auf der Schauspielschule auf jeden Fall.
0: Lass dich überraschen, ich gehe noch ein Stück zurück und würde dich gerne mal fragen an dieser Stelle, möchtest du dich einfach jetzt mal hier ganz offiziell bei Christian und Thorsten bedanken, die dich in deiner Schulzeit in den Mülleimer gesteckt haben und damit was Tolles initiiert haben?
1: Ja, ich war damals eher so der Klassenclown, beziehungsweise war relativ schnell klar, dass ich nicht über körperliche Ertüchtigung oder bestialische Intelligenz punkten werden könnte. Und deswegen habe ich mir die Position des Gemobbten ausgesucht, fand das aber gar nicht so wahnsinnig schlimm, sondern dachte, das so ein bisschen wie so eine Art Dienstleistung. Also ich fand das irgendwie ganz gut, meinen Klassenkollegen was zum Lachen zu geben. Und es hat halt manchmal vielleicht auch im Mülleimer auf dem Klassentisch masochistischerweise geendet. Und damals kam dann irgendwie ein Lehrer rein und suchte Leute für die Theater AG und Christian und Thorsten schrien, der Olli macht's, ich hatte aber gar keine Lust und habe mich aber nicht mehr getraut, zu mir und zu meinen Werten zu stehen und bin da hingegangen und glücklicherweise bin ich da hingegangen, weil das hat mir ganz gut gefallen und ich konnte sozusagen den Klassenclown dann auf nicht mehr in der Klasse spielen, sondern auf irgendeiner Bühne.
0: Wie die Wege des Lebens so manchmal spielen und dann ist eigentlich so eine quasi fast schon, also ich meine, wenn du selber sagst, Mobbing als Dienstleistung, so habe ich es noch nie gesehen, ehrlich gesagt. Aber in dem Fall eigentlich ja mal wirklich, wirklich gut gelandet. Du hast deinen Eltern dann
1: irgendwann... Das mache ich aber seitdem mein Leben lang. Also in meinen Rollen Stromberg, Nord-Nord-Mord oder in den bekannteren Sachen mache ich Mobbing, gemobbt werden als Dienstleistung, setze ich ja monetär um. Man muss wissen, wo seine Leidenschaften und sein Können liegt.
0: Christian und Thorsten, Wahnsinn, danke fürs Entdecken dieser doch sehr speziellen Neigung. Aber du hast ja dann auch tatsächlich so daraus entstehend, langsam aber sicher, wir machen einen Zeitsprung, mit 15, da warst du wahrscheinlich schon einen Ticken älter, deinen Eltern unterbreitet, also ich werd Schauspieler. Und sehr rebellisch. Wie haben deine Eltern darauf erstmal reagiert?
1: Ja, also Nachkriegsgeneration, auch teilweise aus schwierigen sozialen und wirtschaftlichen Verhältnissen stammend, Flüchtlinge auch auf eine gewisse Weise, natürlich sehr verbunden mit dem Wert Sicherheit, monetärer Sicherheit. Und dann war das jetzt vielleicht nicht unbedingt die Choisie-Privileg, also das nicht das, wie sagt man das, ja. Das der Wunsch sozusagen der Eltern irgendwie, dass der Schauspieler wird und so einen unsicheren Beruf geht. Und diese Rebellion oder dieser Kampf gegen den Erwartungshorizont meiner Eltern war tatsächlich gar nicht so unanstrengend.
0: Das kann ich mir vorstellen. Du hast es aber eigentlich in dir gespürt, du hast gesagt, also das ist es, das wird's werden? Wusstest du das schon sehr früh? Ich finde das beneidenswert schon fast, wenn man frühzeitig weiß, was man werden will. Ich glaube, das ist da krank, die heutige Gen Z vielleicht auch aufgrund der Vielfalt dran, zu wissen, was man will.
1: Ja, das wollte ich sagen, weil ich glaube, dass es mir deswegen so einfach gefallen ist, weil die Alternativlosigkeit im Raum stand. Ich kann nur froh sein, dass es damals nicht die sozialen Medien gab und diese Qual der Wahl und dieses FOMO, dieses Fear of Missing Out, was entsteht, weil man nicht weiß, ob es nicht an der nächsten Ecke noch was Besseres gibt. Was heißt in der nächsten Ecke? Im nächsten Slide, im nächsten Algorithmus.
0: Klar, beim nächsten Wischen. Ja.
1: Beim nächsten Wischen. Und bei mir gab es tatsächlich, da gab es halt, beziehungsweise in meiner Welt dort im Paradies, da gab es halt... Nur bist du rechts oder links? Bist du schwul oder heterosexuell? Bist du Popper oder Rocker? Magst du Acid Jazz oder Kuschelrock? Und da gab es nicht viel dazwischen. Und heute gibt's 174 Geschlechter und oder Geschlechtsidentitäten und ganze Menge von allem. Und ja, da braucht man schon einen sehr stabilen Selbstwert, den ich damals nicht unbedingt hatte. Und deswegen sah ich auch so aus wie auf dem Bild, weil ich mir durch

0: Kleidung und durch einen schweren Mantel, einen schlecht gefärbten Haaren, ich sehe auch ein bisschen Kajalstift und einen Künstlerschal, im Grunde genommen das selber manifestieren musste, was mein innerer Traum war. Also da mir das selbst zu bestätigen, weil ich es mir wahrscheinlich selber nicht so wirklich geglaubt habe.
1: Da haben wir beide so, du gerade 50 geworden, ich deutlich über 50, die Gnade der frühen Geburt kann man auch schon fast sagen, in dem Fall, weil wir eben uns nicht entscheiden müssen. Kannst du so ein bisschen als Papa auch, du hast gerade erwähnt, kannst du als ein bisschen als Papa auch verstehen, warum deine Eltern so gehandelt haben? Oder würdest du als Papa jetzt auch so, merkst du, also so ticken, handle ich auch danach so eher Thema Sicherheit oder eher Thema nahe an den eigenen Potenzialen was machen, am Interesse, an der Neugier?
0: Ich darf gar nicht so viel erzählen, weil sonst kauft nämlich niemand mehr mein Buch.
1: Wo eigentlich
0: alles drinsteht.
1: So ein kleiner Teaser ist erlaubt.
0: Ja, also natürlich will ich, dass sie nah an ihrem Potenzial arbeiten, weil ich glaube, gerade in einer KI-gesteuerten, wir sind noch nicht ganz so weit, aber in einer KI-gesteuerten Zukunft ist unsere Überlebenschance, ganz theatral gesagt, als Spezie, liegt eigentlich in unserer Intuition, in unserem Menschlichen, in dem nicht ersetzbaren, in dem nicht austauschbaren, zumindest nicht so offensichtlichen. Und das ist dann da, wenn ich weiß, was meine Werte sind, wenn ich nach Prinzipien lebe und wenn ich mich nicht so desorientieren lasse von der Lautstärke draußen, sondern mich in Klarheit führe. Das ist jetzt erstmal stoizistisch das, was ich meinen Kindern und mir selbst, da bin ich immer noch dran oder lerne es eigentlich erst seit neuestem, dass ich das denen wünschen würde. Und was das Berufliche angeht, das ist vollkommen irrelevant, was ich denke, weil ich entscheide ja nur aus meinem, genauso wie meine Eltern damals, aus meinem Erfahrungs- und Wissenshorizont. Wer bin ich denn zu wissen, was gut für mich oder meine Kinder, für meine Kinder ist? Ich entscheide doch immer nur aus meiner Perspektive. Und die ist bestimmt beschränkt.
1: Du arbeitest mit Kindern gerade in der Mentorenstiftung der Königin Silvia von Schweden, der Königlichen, der Royalen. Und ich finde das total spannend, weil diese Identitätskrisen, die du ja selber beschrieben hast, da kannst du jetzt in diesem Projekt arbeiten mit den Kids. Und ich finde das ein spannendes Projekt. Erzähl uns bitte ganz kurz davon, was da dahinter steckt, wo du gerade dran bist mit den Jugendlichen.
0: Also wie du schon richtig gesagt hast, ich arbeite für die Mentorstiftung Ihrer Majestät seit geraumer Zeit als Botschafter, weil die sitzt nämlich auf der Insel Mainau, die wiederum bei Konstanz ist, und ich mit der gräflichen Familie befreundet bin, die wiederum mit der Königin verwandt sind, und deswegen kam da diese Verbindung. Und immer wenn die in den letzten Jahren, wenn die Königin da ist, dann moderiere ich oder treffe sie, und dadurch entstand auch die Idee, dass ich mit der Bodenseephilharmonie, mit der ich mehrere Weihnachtskonzerte gegeben habe, zusammen und mit meiner alten Schule, die auch dieses Jahr 50 wird, sozusagen ein Projekt mache. Und ich habe dort Kurse gemacht, Workshops zum Thema Sein und Schein. Wer bin ich? Wer möchte ich sein? Wie wirke ich? Habe da ein Ensemble zusammengestellt von derzeitig 11 Jugendlichen, die ich mit einer Theaterpädagogin, einer alten Freundin aus Schultheater Zeiten und meiner Assistentin begleite. Wir gucken, was sind eure Themen, was sind eure Probleme, eure Sehnsüchte, wo wollt ihr hin, was sind eure Werte? Wir machen ganz viel Wertearbeit. Und daraus habe ich ein Theaterstück oder ein nicht Theaterstück, aber einen Abend geschrieben und zusammen mit den Jugendlichen kreiert, der im Oktober unter den Augen Ihrer Majestät in Konstanz zur Aufführung kommen wird.
1: Boah, also ich glaube, da ist eine gewisse Aufregung, wahrscheinlich bei dir eher so eine positive Aufregung, bei den Kindern sicherlich auch eine Geschichte, wo man sagt, oh Gott, also die Königin kommt.
0: Ja, das interessiert die nicht so. Die Jugendlichen ticken, glaube ich, anders. Ja, die sind auch nicht wirklich aufgeregt. Die sind auch viel zu zugeballert durch dieses reaktionäre Bildungssystem und sind eigentlich eher dabei, überhaupt noch Luft zu kriegen unter diesem ganzen, wir müssen fürs Abi lernen, wir müssen mit unserer Pubertät, das sind alles Jugendliche zwischen 14 und 18, das heißt also in der schwierigsten Phase der Jugendlichkeit, wo das Hirn eigentlich dauerhaft, der präfrontale Kortex dauerhaft irgendwie auf Umbau gestellt ist. Und die haben mit so vielem Zeugs in ihrem Hier und Jetzt zu kämpfen, dass sie eigentlich über solche Sachen wie Königin und irgendwann mal Aufführung groß gar keine Zeit haben nachzudenken.
1: Hast du festgestellt, in der Geschwister-Scholl-Schule, mit der du das machst, deine alte Schule, hast du festgestellt, dass sich prinzipiell von der Grundlage her eigentlich die Themen der Jugendlichen, die Probleme in der Pubertät eigentlich nicht geändert haben, bloß vielleicht verstärkt oder fokussiert?
0: Ich habe schon das Gefühl, durch auch wahrscheinlich

0: Ich bin da kein Sozialwissenschaftler oder Therapeut, aber ich habe tendenziell das Gefühl, es mag mich auch täuschen, dass die Pandemie doch ihr ein großes Pfund dazu getan hat, irgendwie das Bedürfnis der Jugendlichen zu wecken, sich mehr rauswinden zu müssen aus dem aktuellen Beballere, was sie von sozialen Medien, Schule, Erwartungshaltung der Eltern. Und ich habe eher das Gefühl, dass die mehr Taktiken und Vermeidungsstrategien entwickeln, um durch diesen Dschungel durchzukommen, als wir früher.
1: Ja,
0: Ich glaube, wir mussten
1: Schutzmechanismen, ja.
0: Schutzmechanismen, wir sind natürlich anders aufgewachsen, glaube ich. Also unsere Generation hatte andere Themen, aber ich weiß nicht, welche besser sind. Also wir wurden ja aufgewachsen, also wir sind ja erzogen worden, wahrscheinlich unsere Generation, durch Liebe, durch Arbeit. Du musst erstmal jemand sein, hier etwas schaffen, etwas hinkriegen, um ein angesehenes Mitglied der Gesellschaft zu werden. Wir hatten U-Boot-Eltern, wir sind halt nach Hause gekommen und wir wurden eigentlich unserem Schicksal selbst überlassen. Hauptsache, wir waren um 18 Uhr wieder pünktlich zum Abendessen da.
1: Und
0: Und heute
1: dunkel
0: haben
1: wird,
0: wir
1: richtig,
0: halt, genau,
1: ja.
0: und heute gibt es halt Helikoptereltern, die irgendwie die totale Überwachung, den GPS-Tracker in den Hintern schieben und bei den Hausaufgaben helfen und alles Mögliche. Wir werden in 20 Jahren werden wir uns von den Therapeuten sagen lassen und von den Historikern, was die bessere Methode war, aufzuwachsen.
1: Irgendwo zwischen U-Boot-Eltern und ich habe gehört, die Steigerung heißt jetzt sogar noch Rasenmähereltern. Das sind die, die nicht nur umkreisen ihre Kinder ständig, sondern alles aus dem Weg mähen, was irgendwie zu Problemen führen könnte. Also spannendes Thema und wir werden es noch vertiefen. Jetzt allerdings drehen wir nochmal und schon mal wieder am Rad mit einem spannenden Gast heute. Vielfältig, Oliver Nuck heute bei mir. Zitat mal anders herum. Ich habe mir Zitate aus deinen aktuellen Filmprojekten, vielleicht auch schon vergangenen Filmprojekten, rausgesucht, aber ich werde sie dir zuspielen und vorspielen als kleiner Schauspieler. Du müsstest mir eine Stimmung geben und deine Aufgabe ist es, aus meinem Schauspiel dein Projekt herauszufinden. Magst du mir eine Kategorie geben, also so verliebt, wütend,
0: Ja,
1: also irgendeine
0: vielleicht
1: Stimmung?
0: meine Grundstimmung, Melancholie. Vor allem
1: Melancholie.
0: seit ich 50 bin.
1: Also melancholisch, meine Damen und Herren, Zitat mal andersrum. Aus welchen deiner Filme stammt Folgendes? Also, ja, ich darf schon noch austrinken, oder? Ja, vergiss es, ist vorbei.
0: Ja, das ist nicht so lange her. Das ist, nee, warte mal.
1: Nicht
0: Vergiss es
1: zweifeln,
0: ist
1: nicht
0: vor.
1: zweifeln.
0: Nee,
1: Ist
0: weil
1: nicht
0: du
1: so.
0: gesagt hast, das ist, glaube ich, sind, glaube ich, zwei Sätze, die nicht zusammengehören. Ich glaube,
1: Nicht
0: die waren
1: ganz.
0: nicht
1: Da ist
0: genau
1: eine.
0: hintereinander. Da
1: Nicht,
0: ist ein
1: nicht.
0: bisschen was
1: Wow.
0: dazwischen.
1: Ja,
0: Genau.
1: richtig.
0: Nee, das ist deswegen aber nur, weil die halt im Trailer war. Kommt aus dem neuen Stromberg-Film. Stromberg, alles wie immer. Hui, siehst
1: Ja.
0: du schon, fast vergessen, wie er
1: Fast,
0: heißt.
1: macht ja nichts. Ist ja gut, so Sachen, ne, freimachen für Neues, aber ist aus dem neuen Stromberg-Film. Du hast ja mal gesagt, also gerade zusammen eben mit Bjarne Mädel, mit Christoph Maria Herbst, das war auch so eine echte nochmal Schauspielschule on top für dich quasi, diese langen Dreharbeiten zusammen. Da konnte man viel über Timing lernen und so weiter. Kann man wahrscheinlich auch noch weiterhin, immer in der Zusammenarbeit.
0: Also die Schauspielschule, was Timing und Komik angeht, das betrifft jetzt eher die ersteren Staffeln, weil ich da von Christoph Maria tatsächlich viel lernen konnte, viel mir abgucken konnte, den ich schon vorher kannte, weil wir lange Zeit in der gleichen Agentur waren, über 20 Jahre. Und ja, und das ist natürlich ein Geschenk mit so einem Ensemble, aber vor allem mit so einem Regisseur, der außer wenigen Ausnahmen fast alles gemacht hat bei Stromberg, Arne Feldhusen, der quälend genau guckt, quälend unzufrieden ist mit dem, was man macht, auch einen quälenden Ton manchmal hat gegenüber einem, aber alles im Sinne des Projekts und alles im Sinne
1: Konstruktiv.
0: der Szene, ja, konstruktiv, auf den Selbstwert manchmal destruktiv einwirkend. Aber am Ende, also es ist alles wirklich eine harte Arbeit und es ist alles andere als purer Spaß. Es ist schon, es fordert einen schon extrem heraus, das zu spielen, was man vielleicht nicht glaubt, wenn man sieht, weil es dann doch relativ leicht und spontan ausschaut. Aber dadurch, dass so viele Leute im Bild sind und so wenig Schnitte gemacht werden und versucht wird, mit einer Kamera Mockumentary

0: Entry-mäßig zu drehen, muss alles sehr, sehr genau sitzen. Und wenn ein Statist, ein Komparse irgendwie aus Versehen falsch guckt, dann muss man halt alles nochmal machen.
1: Stromberg, darfst du verraten? Geht's weiter? Wir würden uns das alles wünschen, natürlich.
0: Ich glaube, ich bin der Letzte, der es erfährt, aber der Vorletzte. Okay. Wenn, dann muss es relativ bald geschehen, weil wir wollen jetzt nicht im Rollator da auftauchen.
1: Dauert noch ein bisschen. Du bist 50. Mann, also ich muss dich aber daran erinnern.
0: Die anderen sind ja so. Die anderen sind
1: ach,
0: ja
1: richtig,
0: so
1: richtig. Es geht ja um die.
0: Nein, es geht ja um die anderen. Es geht immer nur um
1: ist
0: die anderen.
1: Ja, klar, natürlich.
0: Ich geht's
1: natürlich.
0: Nein, ich bin, nein, der, ich bin der Zivi im Ensemble sozusagen.
1: Gib mir doch noch eine Stimmung. Zivi, Zivi-Stimmung, komm.
0: Erotisch.
1: Erotisch. Moin, ich wohne jetzt hier. Ja, ich bin Ihr Verlobter. Was denn? Verlobung kann man doch wieder auflösen. Kündigen, Hass, kündigen, verstehe. Mensch.
0: Ja, stimmt. Das kommt aus irgendeinem Nord-Nord-Mord, wo ich bei Ina vor der Tür stehe und in ihre neue Wohnung angucken will. Aber frag mich nicht, aus welchem Film.
1: Ja, ich kann es dir sagen. Sievers und der letzte Tango. ZDF-Mediathek. Ah, ja. ZDF-Mediathek, wenn ihr das übrigens wissen wollt, also sonst ein Projekt einfach mal. Immer gute Idee, einfach in die Mediathek gehen, Oliver Vnuk eingeben und oder mal auf Insta gucken, wo wir schon so über die sozialen Medien schimpfen. So ein bisschen sind wir auch da, müssen wir auch so ein bisschen drauf sein. Da wisst ihr alles Aktuelle. Du bist Nord-Nord-Mord, bist du auch sozusagen ja Stammbesetzung?
0: Die Urbesetzung sozusagen schon. Sogar.
1: Krass. Ja. Lang schon dabei.
0: 17 Jahre.
1: Geht man mit irgendwelchen Kommentaren, die ja auch schon wieder in diese sozialen Netzwerke, Entschuldigung, darf ich das jetzt sagen, gekotzt werden? Geht man mit 50 da entspannter um?
0: Nee, tatsächlich
1: bleibt,
0: nicht.
1: Bleibt, oder? Ja.
0: Nein, es bleibt nicht, es wird sogar mehr, weil die Verzweiflung über dieses Unglück der Menschen größer wird. Also worauf du ja konkret ansprichst, ist, dass meine Rolle des Hinnerk Feldmanns, die ich schon so lange spiele, polarisiert. Und die polarisiert eigentlich von Anfang an. Und die wird auch nicht, also alle meine Rollen polarisieren, weil ich finde ja nichts langweiliger als, ich meine, dann kann man ja auch rausgehen und ins Leben gehen. Das ist ja hundslangweilig, wenn ich jetzt irgendwelche Kommissare sehe, die sagen, wo waren Sie gestern Abend, bla bla bla bla bla bla. Es braucht einen Gegenpol. Und glücklicherweise darf ich diesen Gegenpol spielen, weil ich es kann. Und weil er das mir zutraut und weil ich Spaß dran habe, weil ich mich sonst, wie Markus ja sagen würde, gesagt hat, wahnsinnig langweilen würde.
1: Ich danke dir total herzlich, dass du da bist, dass du da warst und dass du da sein wirst.
0: Vielen Dank.
1: Leute, guckt euch das Buch an, guckt euch die Show an, guckt euch alle Projekte an. Ich freue mich riesig, dass du da bist und da warst. Oliver Vnuk, vielen Dank.
0: Herzlichen Dank. Das Promi-Round.

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1: Ich bin Joshua Heise. Die Bundesregierung versucht nach Ansicht von Bundesratspräsident Bovenschulte, zu viele Feuer gleichzeitig zu löschen. Bei den Reformen rate er der Regierung, sich auf Dinge zu konzentrieren, die in der aktuellen wirtschaftlichen Lage nötig seien, sagte der SPD-Politiker dem Spiegel. So müsse die Steuerreform noch vor der Sommerpause kommen. Die Rentenfrage könne man in der zweiten Jahreshälfte lösen. Landtagswahlen gibt es in Deutschland gefühlt jedes Jahr, oft auch mehrere. Damit Politiker nicht ständig im Wahlkampfmodus sind,

0: Abend schlägt Bundestagsvizepräsident Nuripur von den Grünen vor, alle Landtagswahlen auf einen Tag zu legen. Die Bundesländer reagieren skeptisch. Bonny Thora berichtet.
1: Mehrere Ministerpräsidenten aus Thüringen, dem Saarland, aus Rheinland-Pfalz und Sachsen fürchten, dass die Landtagswahlen so zu einer Großabstimmung über die Politik der Bundesregierung werden. Das dränge Landespolitik in den Hintergrund. Außerdem fürchten manche Ministerpräsidenten, dass sich die Mehrheiten zwischen den Ländern angleichen würden. Das könne das Gleichgewicht zwischen Bund und Ländern beeinträchtigen.
0: Die Gewerkschaften sind bei einer möglichen Ausweitung des 8-Stunden-Tages zu keinerlei Kompromiss bereit. Jegliche Leitversion des Arbeitszeitgesetzes sei ein rein ideologisch getriebener Irrläufer, sagte DGB-Chefin Fahimi dem Redaktionsnetzwerk Deutschland. Union und SPD wollen statt einer Tages- eine Wochenhöchstarbeitszeit. Trotz neuer iranischer Raketenangriffe auf Israel hält US-Präsident Trump an Verhandlungen mit dem Iran fest. Die Angriffe hätten keinerlei Auswirkungen auf ein mögliches Abkommen, sagte Trump der Financial Times. Unterdessen hat das israelische Militär nach eigenen Angaben Ziele im Iran angegriffen. Am Münchner Flughafen hat es am Abend einen Zwischenfall gegeben. Weil im Tower Feueralarm ausgelöst wurde, musste dieser evakuiert und der Flugbetrieb vorübergehend eingestellt werden. Später stellte sich heraus, dass ein defektes Bauteil an der Lüftungsanlage den Alarm ausgelöst hatte. Nach 2 Stunden konnte der Betrieb wieder aufgenommen werden. Dafür wurde extra das Nachtflugverbot verkürzt.

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1: Sieh mal. Was ist das?
2: 1 Million Euro.
1: Du hast 1 Million Euro gestohlen?
3: Nun, so einfach ist das nicht. Denn Stan will die Tasche mit dem Geld in Ab durch die Mitte mit Vollgas durch Paris wieder zurückgeben. Geklaut hat er sie aus dem Safe seines Chefs. Der weiß davon aber noch nichts und will ihn gerade befördern.
4: Du fliegst morgen früh nach Riga, um die Tasche zu übergeben.
2: Also morgen ist bei mir schlecht. Denn ich habe gleich morgen früh einen Termin, also beim Zahnarzt.
4: Du hast mich berührt. Als ich dein Schreiben las, habe ich eine Träne vergossen. Es war schön, klar, akribisch formuliert. Du hast den Arschgeigen ordentlich Paroli geboten. Ich würde dir gerne eine Chance geben. Was machen die Zahnschmerzen?
2: Sie sind weg.
3: Jetzt brennt's in der Hütte. Stan beauftragt den Schlüsseldienstmonteur Hippolyt, den Safe des Chefs zu knacken, damit er die Tasche wieder reinlegen kann.
5: Ich vertraue ihn nicht.
2: Also gut, 700 Euro. Wie klingt das? Einverstanden?
5: 700? Nein, ich beteilige mich nicht an Einbrüchen. Dafür warten 3 bis 5 Jahre Knast.
2: Nein, warten Sie. Sehen Sie diese Tasche? Die muss bis morgen früh 6 Uhr wieder zurück in diesen Safe. Und in der Wohnung dort ist der Zweitschlüssel. Wir nehmen nichts weg, wir bringen es zurück. Das ist doch eine gute Tat.
3: Also gut, Hippolyt willigt ein. Und damit beginnt ein turbulentes Abenteuer, das die beiden auch zu Hippolyts Mutter bringt.
6: Verschwinde von hier oder ich rufe die Polizei!
2: Bist du sicher, dass sie das ist?
6: Ja. Ich bin's, Mama. Mach die Türkette ab.
5: Wer ist denn dieser Trottel?
2: Ja, das ist deine Mutter.
5: Das ist dein Freund und du musst ihn nicht gleich beleidigen. Entschuldige, sie meint das nicht so. Na los, komm rein. Na mach schon, Maman beißt nicht. Ist sie nicht charmant?
3: Die Mutter weist verblüffende Ähnlichkeiten zu Hippolyt und dessen Darsteller Christian Clavier auf. Frankreichs großer Komiker ist es auch, der Ab durch die Mitte mit Vollgas durch Paris ganz klar seinen Stempel aufdrückt. Stefan Grundler, 98.6 Charivari, Kinoredaktion.

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6: Ich bin Joshua Heise. Die Bundesregierung versucht nach Ansicht von Bundesratspräsident Bovenschulte, zu viele Feuer gleichzeitig zu löschen. Bei den Reformen rate er der Regierung, sich auf Dinge zu konzentrieren, die in der aktuellen wirtschaftlichen Lage nötig seien, sagte der SPD-Politiker dem Spiegel. So müsse die Steuerreform noch vor der Sommerpause kommen. Die Rentenfrage könne man in der zweiten Jahreshälfte lösen. Landtagswahlen gibt es in Deutschland gefühlt jedes Jahr, oft auch mehrere. Damit Politiker nicht ständig im Wahlkampfmodus sind, schlägt Bundestagsvizepräsident Nuripur von den Grünen vor, alle Landtagswahlen auf einen Tag zu legen. Die Bundesländer reagieren skeptisch. Ronny Thora berichtet.
7: Mehrere Ministerpräsidenten aus Thüringen, dem Saarland, aus Rheinland-Pfalz und Sachsen fürchten, dass die Landtagswahlen so zu einer Großabstimmung über die Politik der Bundesregierung werden. Das dränge Landespolitik in den Hintergrund. Außerdem fürchten manche Ministerpräsidenten, dass sich die Mehrheiten zwischen den Ländern angleichen würden. Das könne das Gleichgewicht zwischen Bund und Ländern beeinträchtigen.
6: Die Gewerkschaften sind bei einer möglichen Ausweitung des 8-Stunden-Tages zu keinerlei Kompromiss bereit. Jegliche Leitversion des Arbeitszeitgesetzes sei ein rein ideologisch getriebener Irrläufer, sagte DGB-Chefin Fahimi dem Redaktionsnetzwerk Deutschland. Union und SPD wollen statt einer Tages- eine Wochenhöchstarbeitszeit. Trotz neuer iranischer Raketenangriffe auf Israel hält US-Präsident Trump an Verhandlungen mit dem Iran fest. Die Angriffe hätten keinerlei Auswirkungen auf ein mögliches Abkommen, sagte Trump der Financial Times. Unterdessen hat das israelische Militär nach eigenen Angaben Ziele im Iran angegriffen. Am Münchner Flughafen hat es am Abend einen Zwischenfall gegeben. Weil im Tower Feueralarm ausgelöst wurde, musste dieser evakuiert und der Flugbetrieb vorübergehend eingestellt werden. Später stellte sich heraus, dass ein defektes Bauteil an der Lüftungsanlage den Alarm ausgelöst hatte. Nach 2 Stunden konnte der Betrieb wieder aufgenommen werden. Dafür wurde extra das Nachtflugverbot

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1: Die Pfingstferien sind zu Ende und viele merken wieder, aufstehen macht nicht wirklich Spaß. Wie kommt ihr denn am besten raus morgens? Vielleicht mit 2, 3 oder noch mehr Wecker? Oder weckt euch der Hund oder das Kind? Wie ist es bei euch? Ruft mal durch oder lasst eine WhatsApp da, 08000 98 6 98 6. Außerdem schauen wir rüber nach Fürth, was OB Thomas Jung auf der Agenda hat. Darüber sprechen wir um 7:15 in den Highlights der Woche.
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2: Ich bin Joshua Heiser. Guten Morgen. Die Bundesregierung hat keine Ahnung, welche Folgen das Gebäudemodernisierungsgesetz für den Klimaschutz haben wird. Das geht aus einer Antwort auf eine Grünen-Anfrage hervor, die den Funke-Medien vorliegt. Grünen-Politiker Saleh verwies in dem Kontext auf das Verschlechterungsverbot beim Klimaschutz. Sollten durch das neue Gesetz Klimastandards abgesenkt werden, sei das verfassungswidrig. Kriege, Konflikte und geopolitische Spannungen drohen die Atommächte weltweit in eine Spirale der Aufrüstung zu treiben. Das geht aus einem neuen Bericht des Stockholmer Friedensforschungsinstituts SIPRI hervor. Sigrid Harms berichtet.
3: Zusammen verfügen die Atommächte über 12.000 Atomsprengköpfe. Statt auf Abrüstung setzten sie auf Abschreckung, so die Friedensforscher. In der Praxis bedeutet das, jeder Nuklearstaat modernisiert oder erweitert sein Atomwaffenarsenal, was eine Kettenreaktion auslöse. In diesem Wettrüsten übernehme Europa eine immer aktivere Rolle, so die Forscher. Ein Grund seien Zweifel an der Verlässlichkeit der USA.
2: Ein defektes Bauteil an der Lüftungsanlage war schuld am Feueralarm im Tower des Münchner Flughafens. Das hat ein Sprecher des Airports mitgeteilt. Nachdem der Alarm losgegangen war, wurde der Tower evakuiert und der Flugbetrieb für knapp 2 Stunden eingestellt. Das defekte Bauteil wurde ausgetauscht und das Nachtflugverbot verkürzt, damit die verspäteten Flüge noch abgefertigt werden konnten. Endlich! Tennisspieler Alexander Zverev hat das Finale der French Open gewonnen. Der 29-Jährige setzte sich in Paris gegen den Italiener Flavio Cobolli in 5 Sätzen durch. Für den Hamburger ist es der erste Grand-Slam-Titel seiner Karriere. Der letzte deutsche Sieger eines Grand-Slam-Turniers war Boris Becker vor 30 Jahren.
1: 26 Grad heute und dazu viel Sonne. Willkommen in der ersten Schulwoche nach den Pfingstferien. Morgen und am Mittwoch wechselhafter wieder kühler. Der Sommer geht dann so richtig los, habe ich mir sagen lassen von dem ein oder anderen Wetterexperten am Donnerstag, mit Temperaturen bis 25 Grad. Bis zum Wochenende hin kriegen wir über 30.
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1: Einen schönen guten Morgen am Montag, heute der 8. Juni 26. Es ist die erste Schulwoche nach den Pfingstferien und es ist die Woche, in der die Fußball-Weltmeisterschaft losgeht.

endlich. Am Donnerstag ist es dann soweit. Und wir starten jetzt hoffentlich wieder alle miteinander gesund und munter rein. In diesem Montagmorgen mit den meisten 80ern und 90ern freuen wir uns gleich auf Musik von OMD und jetzt My General Mechanics.

Und habt auch mitgepfiffen gerade eben bei Yai Naeem und New Soul. Dann seid ihr genau richtig hier. In ein neuer Morgen auf 98.6 Charivari. Guten Morgen am Namenstag von allen, die Marie heißen oder Ilga oder Giselbert. Heute ist auch noch Tag der besten Freunde. Habt ihr auch einen besten Freund? Wollt ihr ihn grüßen? Dann schreibt mir kurz eine WhatsApp. Ich gebe das gleich durch hier unter 08.098.6. Auf 98.6 Charivari. Schönen Montag, kommt alle gut rein.

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1: Ich bin Joshua Heiser. Guten Morgen. Die Bundesregierung hat keine Ahnung, welche Folgen das Gebäudemodernisierungsgesetz für den Klimaschutz haben wird. Das geht aus einer Antwort auf eine Grünen-Anfrage hervor, die den Funke-Medien vorliegt. Grünen-Politiker Saleh verwies in dem Kontext auf das Verschlechterungsverbot beim Klimaschutz. Sollten durch das neue Gesetz Klimastandards abgesenkt werden, sei das verfassungswidrig. Kriege, Konflikte und geopolitische Spannungen drohen die Atommächte weltweit in eine Spirale der Aufrüstung zu treiben. Das geht aus einem neuen Bericht des Stockholmer Friedensforschungsinstituts SIPRI hervor. Sigrid Harms berichtet.
2: Zusammen verfügen die Atommächte über 12.000 Atomsprengköpfe. Statt auf Abrüstung setzten sie auf Abschreckung, so die Friedensforscher. In der Praxis bedeutet das, jeder Nuklearstaat modernisiert oder erweitert sein Atomwaffenarsenal, was eine Kettenreaktion auslöse. In diesem Wettrüsten übernehme Europa eine immer aktivere Rolle, so die Forscher. Ein Grund seien Zweifel an der Verlässlichkeit der USA.
1: Ein defektes Bauteil an der Lüftungsanlage war schuld am Feueralarm im Tower des Münchner Flughafens. Das hat ein Sprecher des Airports mitgeteilt. Nachdem der Alarm losgegangen war, wurde der Tower evakuiert und der Flugbetrieb für knapp 2 Stunden eingestellt. Das defekte Bauteil wurde ausgetauscht und das Nachtflugverbot verkürzt, damit die verspäteten Flüge noch abgefertigt werden konnten. Endlich! Tennisspieler Alexander Zverev hat das Finale der French Open gewonnen. Der 29-Jährige setzte sich in Paris gegen den Italiener Flavio Cobolli in 5 Sätzen durch. Für den Hamburger ist es der erste Grand-Slam-Titel seiner Karriere. Der letzte deutsche Sieger eines Grand-Slam-Turniers war Boris Becker vor 30 Jahren.
0: Heute schön und auch schön warm, vor allem bis zu 26 Grad kriegen wir. Das ändert sich morgen schon wieder, dann wieder wechselhafter. Temperaturen liegen nur noch um 18 Grad. Ab Mittwoch, Donnerstag geht's dann bergauf. Bis zum Wochenende sollen wir angeblich

0: wieder über 30 Grad kriegen hier. Ich bin gespannt, lass mal überraschen.
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0: Einen schönen guten Morgen da draußen. Wir starten ganz entspannt rein, ohne Stress und ohne Hektik. Roxette, Listen to Your Heart, gleich die 80er. Dante Thomas mit einem der Sommerhits aus den letzten 25 Jahren, nämlich genau vor 25 Jahren, war das der Charthit im Sommer. Miss California und los geht's mit einem weiteren Sommerhit aus 92, jetzt Charles and Eddie und Would I Lie to You. Ich wünsche euch einen guten Start in die neue Woche.
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Tag und guten Start rein in die neue Woche hier mit 98.6 Charivari. So. Geburtstagsliste ist heute nicht besonders lang. Können wir gleich mehr oder weniger abhandeln. Andrea Casiraghi, monegassische Fürstenfamilie, wird heute 42. Kanye West, Kotzbrocken, Entschuldigung, mit 49. Dann Lindsay Davenport, ehemalige US-Tennisspielerin, wird heute 50. Und, wen haben wir noch auf der Liste? Oh, Mick Hucknall, Simply Red, ja, wird heute 66. Alles Gute, Bonnie Tyler, wie geht's dir eigentlich? Ich glaube, wieder besser, ne? Wird heute 75. Und Jürgen von der Lippe feiert heute seinen 78. Geburtstag. Den haben wir gleich hier in Deutschlands besten Comedians um kurz nach 7. Oh.

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1: Guten Morgen. Also bei aller Liebe zu Franken, etwas gibt's, was mich im Urlaub dann doch hinauszieht. Die Liebe zum Meer. Die Wellen. Diese Urgewalt von weit, weit her wieder und wieder. Ich kann mich nicht satt hören. Stundenlang laufe ich am Strand entlang.

0: gibt es mehr. Es ist so alt wie die Erde. Und wenn ich mir vorstelle, unser Planet ist im All in dieser Unendlichkeit und ist kein Eisplanet und kein Wüstenplanet, ist auch nicht bloß das Gestein, sondern zu 70% mit Wasser bedeckt. In der Bibel hat das Meer einen Auftrag in der Schöpfung. Es soll wimmeln von Leben und das Meer wimmelt. Längst sind nicht alle Tierarten unserer Meere erforscht und über 1 Milliarde Menschen leben direkt vom Meer. Das Meer ist lebendig und ewig zugleich. Es macht mich traurig, dass das Meer auch gefährdet ist. Umweltverschmutzung, Ausbeutung, mangelnder Respekt. Heute ist Tag des Meeres, ein Tag zum Staunen und zum Dankbarsein für dieses Wunder des Lebens. Bis zum nächsten Mal.
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4: Ich bin Oliver Urbanke. Guten Morgen. Die Gewerkschaften sind bei einer möglichen Ausweitung des 8-Stunden-Tags zu keinerlei Kompromiss bereit. Jegliche Light-Version des Arbeitszeitgesetzes sei ein rein ideologisch getriebener Irrläufer, sagte DGB-Chefin Fahimi dem Redaktionsnetzwerk Deutschland. Union und SPD wollen statt einer Tages- eine Wochenhöchstarbeitszeit. Politikerbeleidigungen sollten aus dem Strafgesetzbuch gestrichen werden. Das fordert unter anderem Bundestagsvizepräsident Ramelow. Die Regelung nütze nur jenen, die behaupten, man könne seine Meinung nicht mehr sagen, sagte er dem Redaktionsnetzwerk Deutschland. Die SPD will am Status quo festhalten. Zuvor waren Bürger zu Geldstrafen verurteilt worden, nachdem sie Kanzler Merz als Lackaffe oder Lügenfritz bezeichnet hatten. Der Flugbetrieb am Münchner Flughafen ist am Abend vorübergehend eingestellt worden. Nach knapp 2 Stunden konnten aber wieder erste Maschinen abheben und landen. Joshua Heise berichtet.
5: Um 20.33 Uhr wurde der Tower des Münchner Airports geräumt, weil dort Brandgeruch festgestellt wurde. Um 21:15 dann die Entwarnung. Feuer oder Rauch wurden nach Angaben eines Sprechers nicht festgestellt. Schuld an dem Alarm war demnach ein defektes Bauteil an der Lüftungsanlage. Um verspätete Flüge noch abfertigen zu können, wurde nach erneuter Flugbetriebsaufnahme das Nachtflugverbot verkürzt.
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6: Mit Tanja Scholl. Geglückter Start in den Festivalsommer. Am Abend ist Rock im Park in Nürnberg zu Ende gegangen. Die Veranstalter ziehen eine durchweg positive Bilanz. Denn die rund 80.000 Besucher haben friedlich gefeiert und das Programm und das Veranstaltungskonzept gut angenommen. So Festivaldirektorin Kathi Krämer.
7: Wir hatten ein richtig gutes Festival, auch was die Organisationsstrukturen anbelangt. Von der Anreise und der Befüllung der Campingplätze am Donnerstag losgegangen bis zur Infield-Öffnung am Freitag und jetzt auch über die letzten 3 Festivaltage. Wirklich alles super gute Abläufe und Wetter hat glücklicherweise bei uns auch sehr gut mitgespielt. Spielt daher. Uns geht's gut.
6: Seit der Nacht laufen die Aufräumarbeiten. Im kommenden Jahr findet Rock im Park dann wieder am 1. Juni-Wochenende statt. Und ein Headliner steht bereits fest. Blink 182 geben ihr Debüt am Dutzendteich. Der Vorverkauf beginnt morgen Mittag.
8: All the small things. Dankeschön, Tanja.
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8: Guten Morgen, 6:02. Gleich 6:03 haben wir es. Aktuell keine Staus, keine Blitzer. Wenn ihr was gesehen habt, dann bitte gleich durchrufen und melden. 08000 98 6 98 6. Kommt alle gut an.
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8: Ja, ein Jäckchen oben drüber noch. Jetzt 8 Grad aktuell hier am Funkhaus in Nürnberg im Süden der Stadt. 9 Grad sind es bei euch in Aibach und 8 Grad auch in Cadolzburg. Heute ein schöner Tag mit viel Sonne. Temperaturen kriegen wir so um die 27 Grad am Nachmittag. Heute Nacht und morgen vor allem dann am Vormittag.

0: Tag regnerisch, teilweise. Temperaturen gehen runter, 20 Grad die Woche an sich, ja, ist noch so ein bisschen Schafskälte verhunzt. Mittwoch 17 Grad nur noch, Regen, Sonne eher nicht so, Donnerstag wieder ein bisschen besser. Also es bleibt erstmal wechselhaft und unbeständig.
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0: Und alle wieder da aus den Pfingstferien. Freut mich, dass ihr gesund und munter seid, hoffentlich. Und können wir jetzt ganz entspannt reinstarten in diesen Montag. 8. Juni, 6:04. Gleich die 80er, Diana Ross und Lionel Richie. Und die 90er auf Charivari jetzt mit En Vogue.

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0: Alle gut reinkommen. 13 Minuten nach 6 haben wir es. Schönen guten Morgen.
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0: Super E10, aktuell 1,87. Geht ein bisschen günstiger, zum Beispiel, wenn ihr unterwegs seid in Nürnberg-Reichelsdorfer Hauptstraße hier für 1,79 Euro. Und Diesel gibt's

0: auch schon unter 1,80. Der kostet im Durchschnitt 1,86 momentan. Günstiger zum Beispiel in Schwabach an der Tanke in der Angerstraße für 1,77 Euro. Euch allen eine gute Fahrt. Sepp ist dran, guten Morgen.
1: Guten Morgen, liebes Charivari-Team. Auf der Regensburger Straße bei McDonald's statt auswärts findet gerade eine groß angelegte Polizeikontrolle statt. Schönen Tag noch.
0: Ah, danke, Sepp.

0: 6:20 Uhr. Alle gut reinkommen. Montag, 8. Juni.
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0: Ja, und er hat mich persönlich schon immer durch seine Musik berührt. Es geht um Mick Hucknall und seine Band Simply Red. Ganz große Hits. Der Bandname bezieht sich übrigens auf seine roten Haare. 1984 gegründet. Und gleich mit dem Album Picture Book gab es den ersten Millionseller in den Plattenläden. Ja, und es ist dieser leichte Pop-Sound mit diesem souligen Touch, der den Fans so gut gefällt. Mick Hucknall feiert heute übrigens seinen 66. Geburtstag. Und ich spiele euch jetzt ein 80er, der so richtig wach macht. Hier ist The Right Thing. Kommt alle gut raus.
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0: Na, hat's gewirkt?
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0: gleich halb sieben. Schönen guten Morgen hier auf 98.6 Charivari. Jetzt gibt es doch kein Public Viewing zur Fußball-WM. Und zwar auf der Fürther Freiheit. Warum die Komödie der Veranstalter einen Rückzieher macht, das weiß gleich Tanja Scholl. Heute Morgen Newschefin vom Dienst, gleich hier um halb sieben.
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7: Ich bin Oliver Urbanke. Guten Morgen. Die Gewerkschaften sind bei einer möglichen Ausweitung des 8-Stunden-Tags zu keinerlei Kompromiss bereit. Jegliche Light-Version des Arbeitszeitgesetzes sei ein rein ideologisch getriebener Irrläufer, sagte DGB-Chefin Fahimi dem Redaktionsnetzwerk Deutschland. Union und SPD wollen statt einer Tages- eine Wochenhöchstarbeitszeit. Politikerbeleidigungen sollten aus dem Strafgesetzbuch gestrichen werden. Das fordert unter anderem Bundestagsvizepräsident Ramelow. Die Regelung nütze nur jenen, die behaupten, man könne seine Meinung nicht mehr sagen, sagte er dem Redaktionsnetzwerk Deutschland. Die SPD will am Status quo festhalten. Zuvor waren Bürger zu Geldstrafen verurteilt worden, nachdem sie Kanzler Merz als Lackaffe oder Lügenfritz bezeichnet hatten. Der Flugbetrieb am Münchner Flughafen ist am Abend vorübergehend eingestellt worden. Nach knapp 2 Stunden konnten aber wieder erste Maschinen abheben und landen. Joshua Heise berichtet.
8: Um 20.33 Uhr wurde der Tower des Münchner Airports geräumt, weil dort Brandgeruch festgestellt wurde. Um 21:15 dann die Entwarnung. Feuer oder Rauch wurden nach Angaben eines Sprechers nicht festgestellt. Schuld an dem Alarm war demnach ein defektes Bauteil an der Lüftungsanlage. Um verspätete Flüge noch abfertigen zu können, wurde nach erneuter Flugbetriebsaufnahme das Nachtflugverbot verkürzt.
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9: Mit Tanja Scholl. Auf der Fürther Freiheit wird es jetzt doch kein Public Viewing zur Fußball-WM geben. Die Komödie macht einen Rückzieher. Grund dafür sind einige Anwohner, die mit einer Klage gedroht haben. Sie fürchten offenbar um ihre Nachtruhe. Denn viele Spiele finden spät abends statt. Die Bundesregierung hatte zwar für die WM Sonderregeln zum Lärmschutz beschlossen, die Komödie möchte einen Rechtsstreit aber vermeiden. Eigentlich hatte sie einen eigenen WM-Biergarten mit Großleinwand geplant. Auf der Fürther Freiheit sollten alle Deutschlandspiele ab dem Achtelfinale kostenlos übertragen werden. Daraus wird jetzt nichts. Das Fürth-Festival findet aber wie geplant statt, und zwar vom 10. bis 12. Juli. Es ist von der Absage nicht betroffen.
0: Danke, Tanja.
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0: Guten Morgen auf die Straßen. 3 Minuten nach 6:30 haben wir es aktuell keine Blitzer. Aber es gibt wohl mehrere Polizeikontrollen wegen der Abreise bei Rock im Park, Regensburger Straße, Münchner Straße. Hier kommt es wohl noch zu leichten Behinderungen. Gute Fahrt euch allen. Habt ihr was entdeckt für uns? Dann bitte meldet gleich unter 08000.

0: 98 6 98 6. Kommt alle gut an.
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0: 9 Grad in Schweinau, in Weierhof und auch in Worzeldorf. Heute nochmal ein schöner Tag mit viel Sonne und Temperaturen, die da sommerlich daherkommen, mit bis zu 27 Grad. Das ändert sich heute Abend, heute Nacht gibt es dann teilweise Regenschauer und Gewitter. Morgen wechselhafter, durchwachsener, bei 20 Grad nur noch. Die Temperaturen gehen noch ein bisschen runter. Wir sind immer noch in der Schafskältewoche. Bis Donnerstag nur noch 15 Grad.
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0: Und er gehört zu den Urgesteinen der deutschen Comedy-Szene. Jürgen von der Lippe hat Geburtstag heute, wird 78. Aber übers Alter zu sprechen, das macht ihm gar nichts aus.
3: Alter ist auch kein scharf umrissener Begriff. Man hat festgestellt, für Menschen bis 50 ist man bereits ab 65 alt. Für Menschen über 50 erst ab 76.
0: Gleich mehr vom Altmeister, Deutschlands beste Comedians nach Michael Jackson und den Dexys Midnight Runners.
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0: Gleich 6:45. Montagmorgen. Einen schönen guten Morgen.
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0: Ja, und Glückwunsch zum 78. heute an Comedian, Moderator und Schauspieler Jürgen von der Lippe. Er ist ja nach wie vor auf den Bühnen unterwegs und ja, kann auch ganz locker mit seinem Alter umgehen, gell?
2: Was passiert im Körper des alternden Mannes? Das Testosteron, das Kämpferbenzin, sackt ab. Das heißt, das weibliche Hormon, das Östrogen, gewinnt die Oberhand. Das macht diese sanften, liebevollen, gütigen alten Männer. Bei der Frau verläuft der Vorgang übrigens umgekehrt. Aber bin ich nicht schuld. Ich habe die Welt nicht erschaffen. Das war ein anderer alter, weißer Mann. Ne? Alter ist auch kein scharf umrissener.

0: Begriff. Man hat festgestellt, für Menschen bis 50 ist man bereits ab 65 alt, für Menschen über 50 erst ab 76. Da habe ich mir erstmal einen 55-jährigen Friseur gesucht. Nicht, der freut sich, wenn ich komme, sagt, na, junger Mann. Das wird aber Zeit, die Matte geht ja fast bis auf die Schulter. Der Azubi denkt, ach du Scheiße, jetzt kommen sie schon zum Sterben her.
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0: guten Start rein in die neue Woche. 7:09.
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0: Ja, zusammen aufwachen. Wer ist denn schon wach? Und wenn ja, wie? Lasst ihr euch über den Handywecker wecken oder sind da vielleicht noch ein paar andere im Spiel? Oder verlasst ihr euch auf euren Hund, der ja pünktlich um 6:30 raus muss, sein Geschäft machen? Wie kommt ihr morgens raus?
2: Ja, vor dem Wecker kommt der Kleine, ne? Von daher ein humaner Wecker.
3: Ich stelle mir meistens zwei, aber es passiert öfter, dass ich verschlafe und dass ich dann von meinen Eltern geweckt werde.
4: Ja, also ich habe so einen Puffer drin. Ich stelle meinen Wecker so, dass ich es mir quasi leisten kann, zweimal aufs Snooze zu drücken. Aber dann ist auch Ende.
5: Ich wach einfach auf, ohne Wecker.
6: Ich brauche meistens schon so 5, alle 5 Minuten.
3: Also ich brauche meistens so 3, wenn ich wirklich aufstehen will. Und ich habe so einen Radiowecker, wo man einstellen kann, dass er zuerst das Radio anmacht und danach nochmal so richtig klingelt.
0: Und für alle, die eben erst nach dem 4. Mal Snooze aufgewacht sind, guten Morgen, langsam raus aus dem Bett, denkt an euren Rücken.
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0: besser. Supertramp. It's raining again. Mehr zum Wetter dann gleich hier nach den 7 Uhr Nachrichten mit Tanja Scholl.
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2: Ich bin Oliver Urbanke. Guten Morgen. Der Traumjob direkt nach dem Studium scheint für viele Studierende nicht mehr ganz so selbstverständlich zu sein. Laut einer Umfrage der Beratungsgesellschaft EY gehen nur noch 39% sicher davon aus, schnell eine passende Stelle zu finden. Vor 2 Jahren waren es noch deutlich mehr. Zoin Tasovali berichtet.
3: Früher lockte vor allem das Gehalt. Heute zählt für viele Studierende etwas ganz anderes. Ein möglichst sicherer Job. Flexible Arbeitszeiten und gute Arbeitsbedingungen landen erst dahinter. Die Autoren der Studie sehen darin einen klaren Stimmungswechsel. Die wirtschaftliche Unsicherheit und steigende Arbeitslosigkeit hinterlassen also ihre Spuren. Passend dazu wollen Studierende heute in Berlin gegen die geplante Nichterhöhung der BAföG-Sätze demonstrieren.
2: Eine sofortige Waffenruhe und Verhandlungen über ein Ende des Krieges. Dazu fordern Deutschland, Frankreich, Großbritannien und die Ukraine Kreml-Chef Putin auf. Die Staats- und Regierungschefs Merz, Macron, Starmer und Zelensky haben nach einem Treffen in London 5 Bedingungen genannt, darunter Sicherheitsgarantien für die Ukraine. Putin hatte Verhandlungen zuletzt abgelehnt. 3 Wochen nach dem Einsturz eines Hauses im sächsischen Görlitz sind 2 Verdächtige festgenommen worden. Sie stehen laut einem Polizeisprecher im Verdacht, in dem Haus Rohrleitungen beschädigt oder manipuliert zu haben, offenbar mit dem Ziel, Gegenstände für den Verkauf zu finden. Bei dem Einsturz durch ein Gasleck kamen 3 Menschen ums Leben.
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4: Mit Tanja Scholl. Tödlicher Unfall eines Segelfliegers im Kreis Roth. Dort ist ein 61-Jähriger beim Start mit einer Seilwinde abgestürzt. Das Segelflugzeug prallte bei Greding nahe dem Flugplatz in einen Acker und wurde komplett zerstört. Der Pilot starb noch an der Unfallstelle. Ein Großaufgebot an Feuerwehr, Polizei und Rettungsdienst war vor Ort. Die Einsatzkräfte sperrten die Unglücksstelle weiträumig ab. Was zu dem Absturz geführt hat, ist noch nicht bekannt. Die Polizei und die Bundesstelle für Flugunfalluntersuchungen versuchen das jetzt zu klären.
0: Danke, Tanja.
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0: Um 3 Minuten nach 7 auf die A6 Heilbronn in Richtung Nürnberg zwischen Roth und dem Kreuz Nürnberg Süd. Vorsicht, ein brennendes Fahrzeug dort. Gegenrichtung Nürnberg Richtung Heilbronn zwischen Neuendettelsau und Ansbach hier 2 Kilometer Stau. Dauert schon 6 Minuten länger. Und der erste Blitzer des Morgens kam eben rein von Bern. Dankeschön, Rostal in der Nürnberger Straße. Staus und Blitzer immer gleich an die 08000 98.6, 98.6. Gute Fahrt. Kommt eben noch was rein. A73 wird mir gemeldet. Feucht Richtung Nürnberg auf Höhe Nürnberg Hafen Ost. Vorsicht, ein kaputtes Auto auf der Fahrbahn.
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0: Ja, noch ein bisschen frisch. 10 Grad in Zabo, in Tennenlohe und auch im Buchschwabach. Heute ein erstmal noch schöner Tag. Bis am späten Nachmittag, dann kommen ein paar Wolken rein. Temperaturen liegen um 27 Grad. Heute Nacht fängt es dann an zu regnen teilweise. Und der Regen zieht sich bis morgen Vormittag in den Dienstag. 20 Grad kriegen wir morgen.

0: Dazu ein Regen-Sonne-Wolken-Mix. Mittwoch dann unbeständiger, grauer auf jeden Fall und noch ein bisschen kühler.
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0: Was steht in Fürth in dieser Woche so an? Das fragen wir gleich hier höchstpersönlich den Oberbürgermeister Dr. Thomas Jung. In den Highlights der Woche, wie immer Montag um 10:07 Uhr, machen wir nach Vanessa Williams, Save the Best for Last. Und jetzt einer aus der Kiste, absolute Top-Wachmacher-Hits. Hier sind Soul Sister, die 80er, The Way to

0: Ja, das können sie schon, gell, die Amerikaner. Balladen schreiben und produzieren und vor allem singen. Vanessa Williams hier auf 98.6 Charivari. And save the best for last. 12 Minuten nach 7.
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0: Ja, neue Woche, neues Glück. Gilt besonders für die Kleeblattstadt Fürth. Welche Highlights die Woche anstehen, hören wir jetzt von Oberbürgermeister Thomas Jung. Guten Morgen nach Fürth ins Rathaus.
2: Ja, in Fürth ist viel geboten. Einmal, wer auf elektronische Musik steht, der sollte am Freitag, 12. Juni ab 16 Uhr, das Spring Break Stadeln Open Air nicht verpassen. Überregionale Kultveranstaltung an diesem Wochenende. Also tolle elektronische Musik. Das Wochenende hat aber noch mehr zu bieten, nämlich voll im Zeichen der Bewegung. Am Samstag der Kiezmarathon an der Julius-Hirsch-Sporthalle und dann am Sonntag der richtige Metropolmarathon von Fürth nach Nürnberg. Also von den Kleinsten bis zu den Ältesten, alle können am Wochenende laufen und Start ist jeweils in Fürth. Und für Kinder, wenn wir schon dabei sind, da kann man was Gutes tun. Wir haben nämlich eine tolle Benefizveranstaltung, Essen für Bildung. Am Sonntag, 14. Juni, ab 11 Uhr in der Stadthalle, gibt es für 10 Euro leckere Gerichte und der Erlös geht total an bedürftige Kinder. Essen für Bildung, man tut sich was Gutes und den Kindern.
0: Danke, Oberbürgermeister Dr. Thomas Jung. Tolle Highlights auf Fürth. Dankeschön und schönen Start in die Woche.
2: Sehr gerne. Alles Gute. Tschüss.
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0: 9 Minuten vor 7:30. Schönen guten Morgen hier auf 98.6 Charivari.
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0: Damit ihr beim Tanken ein bisschen besser planen könnt, heute Morgen Super E10 1,87. Geht ein bisschen günstiger, zum Beispiel in Nürnberg an der Tanke in der Reichelsdorfer Hauptstraße für 1,79 €. Und Diesel kostet zur Stunde 1,86, geht günstiger, zum Beispiel in Schwabach an der Tanke in der Angerstraße hier für 1,77 €. Ja, nach Rock im Park ist vor Rock im Park. Es gibt auch schon den ersten Headliner. Wer das nächstes Jahr sein wird, das verrät euch gleich Tanja Scholl in den 98.6 Charivari-Nachrichten um 7:30 €.

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6: Ich bin Oliver Urbanke. Guten Morgen. Der Traumjob direkt nach dem Studium scheint für viele Studierende nicht mehr ganz so selbstverständlich zu sein. Laut einer Umfrage der Beratungsgesellschaft EY gehen nur noch 39% sicher davon aus, schnell eine passende Stelle zu finden. Vor 2 Jahren waren es noch deutlich mehr. Zeugin Tasovali berichtet.
7: Früher lockte vor allem das Gehalt. Heute zählt für viele Studierende etwas ganz anderes. Ein möglichst sicherer Job. Flexible Arbeitszeiten und gute Arbeitsbedingungen landen erst dahinter. Die Autoren der Studie sehen darin einen klaren Stimmungswechsel. Die wirtschaftliche Unsicherheit und steigende Arbeitslosigkeit hinterlassen also ihre Spuren. Passend dazu wollen Studierende heute in Berlin gegen die geplante Nichterhöhung der BAföG-Sätze demonstrieren.
6: Eine sofortige Waffenruhe und Verhandlungen über ein Ende des Krieges. Dazu fordern Deutschland, Frankreich, Großbritannien und die Ukraine Kreml-Chef Putin auf. Die Staats- und Regierungschefs Merz, Macron, Starmer und Zelensky haben nach einem Treffen in London 5 Bedingungen genannt, darunter Sicherheitsgarantien für die Ukraine. Putin hatte Verhandlungen zuletzt abgelehnt. 3 Wochen nach dem Einsturz eines Hauses im sächsischen Görlitz sind 2 Verdächtige festgenommen worden. Sie stehen laut einem Polizeisprecher im Verdacht, in dem Haus Rohrleitungen beschädigt oder manipuliert zu haben, offenbar mit dem Ziel, Gegenstände für den Verkauf zu finden. Bei dem Einsturz durch ein Gasleck kamen 3 Menschen ums Leben.
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9: Mit Tanja Scholl. Rund 70 Bands an 3 Tagen, Partys vor den Bühnen und viel Sonne. Rund 80.000 Fans haben am Wochenende in Nürnberg bei Rock im Park friedlich gefeiert. Die Veranstalter ziehen eine rundum positive Bilanz. Das Programm und auch das neue Sicherheitskonzept kamen bei den Besuchern gut an, so Festivaldirektorin Kathi Krämer.
10: Du hast natürlich immer bei einer Kleinstadt von rund 80.000 Menschen, die man hier mal so innerstädtisch zusätzlich einzieht, Themen wie Toiletten, der Festivalklassiker, den wir so würde ich das nennen. Aber ansonsten, wir haben auch sehr, sehr viel Lob bekommen. Wir haben am ganzen Look and Feel viel verändert. Wir haben insgesamt die Infield-Bereiche mit der Bewegungsfläche vergrößert. Und das ist richtig gut bei unseren Besucherinnen angekommen.
9: Jetzt wird am Dutzendteich aufgeräumt. Im kommenden Jahr wird Rock im Park wieder am 1. Juni-Wochenende stattfinden und der erste Headliner steht bereits. Die kalifornische Band Blink 182 gibt ihr Debüt. Der Vorverkauf für Rock im Park 2027 startet morgen Mittag.
11: Danke, Tanja.
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11: Und morgen gleich 7:58. A73 feucht in Richtung Nürnberg. Vorsicht, kaputtes Auto auf der Fahrbahn auf Höhe Nürnberg Hafen Ost. Und Blitzer in Rosthal in der Nürnberger Straße. Habt ihr was gesehen, Staus und Blitzer? Dann bitte seid so gut, meldet's kurz. 08000 98 6 98 6. Gute Fahrt.
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11: Ja, Wetter heute nochmal schön sonnig und auch sommerlich warm mit bis zu 27 Grad. Aktuell haben wir 12 an der Kaiserburg, 11 Grad in Dambach, 12 Grad auch in Lauf. Heute also nochmal Sonne und heute Nacht beginnt es dann zu regnen teilweise. Temperaturen morgen nur noch um 20 Grad, am Mittwoch geht es noch ein bisschen weiter runter und dann bleibt es wechselhaft, unbeständig und sehr durchwachsen.

0: Morgen Tag. Hier ist Christoph Ölm.
1: 6-1, 4-6, 6-4, 6-7, 6-1. Alexander Zverev gewinnt die French Open.
2: Hey, vielen Dank an alle, die letzten 10 Jahre auch mitgefiebert haben. Und der erste Deutsche zu sein, der diese Trophäe jetzt in den Händen halten kann, ist sehr besonders. Und vielen Dank dafür.
1: Das ist unglaublich, ne? Der erste deutsche Mann, der die French Open gewinnt. Wahnsinn. Glückwunsch an Sascha Zverev.

0: Guten Start rein mit den meisten 80ern, 90ern hier auf 98.6 Charivari. Kim Carnes. Und gleich hier die Pet Shop Boys.
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0: Ja, Comedy-Urgestein Jürgen von der Lippe feiert heute Geburtstag. Er war in den 80ern übrigens 2 Jahre lang mit einer Fernsehkollegin verheiratet. Und ich hätte gern gewusst, wie hieß die denn, die Fernsehkollegin, die Ex von Jürgen von der Lippe? Wer weiß das? 0800 98 6 98 6. Es gibt in dieser Woche 2 Tickets für Nürnberg-Bad für die Freibäder. Also ruft durch und löst das 80er-Rätsel.

0: 10 vor 8.
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0: Jürgen von der Lippe hat heute Geburtstag. Er war in den 80ern 2 Jahre lang mit einer Fernsehkollegin verheiratet. Ich hätte gern gewusst, wie hieß sie denn oder wie heißt sie, seine Ex? 0800 98,6 98,6. Erik weiß es, oder?
2: Das war die Margarete Schreinemakers.
0: Ja, genau, die Talk-Queen Margarete Schreinemakers.
2: Na, darüber kann man geteilte Meinung sein. Ich fand es immer nur gut, wenn die beiden, also wenn der Jürgen von der Lippe und die zusammengetroffen sind, was die sich dann teilweise Kante gegeben haben. Das war gut.
0: Ja gut, dafür ist auch er natürlich bekannt gewesen, gell?
2: Natürlich, ja. Das ist doch der Top-Showmaster gewesen damals.
0: Das stimmt, das stimmt. Jürgen von der Lippe und Margarete Schreinemakers. Erik, du bist im Topf dann am Freitag, wenn es um unseren Wochenpreis geht.
2: Wunderbar, freue ich mich.
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So, schneid euch an, wir nehmen euch gleich mit ins Jahr 1984. Die großen Chart-Hits damals kamen von Evelyn Thomas, High Energy. Out of Touch, Daryl Hall, John Oates. Oder Klaus Lage natürlich. Tausend und eine Nacht. Und es hat Zoom gemacht. Schade, ja, auch mit dabei in den Charts damals. Smooth Operator. Und diese Monsterballade vom REO Speedwagon, Can't Fight This Feeling. Gleich aus 84.

Frankie goes to Hollywood mit Relax und Alpha will Forever Young. Vorher Wichtiges aus Franken, gleich hier in den Nachrichten um 8. Und es gibt jetzt doch kein Public Viewing zur Fußball-WM auf der Fürther Freiheit. Warum der Veranstalter, in dem Fall die Komödie Fürth, einen Rückzieher machen muss, gleich mehr mit Tanja Scholl in den News jetzt.

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1: Ich bin Oliver Urbanke. Guten Morgen. Die Bundesregierung weiß nicht, welche Folgen das Gebäudemodernisierungsgesetz für den Klimaschutz haben wird. Das geht aus einer Antwort auf eine Grünen-Anfrage hervor, die den Funke-Medien vorliegt. Grünen-Politiker Saleh verweist in dem Kontext auf das Verschlechterungsverbot beim Klimaschutz. Sollten durch das neue Gesetz Klimastandards abgesenkt werden, sei das verfassungswidrig. Kriege, Konflikte und geopolitische Spannungen auf der Welt führen aktuell wieder zu einem atomaren Wettrüsten. Zu dem Ergebnis kommt ein Bericht des Stockholmer Friedensforschungsinstituts SIPRI. Sigrid Harms berichtet.
2: Die Welt wird von Jahr zu Jahr unsicherer. Zusammen verfügen die Atommächte über 12.000 Atomsprengköpfe. Statt auf Abrüstung setzten sie auf Abschreckung, so die Friedensforscher. In der Praxis bedeutet das, jeder Nuklearstaat modernisiert oder erweitert sein Atomwaffenarsenal, was eine Kettenreaktion auslöse. Die Maßnahmen eines Landes führten zu ähnlichen Schritten in anderen.
1: Die Deutsche Bahn stattet ihre Kundenbetreuer an Bahnhöfen und in Zügen seit einigen Wochen mit Bodycams aus. Rund ein Drittel haben das freiwillige Angebot bislang in Anspruch genommen. Bis Mitte des Jahres soll die Quote bei 50% liegen, heißt es von der DB Regio. Umfragen der Gewerkschaft EVG zeigen immer wieder, dass sich viele Zugbegleiter bei ihrer Arbeit nicht sicher fühlen.
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3: Mit Tanja Scholl. Auf der Fürther Freiheit wird es jetzt doch kein Public Viewing zur Fußball-WM geben. Die Komödie macht einen Rückzieher. Grund dafür sind einige Anwohner, die mit einer Klage gedroht haben. Sie fürchten offenbar um ihre Nachtruhe, denn viele Spiele finden spät abends statt. Die Bundesregierung hatte zwar für die WM Sonderregeln zum Lärmschutz beschlossen, die Komödie möchte einen Rechtsstreit aber vermeiden. Eigentlich hatte sie einen eigenen WM-Biergarten mit Großleinwand geplant. Auf der Fürther Freiheit sollten alle Deutschlandspiele ab dem Achtelfinale kostenlos übertragen werden. Daraus wird jetzt nichts. Das Fürth-Festival findet aber wie geplant statt, und zwar vom 10. bis 12. Juli. Es ist von der Absage nicht betroffen.
4: Danke, Tanja.
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4: 3:08, große Abreise aktuell von Rock im Park. Alle Straßen auf die Autobahnen sind aktuell so ein bisschen verstopft. Es gibt Behinderungen teilweise. Auch Polizeikontrollen werden übrigens durchgeführt. Also denkt dran, ne? So Restalkohol und so. Kommt nicht gut rüber. Ein Blitzer steht in Rosthal, Nürnberger Straße, und das war's. Dankeschön fürs Melden an Roland. Staus und Blitzer an die 08000. 98.6, 98.6.
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4: Ja, Wetter heute nochmal schön, sonnig, sommerlich warm. 27 Grad kriegen wir dazu viel Sonne. 14 Grad aktuell in Hilpoltstein, in Reutles und auch in Schwarzenbruck. Morgen dann. Nach einer regnerischen Nacht wird sich das Wetter dann ändern. Es wird wieder kühler. Bei nur noch 20 Grad kriegen wir einen Sonne-Wolken-Regen-Mix. Mittwoch dann eher grau in grau und noch etwas kühler.
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4: Guten Morgen. Wir haben es ja eben schon im 80er-Quiz davon gehabt. Jürgen von der Lippe feiert heute Geburtstag. Er wird 78, aber er kann mit seinem Alter ganz gut umgehen eigentlich.
6: Alter ist auch kein scharf umrissener Begriff. Man hat festgestellt, für Menschen bis 50 ist man bereits ab 65 alt. Für Menschen über 50 erst ab 76.
4: Gleich mehr von ihm, Deutschlands beste Comedians, wie gewohnt immer um kurz nach 8, hier nach Alphaville und

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0: Schönen guten Morgen. Kommt alle gut rein in die neue Woche. Montag.
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0: Ja, und Glückwunsch zum 78. heute an Comedian, Moderator und Schauspieler Jürgen von der Lippe. Er ist ja nach wie vor auf den Bühnen unterwegs und ja, kann auch ganz locker mit seinem Alter umgehen, gell?
2: Was passiert im Körper des alternden Mannes? Das Testosteron, das Kämpferbenzin, sackt ab. Das heißt, das weibliche Hormon, das Östrogen, gewinnt die Oberhand. Das macht diese sanften, liebevollen, gütigen alten Männer. Bei der Frau verläuft der Vorgang übrigens umgekehrt. Aber bin ich nicht schuld. Ich habe die Welt nicht erschaffen. Das war ein anderer alter, weißer Mann. Ne? Alter ist auch kein scharf umrissener Begriff. Man hat festgestellt, für Menschen bis 50 ist man bereits ab 65 alt, für Menschen über 50 erst ab 76. Da habe ich mir erstmal einen 55-jährigen Friseur gesucht. Nicht, der freut sich, wenn ich komme, sagt, na, junger Mann. Das wird aber Zeit, die Matte geht ja fast bis auf die Schulter. Der Azubi denkt, ach du Scheiße, jetzt kommen sie schon zum Sterben her.
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0: Ja, jetzt ist es bald soweit. Ein paar Tage noch und dann treffen wir uns hoffentlich alle draußen am Airport zu den ganz, ganz dicken, fetten Stars aus den 90ern und 2000ern mit dabei. 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Und natürlich auch Atomic Kitten und die No Angels. 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Oder dann eben von den No Angels Daylight in Your Eyes. Oder die andere Nummer, There Must Be an Angel, dann ruft durch und gewinnt Tickets 08000 98 6 98 6. Toi, toi, toi.

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0: Ich bin Oliver Urbanke. Guten Morgen. Die Bundesregierung weiß nicht, welche Folgen das Gebäudemodernisierungsgesetz für den Klimaschutz haben wird. Das geht aus einer Antwort auf eine Grünen-Anfrage hervor, die den Funke-Medien vorliegt. Grünen-Politiker Saleh verweist in dem Kontext auf das Verschlechterungsverbot beim Klimaschutz. Sollten durch das neue Gesetz Klimastandards abgesenkt werden, sei das verfassungswidrig. Kriege, Konflikte und geopolitische Spannungen auf der Welt führen aktuell wieder zu einem atomaren Wettrüsten. Zu dem Ergebnis kommt ein Bericht des Stockholmer Friedensforschungsinstituts SIPRI. Sigrid Harms berichtet.
1: Die Welt wird von Jahr zu Jahr unsicherer. Zusammen verfügen die Atommächte über 12.000 Atomsprengköpfe. Statt auf Abrüstung setzten sie auf Abschreckung, so die Friedensforscher. In der Praxis bedeutet das, jeder Nuklearstaat modernisiert oder erweitert sein Atomwaffenarsenal, was eine Kettenreaktion auslöse. Die Maßnahmen eines Landes führten zu ähnlichen Schritten in anderen.
0: Die Deutsche Bahn stattet ihre Kundenbetreuer an Bahnhöfen und in Zügen seit einigen Wochen mit Bodycams aus. Rund ein Drittel haben das freiwillige Angebot bislang in Anspruch genommen. Bis Mitte des Jahres soll die Quote bei 50% liegen, heißt es von der DB Regio. Umfragen der Gewerkschaft EVG zeigen immer wieder, dass sich viele Zugbegleiter bei ihrer Arbeit nicht sicher fühlen.
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3: Mit Tanja Scholl. Tödlicher Unfall eines Segelfliegers im Kreis Roth. Dort ist ein 61-Jähriger beim Start mit einer Seilwinde abgestürzt. Das Segelflugzeug prallte bei Greding nahe dem Flugplatz in einen Acker und wurde komplett zerstört. Der Pilot starb noch an der Unfallstelle. Ein Großaufgebot an Feuerwehr, Polizei und Rettungsdienst war vor Ort. Die Einsatzkräfte sperrten die Unglücksstelle weiträumig ab. Was zu dem Absturz geführt hat, ist noch nicht bekannt. Die Polizei und die Bundesstelle für Flugunfalluntersuchungen versuchen das jetzt zu klären.
4: Danke, Tanja.
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4: Um gleich 8:53, guten Morgen auf die Straßen. Vorsicht bitte, A73 Nürnberg Richtung Feucht. Ungesicherte Unfallstelle am Kreuz Nürnberg Süd an der Überleitung zur A6 Richtung Amberg. Blitzer haben wir Nürnberg-Ostenstraße, Stadtauswärts Höhe Lechnerstraße. Und Blitzer steht in Nürnberg auf der Aibacher Schulstraße. Staus und Blitzer immer gleich an die 08000 98 6 98 6. Kommt alle gut an.
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4: So, Wetter. Sonnig aktuell bei 16 Grad in Beringersdorf, in Kammerstein und auch in Fischbach. Heute nochmal ein schöner sommerlicher Tag mit bis zu 27 Grad, bevor es dann heute Nacht zu regnen anfängt. Und der Regen zieht sich dann rein bis in den morgigen Dienstag. Dann nur noch 20 Grad, Mittwoch, Donnerstag unbeständig und nass.
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4: Vamos a la Playa gilt ja eigentlich seit Bestehen, seit 1983, als absoluter Sommersong, ja, als Sommerhit damals sogar, aber dass es da eigentlich gar nicht so um Sommer und um gute Laune geht, sondern mehr um die ganz ernsten Sachen des Lebens. Das erzähle ich euch gleich in meiner Hit-Story. Machen wir erstmal ein bisschen Musik vorher. Jermaine Jackson, Moby und Lionel Richie.

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0: Das ist er, euer Lieblingssender hier, 98.6 Charivari. Einen wunderschönen guten Morgen.
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0: Ja, neue Woche, neues Glück. Gilt besonders für die Kleeblattstadt Fürth. Welche Highlights die Woche anstehen, hören wir jetzt von Oberbürgermeister Thomas Jung. Guten Morgen nach Fürth ins Rathaus.
2: Ja, in Fürth ist viel geboten. Einmal, wer auf elektronische Musik steht, der sollte am Freitag, 12. Juni ab 16 Uhr, das Spring Break Stadeln Open Air nicht verpassen. Überregionale Kultveranstaltungen an diesem Wochenende. Also tolle elektronische Musik. Das Wochenende hat aber noch mehr zu bieten, nämlich voll im Zeichen der Bewegung. Am Samstag der Kiezmarathon an der Julius-Hirsch-Sporthalle und dann am Sonntag der richtige Metropolmarathon von Fürth nach Nürnberg. Also von den Kleinsten bis zu den Ältesten, alle können am Wochenende laufen und Start ist jeweils in Fürth. Und für Kinder, wenn wir schon dabei sind, da kann man was Gutes tun. Wir haben nämlich eine tolle Benefizveranstaltung, Essen für Bildung. Am Sonntag, 14. Juni, ab 11 Uhr in der Stadthalle, gibt es für 10 Euro leckere Gerichte und der Erlös geht total an bedürftige Kinder. Essen für Bildung, man tut sich was Gutes und den Kindern.
0: Danke, Oberbürgermeister Dr. Thomas Jung. Tolle Highlights auf Fürth. Dankeschön und schönen Start in die Woche.
2: Sehr gerne. Alles Gute. Tschüss.
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1: Was zunächst wie ein fröhlicher Sommerhit aus den 80ern klingt, ist in Wahrheit ein Anti-Kriegssong. Das Lied, das einem Sommer, Sonne, Meer und Cocktails vermitteln möchte, handelt von der Explosion einer Atombombe am Strand. Im Text des Rigera-Hits Vamos a la Playa heißt es nämlich: Los Leute, alle an den Strand, die Bombe ist explodiert, die Strahlung röstet und färbt alles blau. Und vergesst eure Hüte nicht, denn diese Radioaktivität verursacht einen Wind, der die Frisur ganz durcheinander bringt.

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5: Ich bin Oliver Urbanke. Guten Morgen. Böllerwürfe, Beleidigungen und zunehmende Gewalt. Für viele Bahnmitarbeiterinnen und Mitarbeiter ist das Alltag. Um sie besser zu schützen, stattet die Deutsche Bahn seit einigen Wochen Kundenbetreuer an Bahnhöfen und in Zügen mit Bodycams aus. Claudia Wächter berichtet.
6: Bodycams sollen Standard werden bis Jahresmitte, so der Plan, soll zumindest die Hälfte der Bahnmitarbeiter solche

0: eine Minikamera tragen. Zudem muss jeder, der Kundenkontakt hat, auch an einer Schulung teilnehmen. In Berlin läuft außerdem auch gerade ein Test mit Schutzhelmen, zum Beispiel bei Fußballspielen oder Demos. Vor allem nach dem tödlichen Angriff auf einen Zugbegleiter in Rheinland-Pfalz vor einiger Zeit ist das Thema Sicherheit im Fokus.
1: An deutschen Flughäfen tauchen immer öfter Drohnen auf und das geht richtig ins Geld. Im vergangenen Jahr wurden 226 Drohnenvorfälle gemeldet. Das zeigt eine Analyse des Deutschen Zentrums für Luft- und Raumfahrt. Gut die Hälfte führte zu Voll- oder Teilsperrungen an 25 Flughäfen. Die Kosten für den Luftverkehr beliefen sich mit Folgekosten durch Flugausfälle auf bis zu 160 Millionen Euro. Besonders oft betroffen waren die Flughäfen Frankfurt und München. Die Bundesregierung versucht nach Ansicht von Bundesratspräsident Bovin Schulte, zu viele Feuer gleichzeitig zu löschen. Bei den Reformen rate er der Regierung, sich auf die Dinge zu konzentrieren, die in der aktuellen wirtschaftlichen Lage nötig seien, sagte der SPD-Politiker dem Spiegel. So müsse die Steuerreform noch vor der Sommerpause kommen. Die Rentenfrage könne man in der zweiten Jahreshälfte lösen.
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3: Mit Tanja Scholl. Geglückter Start in den Festivalsommer. Am Abend ist Rock im Park in Nürnberg zu Ende gegangen. Die Veranstalter ziehen eine durchweg positive Bilanz. Denn die rund 80.000 Besucher haben friedlich gefeiert und das Programm und das Veranstaltungskonzept gut angenommen. So Festivaldirektorin Kathi Krämer.
4: Wir hatten ein richtig gutes Festival, auch was die Organisationsstrukturen anbelangt. Von der Anreise und der Befüllung der Campingplätze am Donnerstag losgegangen bis zur Infield-Öffnung am Freitag und jetzt auch über die letzten 3 Festivaltage. Wirklich alles super gute Abläufe und Wetter hat glücklicherweise bei uns auch sehr gut mitgespielt, daher uns geht's gut.
3: Seit der Nacht laufen die Aufräumarbeiten. Im kommenden Jahr findet Rock im Park dann wieder am 1. Juni-Wochenende statt. Und ein Headliner steht bereits fest. Blink 182 geben ihr Debüt am Dutzendteich. Der Vorverkauf beginnt morgen Mittag.
5: Oh Gott, hat irgendjemand Vic Blau für die Festivalkoordinatorin Kathi Krämer?
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5: Aber so muss das sein, ja, bei Rock im Park. Kann man sich schon mal die Kehle aus dem Hals schreien. So, wir gucken mal kurz auf die Straßen für euch und stellen fest, es gibt eine Meldung auf der A73 Nürnberg in Richtung Forch zwischen Münchner Straße und dem Kreuz Nürnberg Süd. Da hat es gekracht, hier Staugefahr, bitte Vorsicht. Blitzer Nürnberg-Ostenstraße, Stadtauswärtshöhe Lechnerstraße und Aibacher Schulstraße. Dankeschön fürs Melden an Helmut. Staus und Blitzer an die 08000 98 6 98 6. Gute Fahrt euch allen.
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5: So, alle Rock im Park-Besucher werden verabschiedet aus Franken mit Sonne und schönem Wetter heute. 27 Grad kriegen wir aktuell, 18 schon in Neunkirchen, in Zirndorf und auch in Riednitz-Hembach. Heute Abend, heute Nacht kann es dann ein bisschen Regen geben. Der Regen sorgt dann in den nächsten Tagen erstmal für Wetteränderung. Morgen nur noch 20 Grad, am Mittwoch 17 Grad und grau in grau, viel Regen. Dann auch am Donnerstag teilweise, dann kann es auch gewittern. Die Temperaturen gehen noch ein bisschen weiter runter.
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5: Thomas Gottschalk moderiert erstmals die Wetten, dass Steffi Graf gewinnt die French Open, so wie gestern Alex Zverev. Und die Sireless haben einen Riesenhit. Es war auch ihr einziger. Aber was für eine Nummer damals. Das war alles 1987. Jetzt hier für euch auf 98,6 Charivari. 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Voyage, voyage.
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ganz fetter aus unserer 80er-Kiste. Paula Abdul und Straight Up hier auf 98.6 Charivari. 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
3: Es gibt doch in der Bild-Zeitung immer diese Gewinner und Verlierer des Tages. Und die Bild hat Sir Paul McCartney als Gewinner gekürt heute. Er hat ein weiteres Nummer-1-Album und hat sich damit die Position als erfolgreichster Albumkünstler aller Zeiten jetzt nicht nur geholt, er hat es gefestigt. Er kann jetzt auf 24 Nummer-1-Alben zurückblicken. Ein Wahnsinn! Und einen Song daraus spielen wir euch jetzt. Hope of Deliverance.

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0: 98.6 Charivari. Spätestens jetzt sind auch die letzten Spätaufsteher wach. Wie ist es eigentlich bei euch? Lasst ihr euch über den Handywecker wecken oder sind da noch weitere im Spiel? Oder verlasst ihr euch auf euren Hund, der pünktlich um 6:30 raus muss, sein Geschäft machen? Wie kommt ihr morgens raus?
1: Ja, vor dem Wecker kommt der Kleine, ne? Von daher ein humaner Wecker.
2: Ich stelle mir meistens zwei, aber es passiert öfter, dass ich verschlafe und dass ich dann von meinen Eltern geweckt werde.
3: Ja, also ich habe so einen Puffer drin. Ich stelle meinen Wecker so, dass ich es mir quasi leisten kann, zweimal auf Snooze zu drücken. Aber dann ist auch Ende.
4: Ich wach einfach auf ohne Wecker.
5: Ich brauche meistens schon so alle 5 Minuten.
2: Also ich brauche meistens so 3, wenn ich wirklich aufstehen will. Und ich habe so einen Radiowecker, wo man einstellen kann, dass er zuerst das Radio anmacht und danach nochmal so richtig klingelt.
0: Steffi, wie machst du's?
6: Ja, ich wollte euch nur mitteilen, wie ich geweckt werde, obwohl ich nicht mehr aufstehen müsste. Ich habe 2 Katzen zu Hause und die eine Katze ist eine Frühaufsteherin und die meint, wenn ich wach bin, hast du auch aufzustehen.
0: Oh Gott, und wann ist das?
6: Das ist unterschiedlich. Also sie hat mich auch schon mal für 5 Uhr geweckt, also so um 4:30. Mhm. Heute war sie gnädig, heute durfte ich bis um 5:30 schlafen.
0: Na immerhin.
6: Ja, das ist mir auch.
0: Immerhin. Sehr schön.
6: Ja.
0: Du, dann komm gut rein in die neue Woche.
6: Dankeschön, ihr auch.
0: Ja, schau, so ist das. Katzen als Wecker, 0 Technik, kein Strom, aber 100% Erfolgsquote.
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ich muss noch ganz kurz durchlüften hier. Ich muss noch rausstreichen, den Boden feucht rauswischen und hier alles soweit fit machen für Jenny. Sie ist wieder zurück aus dem Urlaub. Ich wünsche euch ganz viel Spaß gleich hier ab

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2: Ich bin Oliver Urbanke. Aktivistinnen und Aktivisten von Greenpeace haben Verkehrsschilder an Autobahnen überklebt, um ihrer Forderung nach einem generellen Tempolimit Nachdruck zu verleihen. Am frühen Morgen kletterten mehrere von ihnen zu einer Stelle der A4 bei Aachen und brachten einen 100 km/h-Aufkleber dort an, wo zuvor nur die Zahl 130 als empfohlene Richtgeschwindigkeit gestanden hatte. Laut Greenpeace sei das auch an allen anderen 25 Autobahngrenzübergängen geschehen. In Reutlingen starten tausende Haushalte mit einem Blackout in die Woche und das offenbar gewollt. Nach Angaben des Netzbetreibers gibt es Anzeichen für eine Brandstiftung in einem Umspannwerk. Claudia Wächter berichtet.
3: Blackout, mitten in der Nacht liegt das Umspannwerk lahm. Doch gut 5,5 Stunden später habe ungefähr die Hälfte der betroffenen Kunden wieder Strom und Gas gehabt, sagt ein Sprecher des Netzbetreibers. Einzelheiten sind noch unklar, doch auch Brandexperten des Landeskriminalamtes ermitteln bereits. Und viele erinnern sich jetzt natürlich an den Brandanschlag auf die Stromversorgung im Berliner Süden im vergangenen Winter. Zehntausende bibberten damals tagelang.
2: Nach dem schweren Erdbeben vor der Küste der südphilippinischen Provinz Sarangani haben die Behörden die Tsunami-Warnung weitgehend aufgehoben. Das Beben der Stärke 7,8 hatte Teile der Insel Mindanao erschüttert. Der philippinischen Polizei zufolge kamen mindestens 15 Menschen ums Leben, 129 wurden verletzt.
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5: Mit Tanja Scholl. Nach dem tödlichen Segelfliegerabsturz bei Gredingen gibt es erste Erkenntnisse zur Ursache. Die Polizei geht derzeit von einem Pilotenfehler aus. Hinweise auf einen technischen Defekt oder Drittverschulden gibt es keine. Allerdings laufen die Ermittlungen weiter. Bis sie abgeschlossen sind, wird es vermutlich Wochen bis Monate dauern, so die Polizei. Das Segelflugzeug war beim Start mit einer Seilwinde abgestürzt. Es prallte mit voller Wucht in ein Feld. Der 61-jährige Pilot starb noch an der Unfallstelle.
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6: So, mal schauen, ob ich es noch kann. A6 Nürnberg-Heilbronn zwischen Neuendettelsau und der Einfahrt Lichtenau. Da aktuell 2 Kilometer Stau nach einem Unfall. Der linke Fahrstreifen ist deswegen auch blockiert. 17 Minuten länger dauert es auf der A6 Nürnberg Richtung Heilbronn deswegen. In Nürnberg Adolf-Braun-Straße Richtung Fürther-Straße ein Blitzer. Auch in Nürnberg-Brehm-Straße und Ostendstraße wird geblitzt. Sowie in der Aibacher Schulstraße. 0800 98 6 98 6, die Nummer, falls ihr weiteres habt. Ja, da wird es heute nochmal richtig heiß werden bei uns hier in Mittelfranken. Die Temperaturen gehen in Hüttendorf heute hoch bis auf, fast 26 Grad, Freunde. Die Rest der Woche wird ein bisschen bescheidener werden. Wir schauen mal, immer wieder kann es Regen geben. Die Temperaturen liegen höchstens diese Woche bei 20 Grad. Der schönste Tag ist dabei aber auch der Samstag. Da soll es keinen Regen geben. Passt ja alles für unser Happy Life Festival.
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6: Sabadika, sage ich nur. Ich bin wieder da und ich freue mich wirklich drauf. Thailand ist wunderschön, ich liebe es, aber was mich tatsächlich echt angekäst hat, waren die Luft. Also du hast nur so einen leichten Schwappelfilm auf der Haut und das macht mich ja wahnsinnig, wenn ich pappe. Aber Luftfeuchtigkeit ist halt da einfach sehr groß. 2 Wochen kann ich damit umgehen, das weiß ich dann. Nichts berühren, nichts berührt mich, alles ist wunderbar, aber ich freue mich dann doch immer wieder nach Hause zu kommen und dann eben nicht diesen leichten Schweißfilm auf der Haut zu haben. Ja, außer heute. Heute werden wir nochmal richtig schwitzen. Wie ist es denn, wenn man noch keinen Planschepool aufgebaut hat, ne? Wo kann man hingehen? Welche Seen haben denn welches Prädikat bekommen? Kann man schon rein? Darüber sprechen wir gleich.

Das ist so richtige Sommermusik, oder? Ja, wenn man Cabrio hat, einfach Dach auf und losfahren mit Maroon 5 im Ohr und natürlich 98.6 Charivari oder die Fenster einfach runterkurbeln. Heute haben wir da noch viel, viel Zeit für bei Temperaturen bis 27 Grad. Und meine Jungs haben schon vor dem Pfingstferien genüllt. Sie möchten jetzt den Aufstellpool aufstellen. Seit Alter nix. Erst wenn es mehrere Wochen warm ist, ja, ein, zwei, in denen wir da sind, dann bauen wir dieses Teil auf. Ja, aber viele brauchen heute eine Abkühlung.

Da nimmt doch die Seen bei uns hier in Franken und die wurden jetzt auch getestet. Das Bayerische Gesundheitsamt hat das getan. Und zwar die Note, beste Note ist zum Beispiel beim großen Brombachsee vergeben worden. Dessen Wasserqualität ist ausgezeichnet. Beim Rotsee ist das genau.

0: Von 1973 geht's wieder zurück in die Gegenwart. Und zwar an dem 8. Juni 26 und gleich für euch extra viel Musik am Stück auf 98.6 Charivari. Gerade für viele am ersten Arbeitstag müssen wir uns noch den nächsten Kaffee rauslassen. Mache ich jetzt auch gleich zum Takt von OMD und Sailing on the Seven Seas.
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0: Matze hat gerade angerufen. Südwestangente zwischen Röthenbach und Hafen steht ein Pannenfahrzeug, was nicht gesichert ist. Passt bitte auf. Alle weiteren Verkehrsbehinderungen erfahrt ihr gleich nach unseren Nachrichten auf 98.6 Charivari.
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11: Ich bin Moritz Einzel. Deutsche Flughäfen kämpfen zunehmend mit Kosten durch Sichtungen von Drohnen. Im vergangenen Jahr habe es knapp 200 Störfälle gegeben, heißt es vom Deutschen Zentrum für Luft- und Raumfahrt. Jan-Henner Reitze berichtet.
12: Der Großteil der Drohnensichtungen hat dazu geführt, dass der Flugverkehr mindestens teilweise eingestellt werden musste. Der finanzielle Gesamtschaden unterm Strich bis zu 160 Millionen Euro. Betroffen waren 25 Flughäfen deutschlandweit, vor allem aber die großen Drehkreuze in Frankfurt, Main und München. Wenn Hobbypiloten mit Drohne am Flughafen erwischt werden, drohen ihnen bis zu 10 Jahre Haft.
11: Weil es immer wieder zu Übergriffen und Gewalt in Zügen kommt, stattet die Deutsche Bahn ihr Personal seit einigen Wochen mit Bodycams aus. Das freiwillige Angebot hat bisher gut ein Drittel der Kundenbetreuer an Bahnhöfen und in Zügen angenommen. Bis Mitte des Jahres sollen mindestens 50% mit einer Kamera ausgestattet sein. Nach einem großflächigen Stromausfall im baden-württembergischen Reutlingen gibt es nach Angaben des Netzbetreibers Anzeichen für eine Brandstiftung in einem Umspannwerk. Es seien 3 Brandstellen und Beschädigungen am Zaun und auf dem Gelände des Werks gefunden worden. Zwischenzeitlich waren 20.000 Menschen ohne Strom.
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1: Mit Christian Wahle. 80.000 Fans haben ein Festivalwochenende vom Feinsten hinter sich. Am Abend ist in Nürnberg Rock im Park zu Ende gegangen. 3 Tage lang wurde auf dem Gelände am Lutzenteich ausgelassen gefeiert. Die Veranstalter ziehen eine rundum positive Bilanz. Das Programm, die Abläufe und das Sicherheitskonzept wurden gut angenommen. Jetzt geht's ans große Saubermachen, so Festivalkoordinatorin Kathi Krämer.
2: Wir haben eine umfangreiche Reinigung erstmal für die Außenflächen. Die Bauzäune werden zurückgebaut und das wird dann in ein paar Tagen wieder aussehen, wie die Nürnberger es kennen.
1: Im kommenden Jahr findet Rock im Park wieder am 1. Juni-Wochenende statt und ein Headliner steht bereits. Blink-182 werden 2027 das Zeppelinfeld rocken. Der Vorverkauf für Rock im Park 2027 beginnt morgen.
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3: Aufgepasst auf der A6 Nürnberg Richtung Heilbronn. Da dauert es eine Viertelstunde länger. Zwischen Schwabach West und Ansbach gab es ja den Unfall. Da aktuell 10 Kilometer stockender Verkehr. B14 Nürnberg-Ansbach zwischen Wickleskreuth und Ansbach-Oberreichenbach ebenfalls dichter Verkehr. 10 Minuten länger. Und Südwesttangente zwischen Röthenbach und Hafen. Da ein Pannenfahrzeug, was nicht abgesichert ist. In Nürnberg Adolf-Braun-Straße Richtung Fürther Straße wird geblitzt. Auch in der Bremstraße. Und wenn das nicht alles war, anrufen oder eine WhatsApp schreiben. 08.98.6. Also ich sage euch ganz ehrlich, die Woche ist mir ziemlich bums. Ich schiele immer wieder auf den Samstag und hoffe da auf nicht zu heißes Wetter. Also Steffi und Ann-Kathrin waren ja zum Beispiel bei Rock im Park und haben gesagt, gestern war es schon fast zu heiß. Ne? Man hat kaum Schatten gefunden. Der Samstag mit dem kleinen Regenguss, der war genau richtig. Regen soll es aber nicht geben am Samstag. Temperaturen bis 16 Grad, wenn wir Party machen ohne Ende am Airport Nürnberg draußen beim Happy Life Open Air. 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Heute noch richtig heiß bei 27 Grad und die nächsten Tage werden durchwachsen.
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3: Sabadika! Ja, ich hasse eigentlich die Menschen, die nach einem zweiwöchigen Urlaub zurückkommen. Ja, und dann sagen, oh, ich bin noch voll drin. Entschuldigung, das heißt, gute Hallo, ne, auf Thailändisch. Habe ich ja 13 Tage jeden Tag gesagt, ne, also Hallo, ja. So bin ich auch. Ich sag euch, wie es ist. Ich gehe damit hausieren, weil es war ein fantastischer Urlaub und wir haben uns wohl was geleistet und dementsprechend darf ich das jetzt auch. So schaut's aus. Was ich auch darf, ist die besten 80er und 90er zu spielen. Das kann ich nämlich auch über 98,6 und wir fangen gleich an mit Erasure und Always.

Theater, das kann verbinden, Mut machen und manchmal sogar dabei helfen, sich selbst besser kennenzulernen. Und wenn das jemand kann, dann Theater Pfütze in Nürnberg. Und die feiern jetzt 40-jährigen Geburtstag. Happy Birthday, sagen wir. Und das feiern sie mit dem Podcast Reinspringen, der Theater Pfütze Podcast. Ja, und in der dritten Folge zu Gast sind Theaterpädagogin Sheila Grieshaber und Kiko. Sie ist Mitglied im Jugendclub vom Theater Pfütze. Kiko erzählt unter anderem, warum Theater für sie so viel mehr ist, als nur auf der Bühne zu stehen und was sie persönlich

0: daraus mitnimmt.
1: Ich nehme total viel mit, was verschiedene Charaktere oder Persönlichkeiten angeht, und der Austausch ist einfach total wertvoll. Also, dass man wirklich einige Situationen verarbeiten kann, dass man in andere Rollen schlüpfen kann, dass man auf der Bühne stehen kann und eine Message ans Publikum weitergeben kann.

0: bei 98.6 Charivari zu kümmern. Da bin ich nämlich die Beauftragte und 2 Wochen lang hat sich keiner darum gekümmert. Jetzt geht es ans Entkalken und alle anderen Dinge, die sie halt mag. Und da brauche ich tatsächlich fast eine Dreiviertelstunde für. In der Zeit lauschen wir der echten Abwechslung für Franken und das bei extra viel Musik am Stück. Taylor Dane zum Beispiel oder auch Enigma, Return to Innocence.
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0: Nach dem tödlichen Unfall in Greding beim Segelfliegen gibt es neue Erkenntnisse. Die erfahrt ihr gleich von Christian Rivale bei uns bei Franken Live, den 98.6 Charivari News.
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9: Ich bin Moritz Einzel. Immer öfter wurden in den letzten Monaten an deutschen Flughäfen Drohnen gesichtet. Das führt zu rasant steigenden Kosten. Im vergangenen Jahr wurden 226 Drohnenvorfälle gemeldet, zeigt eine Analyse des Deutschen Zentrums für Luft- und Raumfahrt. Davon führten 116 zu Voll- und Teilsperrungen an 25 Flughäfen. Die Kosten für den Luftverkehr beliefen sich auf geschätzt 60 Millionen Euro. Wenn man die Folgekosten berücksichtigt, landen wir sogar bei bis zu 160 Millionen Euro Schaden. Für mehr Sicherheit an Bahnhöfen und in Zügen stattet die Bahn ihre Kundenbetreuer seit einigen Wochen mit Bodycams aus. Und ein Drittel haben das freiwillige Angebot bislang in Anspruch genommen. Bis Jahresmitte will die Bahn eine Quote von 50% erreichen. Umfragen der Gewerkschaft EVG zeigen immer wieder, dass sich viele Zugbegleiter bei ihrer Arbeit nicht sicher fühlen. Das UN-Klimasekretariat warnt vor extremer Hitze bei der Fußball-WM in den USA, Mexiko und Kanada. Die WM 2026, das größte Turnier der Fußballgeschichte, werde in einer Zeit stattfinden, in der extreme Hitzewellen aufgrund des sich verschärfenden Klimawandels zunehmen, teilte das Sekretariat zu Beginn der Klimakonferenz in Bonn mit. Etwa jedes vierte Spiel werde bei gefährlicher Hitze ausgetragen.
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11: mit Christian Wahle. Nach dem tödlichen Segelfliegerabsturz bei Greding gibt es jetzt erste Erkenntnisse zur Ursache. Die Polizei geht derzeit von einem Pilotenfehler aus. Hinweise auf einen technischen Defekt oder Drittverschulden gibt es keine. Allerdings laufen die Ermittlungen weiter. Bis sie abgeschlossen sind, wird es vermutlich Wochen bis Monate dauern, so die Polizei. Das Segelflugzeug war beim Start mit einer Seilwinde abgestürzt. Es prallte mit voller Wucht in ein Feld. Der 61-jährige Pilot starb noch an der Unfallstelle.
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13: Aufgepasst, ihr Lieben, auf der A3 Nürnberg-Regensburg zwischen Neumarkt und Ost. Gefahr durch Gegenstände auf der Fahrbahn. Dann haben wir die A73 Bamberg-Nürnberg zwischen Buttenheim und Forchheim Süd. Da ebenfalls Gegenstände auf der Fahrbahn. Frankenschnellweg Nürnberg-Fürth Richtung Nürnberg. Da zwischen Rothenburger Straße und Westring Gefahr durch defektes Fahrzeug.

0: Fahrzeug, das auf dem rechten Fahrstreifen ist und dem dementsprechend auch blockiert. A6 Nürnberg, Heilbronn zwischen Schwabach-West und der Rieden, 14 Kilometer stockend, halbe Stunde länger. Und in Nürnberg-Münchner Straße Abreiseverkehr von Rock im Park Richtung Autobahn, immer wieder Stau. Und auch dort Verkehrskontrollen. In Herzogenaurach auf der Nordumgehung Richtung Neustadt an der Aisch, dort wird geblitzt. 08.098.6.98.6, die Telefonnummer, falls ihr weiteres habt. Heute nochmal 27 Grad Sommerwetter, auch in Unterreichenbach, in Buckenhofen, dann morgen schon nur noch 18 Grad. Das merken wir dann auch. Der Regen kommt dazu, genauso wie Mittwoch, Donnerstag und Freitag. Besser wird's dann am Wochenende.
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0: Hallo ihr Lieben, ich grüße euch ganz herzlich. Gleich das erste Mal Gossip wieder mit mir. Mal schauen, was die Stars und Sternchen und die Royals schon wieder so angestellt haben.

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1: Schlagerbade Christian Anders, der ist seit paar Wochen unterwegs und zerreißt sich das Maul über seine KollegInnen. Jetzt ist Helene Fischer dran. Ja! Denn Christian sagt ja in einem Interview, Helene könne nicht singen. Sein Vorwurf, zu viel Musical in der Stimme. Die Schuld gibt er gar nicht Helene, sondern ihre Ausbildung. Sie war ja damals auch Musical-Darstellerin. Und natürlich setzt er noch einen drauf, er könne ihr zeigen, wie man es richtig macht. Klar, mutige Ansage, wenn man bedenkt, dass Helene seit Jahren alles abräumt und 2026 wieder große Stadien füllt. Christian? Nicht. Thomas Müller, der meldet sich nach dem Ehe aus, aber nicht mit großen Beziehungsanalyse, sondern mit Kanada-Content, wo er aktuell lebt und kickt. Auf Instagram nimmt er euch mit nach Tofino, ja, an die Westküste, kocht Fisch dort, feiert die Meeresluft und den Blick über den Pazifik. Ein kleiner Müller-Vlog statt Trennungstränen. Die Fans lieben's, ruhig, bodenständig und ein bisschen Auszeitfeeling. Während Thomas also Wind, Wellen und Pfannen genießt, macht Lisa in Deutschland genau da weiter, wo sie stark ist, nämlich Reitsport. Einen Tag nach den Trennungsverkündungen steht sie schon wieder auf dem Turnierplatz. Kein Drama, keine Schlammschacht und eher zwei, die ihren Weg gehen. So sollte es doch eigentlich sein.
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0: Ich bin auch Öhrs und ich werde euch gleich mit den meisten 80ern und 90ern bei extra viel Musik am Stück nach halb auf Charivari versorgen. Billy Joel mit dabei, Uptown Girl, über den soll es auch bald eine Doku geben. Das ist, glaube ich, sehr interessant, denn seine Eltern sind beide in Nürnberg geboren. Hatten sogar eine Wäscherei, ja, an der Wörderwiese unten, Freunde. Das, glaube ich, wäre sehr spannend.
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0: 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Der kommt mit Franken live um die Ecke, unseren 98.6 Charivari News.
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8: Ich bin Moritz Einzel. Greenpeace setzt ein Signal für ein Tempolimit auf deutschen Autobahnen. Aktivisten haben heute früh an Grenzübergängen Verkehrsschilder mit 100 km/h Aufklebern überklebt. Die Organisation sieht darin eine Antwort auf die aktuelle Treibstoffkrise. Claudia Wächter berichtet.
9: Viele Autofahrer staunen, gucken vielleicht zweimal hin. Statt der Richtgeschwindigkeit 130 steht da nun nämlich 100. Dutzende Schilder haben die Greenpeace-Leute heute überklebt in aller Herrgottsfrühe. Der Tankrabatt als Lösung gegen hohe Spritpreise sei eine fossile Scheinlösung, sagen sie. Ihre Devise: Tempo runter und Sprit sparen.
8: Nach einem großflächigen Stromausfall in Reutlingen gibt es Anzeichen für Brandstiftung in einem Umspannwerk. Es seien 3 Brandstellen gefunden worden. Außerdem seien der Zaun und das Gelände vor der Anlage beschädigt, sagte ein Sprecher von Netze BW. Das Landeskriminalamt Baden-Württemberg ermittelt. 4 deutsche Friedensforschungsinstitute warnen davor, dass die regelbasierte Weltordnung zerfällt. Bei der Vorstellung des sogenannten Friedensgutachtens 2026 heißt es, Demokratien stünden weltweit unter Druck. Sowohl ihre Zahl als auch ihre Qualität nehme weltweit ab. Laut dem Gutachten befinden sich zudem die Vereinten Nationen in einer tiefen Krise, vor allem weil rivalisierende Großmächte sich gegenseitig blockieren.
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10: mit Christian Wahle. Lust auf eine Radeltour mit dem Oberbürgermeister? Nürnbergs OB Markus König geht wieder auf Radtour und alle Bürgerinnen und Bürger sind eingeladen, beim mobilen Bürgertreffen dabei zu sein. Am Mittwochmorgen startet die erste der 5 Touren unter dem Motto Guten Morgen Nürnberg. Dabei geht's in die Straßenbahnwerkstatt der VRG und ins Funkhaus Nürnberg. Im Anschluss ist ein gemütlicher Ausklang am Hauptmarkt geplant. Für die finale Tour im Juli können ab sofort online eigene Vorschläge für Ziele und Themen eingereicht werden. Mehr Infos gibt's auf unserer Website.
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11: Frankenschnellweg Nürnberg 4 zwischen Rotenburger Straße und Westring. Defektes Fahrzeug, was den rechten Fahrstreifen blockiert, ist doof, ist aber so. 10 Minuten länger auf der A6 Nürnberg-Heilbronn, dort zwischen Schwabach-West. Und Herr Rieden, 7 Kilometer stockend dort. In Markt Erlbach, Blitzer, Nürnberger Straße und in Wilhelmsdorf ebenfalls Nürnberg.

0: der Straße. 0800 98 6 98 6, die Nummer, falls ihr weiteres habt. Heute Badewetter, morgen dann nicht mehr. In Unterreichenbach morgen nur noch 20 Grad. Gerade am Vormittag kann es da leichten Regen geben. Der Wind, der kommt ein bisschen zustande, aber schon am Nachmittag wieder mehr Sonnenschein. In Buckenhofen dann am Mittwoch nur noch 17 Grad und Donnerstag 15.
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0: Ah, heute Morgen war es wieder eine Qual aufzustehen für viele. Bei uns zu Hause war es total angenehm, weil wir waren über Pfingsten in Thailand. Und das ist ganz cool mit dem Jetlag. Wenn du hinfliegst, hast du nämlich deine Probleme. Zurück sind wir ja später als in Thailand dran. Sprich, da ist es jetzt, wenn es die 13 Uhr ist, 5 Stunden schon nach vorne, also in die Zukunft. Ne? Dementsprechend waren wir heute Morgen alle um 6 Uhr ohne Wecker wach. Und dementsprechend konnten wir gut aufstehen. Aber bei vielen anderen war das nicht so der Fall. Und diesem Problem nehmen wir uns gleich mal an. In einer Viertelstunde.

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0: Herzlich willkommen am ersten Montag. Nach den Pfingstferien für viele heute Morgen ein Graus aufzustehen. Ja. Wie ist es denn bei euch so mit den Weckern?
1: Ich brauche mindestens 4. Boah, also die ersten so 10 Minuten Abstand und dann 2-3 Minuten Abstand.
2: Also ich brauche auf jeden Fall keinen Wecker. Meine Haustiere wecken mich auf. Eine Katze, eine Schildkröte, 2 Papageien und Fische.
3: Also ich brauche nur 2, aber meistens stehe ich schon nach dem ersten auf und mache den zweiten dann einfach automatisch aus, damit er mich nicht nervt.
4: Ein Wecker, aber mit Schlummern.
0: Oh, gute Frage. Tatsächlich sind es 2. Der erste ist mein Mann, der muss mit dem Hund raus. Und dann klingelt dann meiner und dann weiß ich, jetzt muss ich auf, weil dann müssen die Kinder in die Schule geweckt werden, Brotzeitdosen gemacht werden und leider geht da nichts mit länger liegen bleiben.
5: Ja, das ist richtig, bei mir auch. Erstmal geht der Wecker, dann werde ich mit den Nachrichten geweckt, die höre ich mir dann an und beim nächsten Break von Christoph Öhm weiß ich genau so, jetzt ist 40, jetzt muss ich aufstehen. Was habt ihr denn für Tipps, wie man sich denn morgens schön aus dem Bett schält?
2: Einfach schon ein Glas Wasser, ein kaltes irgendwie bereit haben, weil dann wird man wacher.
6: Sich selber zwingen aufzustehen und irgendwann wird's Routine.
7: Bei mir, ich tue mein Handy auf meinen Schreibtisch, damit ich dann gehen muss, damit ich dann den Wecker ausschalten kann.
3: Bildschirmzeit reduzieren am Morgen.
2: Bis 5 zählen und dann einfach aufstehen, dann geht's los.
8: Früher ins Bett gehen.
9: Radio Charivari hören.
5: Das ist richtig, vor allem bei den Songs, die wir bei euch spielen oder für euch spielen, jetzt gerade auch für alle, die vielleicht heute Nachtschicht haben und jetzt langsam die Äuglein aufmachen. Mit dem Lied werdet ihr definitiv wach.
10: Ja!

0: Philip Bailey hat sich Phil Collins seinen Abend heute eingepackt und haben zusammen 85 eine Nummer aufgenommen, die wirklich super viel Spaß macht. Seid ihr gerade im Auto unterwegs und steht vielleicht gerade eben im Stau und habt keinen Bock jetzt mehr, ja, dann Fenster runter machen, Radio laut und einfach mitgrölen.
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0: European Queen, das bin ich, bin ich mir ganz sicher. Ja, und die European Queen hat gerade eben das erste Mal in diesem Jahr die Klimaanlage im Studio angemacht. Ha, Freunde, heute ein heißer Tag, auch bei uns noch hier in Mittelfranken. Die nächsten Tage, wie die werden, das erfahrt ihr gleich nach unserem Verkehr und natürlich den Nachrichten.
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7: Ich bin Moritz Einzel. Deutlich weniger Studierende als noch vor 2 Jahren gehen sicher davon aus, im Anschluss an ihr Studium zügig einen passenden Job zu finden. Das geht aus einer Umfrage der Beratungsgesellschaft EY hervor. Rund 39% rechnen sicher mit einem raschen Berufseinstieg. Vor 2 Jahren waren es noch mehr als 50% der Befragten. Wichtigster Faktor bei der Arbeitgeberwahl ist derzeit die Jobsicherheit. Egal ob Kurztrip oder ausgedehnter Sommerurlaub, günstiger kommt man mit Reisen Richtung Südeuropa weg. Nach aktuellen Zahlen des Statistischen Bundesamtes sind Hotel und der Besuch im Restaurant dort teilweise sogar um die Hälfte günstiger als bei uns. Mehr von Ronny Thorau.
8: Also am günstigsten übernachtet und speist man in den südeuropäischen Ländern Nordmazedonien und Bulgarien. Da liegen die Preise im Schnitt bei der Hälfte nur im Vergleich zu Deutschland. Und ein Drittel auch spart man in Portugal und immerhin auch noch rund ein Fünftel in Spanien, Malta, Zypern und Griechenland.
7: Bei einem schweren Erdbeben auf der philippinischen Insel Mindanao sind nach Angaben des Zivilschutzes mindestens 32 Menschen ums Leben gekommen. Rund 130 weitere wurden verletzt. Mehrere Menschen werden noch vermisst. Zwischenzeitliche Tsunami-Warnungen wurden wieder aufgehoben.
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10: mit Christian Wahle. 3 Tage Musiksaat, Partys vor den Bühnen und viel Sonne. Rund 80.000 Fans haben am Wochenende bei Rock im Park friedlich gefeiert. Die Veranstalter ziehen eine rundum positive Bilanz. Das Programm und auch das neue Sicherheitskonzept kamen bei den Besuchern gut an, so Festivaldirektorin Kathi Krämer.
11: Du hast natürlich immer bei einer Kleinstadt von rund 80.000 Menschen, die man hier mal so innerstädtisch zusätzlich einzieht, Themen wie Toiletten, der Festivalklassiker, so würde ich das nennen. Aber ansonsten, wir haben auch sehr, sehr viel Lob bekommen. Wir haben am ganzen Look and Feel viel verändert. Wir haben insgesamt die Infield-Bereiche mit der Bewegungsfläche vergrößert. Und das ist richtig gut bei unseren Besucherinnen angekommen.
10: Jetzt wird am Dutzenteich aufgeräumt. Im kommenden Jahr wird Rock im Park wieder am 1. Juni-Wochenende stattfinden. Und der erste Headliner steht bereits. Die kalifornische Band Blink 182 gibt ihr Debüt. Der Vorverkauf für Rock im Park 2027 startet morgen Mittag.
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12: Aufgepasst, es wird geblitzt in Nürnberg-Leiherstraße und Burg-Farnbach-Ortsausgang Richtung Pfalzbrock. Wenn das nicht alles war, dann rufet an und petzt. 08000 98 6 98 6. Danke. Ja, heute muss das Deo ran, Freunde. Und wisst ihr was, apropos Deo, das war für mich auch ein Mindfuck. Ich sag euch, wie es ist. Ich habe echt erfahren vor wenigen Wochen, dass man das Deodorant am Tag vorher unter die Achseln machen muss, weil das braucht, bis es das macht, was es tun soll. Also sprich nach dem Duschen morgens, Deo drauf und ab aus dem Haus. Nein, es wirkt erst Stunden später. Das ist wirklich so. Googelt es mal. Das ist eine Sache. Ja, so schaut's aus. Also, heute wird noch fleißig geschwitzt. Morgen dann erste kleine Regenschau bei uns in Mittelfranken. In Rot merken wir das auch an den Temperaturen. Morgen 18 Grad statt heute 27. Unter Farnbach

0: dann am Mittwoch 17 Grad.
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0: Und ich grüße euch ganz herzlich, gleich für alle Spätschichtler, das Lied zum Aufwecken von Wham, Wake Me Up Before You Go Go.

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0: So, ihr Lieben, gleich gibt's OMD mit Pandoras Box. Die öffnen wir heute mal, weil wir keine Panik davor haben. Es kann nur gute Musik drin sein, weil sie kommt bei uns von 98.6 Charivari.
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0: und ein bisschen länger hat sich's angehört, als ich heute wieder auf Steffi und auf Ann-Kathrin getroffen bin. Also, das ist schon schön, wenn man nicht arbeiten geht, sondern Freunde trifft. Das ist immer der Fall hier bei uns bei 98.6 Charivari. Sie übernimmt jetzt auch gleich, vielleicht quietschen wir noch die letzten 3 Minuten und dann ist sie auch dann parat für diesen Montag auf 98.6 Charivari. Und wir hören uns wieder morgen um 10. Bis dann, eure Jenny. Muah.
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4: Ich bin Moritz Einzel. Noch nie wurde das Hilfetelefon Gewalt gegen Frauen so oft in Anspruch genommen wie letztes Jahr. Laut dem Bundesamt für Familie und zivilgesellschaftliche Angelegenheiten gab es fast 70.000 Anrufe. Pro Tag waren es im Schnitt 190 Beratungen, die meisten wegen häuslicher Gewalt. Das Hilfetelefon Gewalt gegen Frauen ist rund um die Uhr erreichbar, kostenlos und anonym. Nach dem Brand in einem Umspannwerk sind in Reutlingen noch immer tausende Haushalte ohne Strom. Gleichzeitig laufen die Ermittlungen auf Hochtouren. Ob hinter dem Feuer ein technischer Defekt oder doch Brandstiftung steckt, ist weiter unklar. Zoe Tassovali berichtet.
5: Also am günstigsten übernachtet und speist man in den südeuropäischen Ländern Nordmazedonien und Bulgarien. Da liegen die Preise im Schnitt bei der Hälfte nur im Vergleich zu Deutschland. Und ein Drittel auch spart man in Portugal und immerhin auch noch rund ein Fünftel in Spanien, Malta, Zypern und Griechenland. Eher teurer in Südeuropa sind Kroatien und Italien, aber auch da spart man bei Hotels und Restaurants immer noch ein paar Prozent im Vergleich zu Deutschland.
4: Obwohl die Arbeitslosigkeit in Deutschland seit Jahren größer wird, waren in den ersten drei Monaten des Jahres über 1 Million Stellen unbesetzt. Das zeigen Daten des Instituts für Arbeitsmarkt- und Berufsforschung. Ein Problem sei, dass viele Stellen eine abgeschlossene Ausbildung voraussetzen, die Jobsuchende oft nicht haben.
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6: mit Christian Wahle. Nach dem tödlichen Segelfliegerabsturz bei Greding gibt es jetzt erste Erkenntnisse zur Ursache. Die Polizei geht derzeit von einem Pilotenfehler aus. Hinweise auf einen technischen Defekt oder Drittverschulden gibt es keine. Allerdings laufen die Ermittlungen weiter. Bis sie abgeschlossen sind, wird es vermutlich Wochen bis Monate dauern, so die Polizei. Das Segelflugzeug war beim Start mit einer Seilwinde abgestürzt. Es prallte mit voller Wucht in ein Feld. Der 61-jährige Pilot starb noch an der Unfallstelle.
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8: Servus, liebe Autofahrer. Wir schauen kurz auf die A73 Bamberg Richtung Nürnberg. Da gibt es 2 Kilometer Stau zwischen Fürth-Ronhof und Nürnberg-Fürth. Achtung, Ölspur. Die rechte Spur ist außerdem blockiert. Geblitzt wird aktuell in Nürnberg in der Leierstraße, Fahrt Richtung Siegmundstraße. In Burgfarnbach am Ortseingang steht ein Blitzer, Fahrt Richtung Veitsbronn. Und in Herzogenaurach im Hans-Ort-Ring, übliche Stelle. Staus und Blitzer könnt ihr gerne jederzeit durchgeben. 08000 986 986 ist die Nummer.
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8: 27 Grad aktuell bei euch in Herzogenaurach, 27 Grad auch in Kornburg. Dazu gibt's heute so eine Mischung aus Sonnenschein und Wolken. Richtung Abend werden das immer mehr Wolken. Morgen dann nur noch 20 Grad und am Mittwoch 17, also schlappe 10 Grad frischer als heute.

Schönen Montagnachmittag euch. 3 nach 3 haben wir es jetzt. Die Ann-Kathrin hier ist. Servus. Wir machen mit dem weiter, was ihr von uns hören wollt. Und zwar die meisten 80er und 90er. Gleich Terence Trent D'Arby, Sign Your Name. Ihr war erst in 4 Minuten, gell? Vorher nehmen wir uns nämlich Zeit für Frauenpower aus den 90ern. Hier kommt für euch Sheryl Crow.

98.6 Charivari, die Ann-Kathrin hier. Sonnenbrillen kaufen gerade alle wie verrückt, genauso wie neue Balkonmöbel oder einen Aufblaspool für die Kinder. Manche Händler unterbieten sich gerade alle gegenseitig mit den Preisen mitten im Hauptgeschäft. Aber eigentlich heißt's ja immer, dass man richtig viel Geld sparen kann, wenn man antizyklisch einkauft. Nur stimmt das eigentlich? Was sollten wir denn genau wann kaufen? Autoreifen zum Beispiel. Macht es Sinn, jetzt Winterreifen zu kaufen? Eigentlich leider nicht. Die dürften in den meisten Fällen jetzt genauso teuer kommen wie im Herbst, wenn ihr eh wieder Reifen wechselt. Secondhand-Winterklamotten kriegt ihr natürlich jetzt viel günstiger. Denn viele von uns Mädels, wir sortieren jetzt unseren Schrank um und alles, was nicht mehr passt oder nicht mehr gefällt, das wird zu Geld gemacht. Da können also Schnäppchen auf euch lauern. Gartenmöbel und Grills, zum Beispiel die Traum-Hollywood-Schaukel aus massivem Holz, die solltet ihr jetzt eher nicht kaufen. Ende August, Anfang September kommen da die richtigen Abverkaufsschnäppchen. Und wer Elektronik kaufen will, der muss jetzt richtig schnell sein. Denn noch können die Preise niedrig sein. Dass es echte Rabatte gibt, ist dann erst wieder nach Weihnachten der Fall. Vorher sind es oft so falsche Schnäppchen. Preise langfristig vergleichen, lohnt sich da richtig. Ihr stellt jetzt eure Shopping-Wunschliste auf und bei uns gibt's weiter die echte Abwechslung für Weihnachten.

0: 96, Charivari hier. In der nächsten halben Stunde wartet ein bisschen Italo-Flair auf euch mit Zucchero. Dazu gibt's die Pointer Sisters, das sind die meisten 80er und 90er.
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7: Servus, liebe Autofahrer. Wir schauen mal zusammen auf den Straßenverkehr. Da gibt's eine Meldung von der A73 Bamberg Richtung Nürnberg zwischen Erlangen Zentrum und Erlangen Bruck. Achtung, defekter PKW, da ist die linke Spur blockiert. Gleichzeitig aber auch auf der A73 Bamberg Richtung Nürnberg. Stau zwischen Fürth-Ronhof und Nürnberg-Fürth. Ölspur und rechte Spur blockiert. In Burgfarnbach wird geblitzt am Ortsausgang Fahrtrichtung Veitsbronn und in Herzogenaurach am Hans-Ortring. Staus und Blitzer könnt ihr gerne jederzeit durchgeben. 08000 98 6 98 6 ist dafür die richtige Nummer.
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1: 27 Grad aktuell bei euch in Erlangen. 27 Grad meldet auch Nürnberg im Moment. 28 wären heute die Höchstwerte. Mal schauen, ob da noch was geht. Also jetzt gegen Abend, da wird der Sonnenschein weniger, die Wolken mehr. In der Nacht gibt es auch so ein bisschen Regen, aber nicht viel. Morgen dann maximal 20 Grad Sonnenschein und Wolken im Wechsel.
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0: Schönen Montagnachmittag euch. 3:15 haben wir es jetzt.
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2: Was zunächst wie ein fröhlicher Sommerhit aus den 80ern klingt, ist in Wahrheit ein Anti-Kriegssong. Das Lied, das einem Sommer, Sonne, Meer und Cocktails vermitteln möchte, handelt von der Explosion einer Atombombe am Strand. Im Text des Rigera-Hits Vamos a la Playa heißt es nämlich: Los Leute, alle an den Strand, die Bombe ist explodiert, die Strahlung röstet und färbt alles blau. Und vergesst eure Hüte nicht, denn diese Radioaktivität verursacht einen Wind, der die Frisur ganz durcheinander bringt. Also, nichts mit Sommer, Sonne, Pipapo. Trotzdem ein waschechter Sommerhit aus einer Zeit, als der Kalte Krieg in den 80ern auf dem Höhepunkt war. Rigera und

0: 300.000 Euro. Diese Beute haben Einbrecher jetzt in Schweig bei Nürnberg gemacht. Wo genau sie da was mitgehen haben lassen und was die Polizei jetzt unternimmt, das hört ihr gleich um 16 Uhr in Franken live in den 98.6 Charivari Nachrichten mit Chris Wahle. Und danach gibt's natürlich direkt den nächsten 80er auf die Ohren. Whitney Houston wartet schon auf euch.
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11: Ich bin Moritz Einzel. Obwohl die Arbeitslosigkeit in Deutschland seit Jahren größer wird, waren im ersten Quartal bundesweit mehr als 1 Million Arbeitsplätze unbesetzt. Das geht aus der jüngsten Stellenerhebung des Instituts für Arbeitsmarkt- und Berufsforschung in Nürnberg hervor. Fabian Schaffer berichtet.
12: Bundesweit waren im ersten Quartal mehr als 1,1

0: Millionen Arbeitsplätze unbesetzt. Das sind zwar etwas weniger als Ende vergangenen Jahres, die Zahl bleibt aber hoch. Gleichzeitig kommen aktuell auf jede offene Stelle 264 Arbeitslose. Das Problem: häufig passen die Anforderungen der Unternehmen nicht zu den Qualifikationen der Arbeitssuchenden. Besonders deutlich wird das bei Jobs ohne Ausbildungsabschluss.
1: Die Bahn will für mehr Sicherheit für ihre Mitarbeitenden sorgen. Ab Juli gibt es zum Beispiel einen Testlauf mit stichfesten Schutzwesten. Außerdem können die Beschäftigten mit Kundenkontakt Bodycams tragen, wenn sie wollen. Und die Bahn plant, KI-gestützte Echtzeitauswertung von Kameraaufnahmen in Zügen einzuführen. So sollen Konflikte früher erkannt werden. Während seines Spanien-Besuchs hat sich Papst Leo XIV. Zum heiklen Thema Missbrauch in der katholischen Kirche geäußert. Bei einem Treffen mit spanischen Bischöfen sagte der Papst, die Kirche müsse auf diese Plage mit Zuhören, Wahrheit, Gerechtigkeit und Wiedergutmachung antworten. Leo warb für Prävention und eine Kultur der Fürsorge.
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3: mit Christian Wahle. Einbrecher haben in Schweig bei Nürnberg jetzt fette Beute gemacht. In einem Wohnhaus am Mittelbügweg klauten sie Schmuck und Wertgegenstände im Wert von rund 300.000 Euro. Laut Polizei stiegen die Täter irgendwann zwischen vergangenem Donnerstag und Sonntag über ein Fenster im Obergeschoss ein. Genauer lässt sich der Einbruch aktuell nicht datieren. Die Nürnberger Kriminalpolizei bittet jetzt Zeugen, sich zu melden.
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5: Servus, liebe Autofahrer. Wir schauen auf die A73 Bamberg Richtung Nürnberg zwischen Erlangen-Zentrum und Erlangen-Bruck. Defekter Pkw, linke Spur blockiert. Geblitzt wird in Nürnberg in der Frankenstraße, Fahrt Richtung Münchner Straße. Um die Uhrzeit dürfte da auch immer noch Rock im Park Abbauverkehr sein. Das heißt, viel Polizeipräsenz. Rasen sollte man nie, aber ist eine speziell schlechte Idee. In Nürnberg wird auch geblitzt in der Schnieklinger Straße statt einwärts. In Fürth in der Facher Straße statt auswärts steht ein Blitzer. Und in Herzogenaurach im Hans-Ortring. Staus und Blitzer könnt ihr gerne jederzeit durchgeben. 08000 98 6 98 6.
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5: 27 Grad aktuell in Rückersdorf, 27 Grad auch in Schwabach. Damit haben wir die Höchstwerte für heute schon fast geknackt. Es gibt noch Sonnenschein am Nachmittag, aber immer weniger Richtung Abend. Da ziehen einfach viele Wolken auf. Morgen ist es den ganzen Tag über so eine Mischung aus mal sonnig, mal bewölkt bei maximal 20 Grad.
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5: Ja, Katrin hier. Servus. Gleich haben wir es 3 Minuten nach 4. Ich gebe es zu. Ich habe heute auch ein bisschen einen langsamen Start in die neue Woche. Deswegen brauche ich erstmal eine Runde Kaffee. Kriege ich aber auch, hole ich mir jetzt einfach. Für euch gibt es währenddessen Bryan Adams gleich aus den 90ern. Vorher noch Whitney Houston. How will I know? Jetzt aufdrehen und genießen.

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0: Die Sister Sisters hier auf 98.6 Charivari. In der nächsten halben Stunde wartet auf euch Talk Talk. Ein bisschen Christina Aguilera, das so Chor 90er irgendwie. Dazu gibt's Anastasia und die Backstreet Boys hier auf 98.6 Charivari.
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0: Servus, lieber Autofahrer. Wir schauen auf die A73 Bamberg Richtung Nürnberg zwischen Erlangen Zentrum und Erlangenbruck. Achtung, hier ist die linke Spur blockiert. Da ist ein Auto liegen geblieben. Außerdem aus dem Stadtverkehr Fürth. Breslauer Straße ist gesperrt. Ein Unfall zwischen Würzburger Straße und Hartstraße. Wenn ihr könnt, umfahrt das bitte. Außerdem wird geblitzt in Nürnberg in der Brettergartenstraße. Stadteinwärts nochmal Nürnberg. Ganz frisch reingekommen an der Radrunde. Fahrt Richtung

0: Richtung Worzeldorf. Es wird außerdem geblitzt in Fürth, in der Pfarrerstraße stadtauswärts. Ist euch noch was aufgefallen? Staublitzer oder eine wichtige Verkehrsinfo für alle Autofahrer? Dann sagt gerne Bescheid. 08000 98 6 98 ist dafür die richtige Nummer und für euch natürlich kostenfrei.
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0: 27 Grad aktuell bei euch in Lauf an der Pegnitz. 27 Grad auch in Fürth gemessen im Moment. Dazu gibt's jetzt doch ein paar mehr Wolken. Aber kann schon auch sein, dass bei euch die Sonne noch mal rumkommt. Später in der Nacht dann auch etwas Regenschauer wahrscheinlich. Vielleicht, wir denken das zumindest. Morgen ganz früh hört's Nieselwetter auf. Dann gibt's Sonnenschein und Wolken im Wechsel bei maximal 20 Grad.
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0: So schnell fliegt die Zeit. Das war's jetzt wieder mit Ferien, Urlaub und Ausschlafen. Die Ann-Kathrin hier, ihr hört 98.6 Charivari. Und die allermeisten von uns, die sind doch heute wieder ganz brutal im Alltag angekommen. Inklusive Weckerklingeln am Morgen. Und genau da scheitert Kollegin Steffi im Moment sehr. Es sieht ja eigentlich gar nicht ähnlich. Du kommst einfach nicht raus, oder wie?
1: Ich weiß einfach nicht mehr weiter. Irgendwie habe ich mir angewöhnt, dass ich meinen Wecker täglich mindestens eine halbe Stunde, wenn nicht sogar eine Dreiviertelstunde auf Snooze stelle. Steffi. Ich schaff's einfach nicht, früher aufzustehen. Und ich nehme den Wecker auch gar nicht mehr bewusst wahr. Was kann ich denn bitte tun?
0: Also 30 bis 45 Minuten schlummern ist richtig viel. In der Zeit könntest du ja noch richtig schlafen.

0: Wir haben uns mal ein bisschen umgehört, was denn so eure Tipps zum richtig gut wach werden sind.
1: Einfach schon ein Glas Wasser, ein kaltes irgendwie bereit haben, weil dann wird man wacher.
2: Sich selber zwingen aufzustehen und irgendwann wird's Routine.
3: Bei mir, ich tue mein Handy auf meinen Schreibtisch, damit ich dann gehen muss, damit ich dann den Wecker ausschalten kann.
4: Bildschirmzeit reduzieren am Morgen.
5: Bis 15 und dann einfach aufstehen, dann geht's los.
6: Früher ins Bett gehen.
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0: Ja gut, das ist natürlich der beste Tipp, gell? Es fehlt noch ein Geheimtipp zum gut wach werden von euch? Dann meldet euch gerne für unsere Steffi. 08000 98 6 98 6 ist die Nummer. Gerne auch eine WhatsApp rein ins Studio schicken.
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0: Die Ferien sind rum, das hat weder Schüler noch Schulen in der Region überrascht. Aber eine Schule in Nürnberg, die muss trotzdem spontan ein bisschen umdisponieren. Welche Lösung sie für welches Problem gefunden haben, das hört ihr gleich um 17 Uhr in Franken live in den 98.6 Charivari Nachrichten.
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1: Es ist 17 Uhr.

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1: Ich bin Moritz Einzel. Wird aus Stuttgart 21 jetzt Stuttgart 31? Das Milliardenprojekt des neuen Stuttgarter Hauptbahnhofs wird noch später fertig als gedacht, berichtet die Frankfurter Allgemeine Zeitung. Demnach muss die Eröffnung des neuen unterirdischen Bahnhofs auf Ende 2031 verschoben werden. Grund seien drastische Versäumnisse bei der Deutschen Bahn. Schnelleres Internet, mehr Mobilfunk und weniger Bürokratie. Bund, Länder, Kommunen und die Telekommunikationsbranche haben einen gemeinsamen Ausbaupakt beschlossen. Allein im kommenden Jahr wollen die Unternehmen fast 11 Milliarden Euro in Glasfaser- und Mobilfunknetze investieren. Zoe Tassovali berichtet.
2: Damit neue Leitungen und Mobilfunkmasten schneller gebaut werden können, sollen Genehmigungen künftig deutlich einfacher und digitaler ablaufen. Außerdem wollen die Anbieter ihre Netze stärker gemeinsam nutzen. Das bedeutet mehr Wettbewerb, ohne dass überall doppelt gebaut werden muss. Ob die Ziele tatsächlich erreicht werden, soll regelmäßig überprüft werden. Dafür bekommt auch die Bundesnetzagentur zusätzliche Kontrollaufgaben.
1: NATO-Kampfjets haben über Lettland eine Drohne abgeschossen. Die Streitkräfte des baltischen EU- und NATO-Landes teilten mit, dass das Flugobjekt aus Russland in den Luftraum eingedrungen sei. Die Behörden forderten die Bewohner in mehreren Regionen im Osten Lettlands dazu auf, in Schutzräume zu gehen.
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4: Mit Christian Wahle. Nach dem Brand der Turnhalle der Nürnberger Wiesenschule ist der Schulbetrieb dort jetzt wieder angelaufen. Laut Stadt findet der Sportunterricht wie geplant andernorts statt. Die rund 460 Schülerinnen und Schüler nutzen jetzt die Sporthalle des Post-SV in der Landgrabenstraße. Außerdem steht voraussichtlich auch der Aktivspielplatz Tunnelstraße in der Schlosseckerstraße zur Verfügung. Für das kommende Schuljahr will die Stadt alternative Lösungen mit benachbarten Schulen und Vereinen abstimmen.
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5: Servus, liebe Autofahrer. Wir schauen kurz auf die A73 Bamberg Richtung Nürnberg zwischen Erlangen Zentrum und Erlangenbruck. Achtung, defektes Auto liegen geblieben. Hier ist die linke Spur blockiert. Fahrt bitte vorsichtig. Geblitzt wird ziemlich fleißig heute in Nürnberg in der Brettergartenstraße stadteinwärts. Nochmal Nürnberg an der Radrunde Fahrt Richtung Borzeldorf und in der Frankenstraße Fahrt Richtung Münchner Straße. Außerdem ein Blitzer in Fürth entdeckt in der Facherstraße stadtauswärts. Staus und Blitzer könnt ihr jederzeit gerne durchgeben. 0800 98 96 96 ist die Nummer, für euch kostenfrei. Und wenn ihr nicht quatschen wollt, sondern lieber tippen, dann könnt ihr da auch gerne eine WhatsApp hinschicken.
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5: Der Himmel hat sich jetzt ziemlich zugezogen, aber weiterhin 27 Grad, im Moment gemessen in Nürnberg-Thon oder auch in Schönberg, also gehört zu Lauf an der Pegnitz. Das ist also noch ziemlich sehr warm. Heute Nacht gibt es dann so ein bisschen Nieselregen, das zieht sich bis morgen früh und dann ist es auch deutlich kühler. Maximal 20 Grad morgen bis zu 17 Grad am Mittwoch.

Die Ann-Kathrin hier, servus. Ich dachte neulich, ich hätte eine super Idee, um ein bisschen Geld zu sparen. Ich könnte doch jetzt im Hochsommer neue Winterreifen kaufen, weil dann sind die doch bestimmt günstiger. Die Nachfrage muss ja kleiner sein, oder? Aber funktioniert das denn überhaupt? Stimmt das, dass man Winterreifen genau jetzt günstig bekommt? Wir gehen der Sache mal ein bisschen auf den Grund. In einer Viertelstunde vorher noch Phil Collins und R.E.M. für euch.

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0: 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Die Ann-Kathrin hier. Sonnenbrillen kaufen gerade alle wie verrückt, genauso wie neue Balkonmöbel oder einen Aufblaspool für die Kinder. Manche Händler unterbieten sich gerade alle gegenseitig mit den Preisen mitten im Hauptgeschäft. Aber eigentlich heißt's ja immer, dass man richtig viel Geld sparen kann, wenn man antizyklisch einkauft. Nur stimmt das eigentlich? Was sollten wir denn genau wann kaufen? Autoreifen zum Beispiel. Macht Sinn, jetzt Winterreifen zu kaufen? Eigentlich leider nicht. Die dürften in den meisten Fällen jetzt genauso teuer kommen wie im Herbst, wenn ihr eh wieder Reifen wechselt. Secondhand Winterklamotten kriegt ihr natürlich jetzt viel günstiger. Denn viele von uns Mädels, wir sortieren jetzt unseren Schrank um und alles, was nicht mehr passt oder nicht mehr gefällt, das wird zu Geld gemacht. Da können also Schnäppchen auf euch lauern. Gartenmöbel und Grills, zum Beispiel die Traum-Hollywood-Schaukel aus massivem Holz, die solltet ihr jetzt eher nicht kaufen. Ende August, Anfang September kommen da die richtigen Abverkaufsschnäppchen. Und wer Elektronik kaufen will, der muss jetzt richtig schnell sein. Denn noch können die Preise niedrig sein. Dass es echte Rabatte gibt, ist dann erst wieder nach Weihnachten der Fall. Vorher sind es oft so falsche Schnäppchen. Preise langfristig vergleichen, lohnt sich da richtig. Ihr stellt jetzt eure Shopping-Wunschliste auf und bei uns gibt's weiter die echte Abwechslung für Franken.
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0: schön. Patience, One Take That hier auf 98.6 Charivari. Gleich gibt's für euch den Sprit-Tipp, damit ihr wisst, wo ihr auf dem Heimweg heute möglichst günstig noch tanken könnt. Und danach natürlich gute Laune-Musik aus den 90ern mit Jimmy Cliff und I Can See Clearly Now.
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0: Servus, liebe Autofahrer. Aktuell keine großen Staumeldungen. Das sind doch mal gute Nachrichten. Aber es wird geblitzt. Und zwar in Nürnberg in der Brettergartenstraße stadteinwärts. Nochmal Nürnberg an der Radrunde. Fahrt Richtung Worzeldorf. Und Nürnberg-Frankenstraße Richtung Münchner Straße. Außerdem ganz frisch entdeckt. In Fürth in der Facher Straße wird geblitzt. Staus und Blitzer könnt ihr gerne jederzeit durchgeben. 08000 98 6 98 6 ist die Nummer.
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1: Den Liter Super E10 bekommt ihr im Moment im Durchschnitt für 1,87 Euro. Günstigster Preis? Gar nicht übel. 1,82 in der Bucher Hauptstraße in Nürnberg. Dieselfahrer tanken im Moment im Schnitt für 1,81. Günstigster Preis für euch 1,78, zum Beispiel in der Benno-Strauß-Straße in Fürth. Irgendwie ein bisschen drückend draußen, 26 Grad aktuell noch in Rötenbach an der Pegnitz, 27 sind es noch in Nürnberg. Später, da kommt auch zuerst so Nieselregen, in der Nacht schüttet es dann auch mal kurz und morgen früh nieselt es noch kurz weiter. Danach aber kriegen wir so eine Mischung aus Sonnenschein und Wolken bei maximal 20 Grad.
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0: Ihr wünscht euch zwischendurch auch mal so richtig gute Nachrichten? Na, die können wir hier auf 98.6 Charivari doch liefern. 17.48 Uhr haben wir es jetzt. Das Bayerische Gesundheitsamt, das checkt immer mal wieder, wie denn die Wasserqualität an den Badestellen so aussieht. Und da haben wir in Franken wirklich, wirklich gut abgeschnitten. Der große Brombachsee ist ausgezeichnet gut, ganz genauso wie der Rotsee, der Altmühlsee und der Habburger Stausee. Der Baggersee dort hat auch ein ausgezeichnet bekommen. Das heißt, wenn das Wetter das nächste Mal badetauglich wird, dann wisst ihr jetzt ja, wo ihr hin könnt.
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0: Eine ganz besondere Radtour steigt wieder in Nürnberg und zwar eine Radtour mit dem Oberbürgermeister. Wer da alles wann mitfahren darf und ob man den da auch mal so richtig ausfragen kann, das hört ihr gleich um 18 Uhr in Franken live in den 98.6 Charivari Nachrichten.
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11: Ich bin Moritz Einzel. Das deutsch-französische Kampfjet-Projekt ist gescheitert. Bundeskanzler Merz und Frankreichs Präsident Macron haben sich darauf geeinigt, das milliardenschwere Rüstungsvorhaben aufzugeben. Die Unternehmen Dassault und Airbus hätten beim Bau des gemeinsamen Kampfflugzeugs nicht zusammengefunden. Das Rüstungsprojekt war jahrelang vorbereitet worden. Die Zahl der Beratungen am bundesweiten Hilfetelefon Gewalt gegen Frauen hat im vergangenen Jahr erneut einen Höchststand erreicht. Die Hotline wurde 2025 knapp 70.000 Mal für eine Beratung gewählt, teilte das Bundesamt für Familie und zivilgesellschaftliche Aufgaben mit. Das entspreche 190 Beratungen pro Tag im Schnitt. Die häufigsten Anlässe für Frauen, das Hilfetelefon zu kontaktieren, waren häusliche und sexualisierte Gewalt. Der Brand letzte Nacht in einem Umspannwerk in Reutlingen könnte gezielt gelegt worden sein. Die Vorgehensweise deute auf linksextremistische Täter hin, wie die deutsche Presseagentur erfahren hat. Es gebe Parallelen zu Taten in Berlin. Dort hatte es zum Beispiel im Januar einen mutmaßlich linksextremistischen Brandanschlag auf die Stromversorgung gegeben.
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12: mit Christian Balle. Lust auf eine Radtour mit dem Nürnberger Oberbürgermeister? Markus König steigt wieder aufs Fahrrad und alle Bürgerinnen und Bürger sind eingeladen, beim mobilen Bürgertreffen dabei zu sein. Am frühen Mittwochmorgen

0: Startet die erste der 5 Touren unter dem Motto Guten Morgen Nürnberg. Dabei geht's in die Straßenbahnwerkstatt der VAG und ins Funkhaus Nürnberg. Als Abschluss rollt die Tour dann zum Hauptmarkt. Für die finale Ausfahrt im Juli können Interessierte ab sofort online eigene Vorschläge für Ziele und Themen einreichen. Mehr Infos gibt's auf unserer Website.
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2: Das ist schnell erzählt. Servus, liebe Autofahrer. Aktuell keine großen Staumeldungen, aber es wird noch geblitzt. Und zwar in Fürth in der Facherstraße. Kommt gut halb rein in den Feierabend. Und wenn euch doch noch irgendwo ein Stau und Blitzer oder eine wichtige Verkehrsinfo auffällt, dann sagt gern Bescheid. 08000 98 6 98 6. Ich bin hier. Ich sehe schon sehr dunkle Wolken hier so. Nürnberger Süden, da könnte schon ein bisschen Regen mit drin sein. 26 Grad aktuell in Feucht, 26 Grad auch in Fürth-Fach. Und heute Abend soll es auch anfangen zu nieseln. In der Nacht dann leichte Regenschauer, morgen früh auch noch ein bisschen. Der Rest des Tages morgen dann ist mal sonnig, mal bewölkt bei maximal 20 Grad.
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2: Ja, Katrin hier. Servus. Gleich haben wir es 6:03. Ich hoffe, ihr seid schon angekommen im Feierabend. Vielleicht noch eine Kleinigkeit, schnell einkaufen und dann ab nach Hause und schön Abendbrot machen. Wir sind bei euch, egal ob ihr gerade zur Spätschicht hinfahrt oder auf dem Heimweg seid. Gleich mit Elton John und vorher noch die Bangles und Manic Monday. Na, das passt ja heute, oder?

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0: durch den Montagabend hier auf 98.6 Charivari, gleich mit Sting und Ace of Base.
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0: Servus, liebe Autofahrer. Wir schauen mal, was im Moment so los ist. Und die Antwort ist, zum Glück nicht so super viel. Eine Meldung gibt's allerdings doch von der A9 Berlin Richtung Nürnberg zwischen Nürnberg-Fischbach und dem Kreuz Nürnberg-Ost. Defekter PKW ist aber am Standstreifen. Fahrt bitte trotzdem ein bisschen vorsichtig. Außerdem wird geblitzt und zwar in Fürth in der Facherstraße. Staus und Blitzer könnt ihr gerne jederzeit durchgeben. 08000 98 6 98 6 ist die Nummer. Frankenwetter. 26 Grad aktuell in Feucht, 26 Grad auch in Fürth. Morgen schaffen wir es maximal auf 20. Über Nacht kommt nämlich ein bisschen Regen und das kühlt runter. Morgen tagsüber dann aber Sonne und Wolken im Wechsel.
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0: So schnell fliegt die Zeit. Das war's jetzt wieder mit Ferien, Urlaub und Ausschlafen. Die Ankatrin hier, ihr hört 98.6 Charivari. Und die allermeisten von uns, die sind doch heute wieder ganz brutal im Alltag angekommen. Inklusive Weckerklingeln am Morgen. Und genau da scheitert Kollegin Steffi im Moment sehr. Es sieht ja eigentlich gar nicht ähnlich. Du kommst einfach nicht raus, oder wie?
1: Ich weiß einfach nicht mehr weiter. Irgendwie habe ich mir angewöhnt, dass ich meinen Wecker täglich mindestens eine halbe Stunde, wenn nicht sogar eine Dreiviertelstunde auf Snooze stelle. Steffi. Ich schaffe es einfach nicht, früher aufzustehen. Und ich nehme den Wecker auch gar nicht mehr bewusst wahr. Was kann ich denn bitte tun?
0: Also 30 bis 45 Minuten schlummern ist richtig viel. In der Zeit könntest du ja noch richtig schlafen. Wir haben uns mal ein bisschen umgehört, was denn so eure Tipps zum richtig gut wach werden sind.
2: Einfach schon ein Glas Wasser, ein kaltes irgendwie bereit haben, weil dann wird man wacher.
3: Sich selber zwingen aufzustehen und irgendwann wird's Routine.
4: Bei mir, ich tue mein Handy auf meinen Schreibtisch, damit ich dann gehen muss, damit ich dann den Wecker ausschalten kann.
5: Bildschirmzeit reduzieren am Morgen.
4: Bis 15 und dann einfach aufstehen, dann geht's los.
6: Früher ins Bett gehen.
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0: Ja gut, das ist natürlich der beste Tipp, gell? Es fehlt noch ein Geheimtipp zum gut wach werden von euch? Dann meldet euch gerne für unsere Steffi. 08000 98 6 98 6 ist die Nummer. Gerne auch eine WhatsApp rein ins Studio schicken.
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11: Ich bin Helen Martin. Kameras, Bodycams und Schutzhelme. Die Deutsche Bahn will für mehr Sicherheit für ihre Mitarbeitenden sorgen. Anfang Februar hatte ein tödlicher Angriff auf einen Zugbegleiter in der Westpfalz für bundesweites Entsetzen gesorgt. Ursula Winkler berichtet.
12: So laufen an Bahnhöfen und auch in Zügen tausende Kameras. Die Bilder sollen künftig in Echtzeit ausgewertet werden. Eine künstliche Intelligenz schlägt dann bei Konflikten Alarm. Außerdem wird in einigen Zügen eine Doppelbesetzung getestet. Ab Juli sollen bei der Schutzausrüstung auch stichfeste Westen getestet werden. Freiwillig können die Mitarbeiter mit Kundenkontakt auch Bodycams tragen. Sie sollen sogar zum Standard werden.
11: Fast 70.000 Anrufe hat es letztes Jahr beim Hilfetelefon Gewalt gegen Frauen gegeben. Neuer Rekord. Laut dem Bundesamt für Familie und zivilgesellschaftliche Angelegenheiten gab es pro Tag im Schnitt 190 Beratungen. In den meisten Fällen ging es um häusliche oder sexualisierte Gewalt. Das Hilfetelefon ist rund um die Uhr erreichbar, kostenlos und anonym. Deutschland und Frankreich wollen die Rechte von Fluggästen stärken. Passagiere sollen künftig bei Verspätungen und Absagen ab 3 Stunden eine Entschädigung in Höhe von 250 Euro bekommen. So heißt es in einem gemeinsamen Vorschlag von Deutschland und Frankreich. Für Fluggesellschaften soll es außerdem Pflicht werden, einen Link zu einem Online-Formular für den Entschädigungsantrag zur Verfügung zu stellen. Jemand ruft bei der Polizei an und droht mit einer Gewalttat an einer Schule. Die Beamten durchsuchen daraufhin die Schule, aber finden nichts. Es hat sich um eine Täuschung gehandelt. So ist es heute im oberfränkischen Hof passiert. Auch ein Gymnasium wurde von der Polizei

0: durchsucht. Insgesamt waren 1200 Schüler betroffen. Jetzt ermittelt die Kripo gegen den Anrufer.
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2: mit Christian Wahle. Nach dem Brand der Turnhalle der Nürnberger Wiesenschule ist der Schulbetrieb dort jetzt wieder angelaufen. Laut Stadt findet der Sportunterricht wie geplant andernorts statt. Die rund 460 Schülerinnen und Schüler nutzen jetzt die Sporthalle des Post-SV in der Landgrabenstraße. Außerdem steht voraussichtlich auch der Aktivspielplatz Tunnelstraße in der Schlosseckerstraße zur Verfügung. Für das kommende Schuljahr will die Stadt alternative Lösungen mit benachbarten Schulen und Vereinen abstimmen.
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3: Servus, liebe Autofahrer, da schauen wir doch mal, was im Moment so los ist auf unseren Autobahnen. Die erste Meldung, die kommt von der A3 Würzburg Richtung Nürnberg zwischen Geiselwind und Schlüsselfeld. Achtung, hier liegen Reifenteile auf der Fahrbahn. Der defekte LKW dazu blockiert außerdem den Standstreifen. Auf der A6 Amberg Richtung Nürnberg zwischen dem Kreuz Altdorf und dem Kreuz Nürnberg Ost. Obacht, defektes Fahrzeug. Und auf der A9 Berlin Richtung Nürnberg zwischen Nürnberg-Fischbach und dem Kreuz Nürnberg Ost. Defekter PKW am Standstreifen. Geblitzt wird auch noch heute Abend und zwar in Fürth in der Facher Straße. Heute Nacht, da kommt ein bisschen Regen auf Franken zu. Leichter Nieselregen, gegen Mitternacht auch mal ein kleiner Schauer. Morgen früh nieselt es noch kurz weiter. Der Rest des Tages ist dann aber recht schön, mal sonnig, mal bewölkt, bei maximal 20 Grad.

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4: Ich bin Helen Martin. Vorerst wird es kein gemeinsames Kampfflugzeug von Deutschland und Frankreich geben. Aus deutschen Regierungskreisen heißt es, das milliardenschwere Rüstungsprojekt sei gescheitert. Bundeskanzler Merz und Frankreichs Präsident Macron seien der Einschätzung, dass die beteiligten Unternehmen Dassault und Airbus bei der Entwicklung des Flugzeugs nicht zusammenfinden. Dabei geht es vor allem um Patentrechte und Arbeitsanteile. Bestes Netz für Deutschland. So heißt der Ausbaupakt, den Bund, Länder, Kommunen und die Telekommunikationsbranche heute vereinbart haben. Das Ziel, der Netzausbau für schnelleres Internet und für Mobilfunk soll deutlich beschleunigt werden. Dabei geht es auch um weniger Bürokratie. Zum Beispiel sollen Genehmigungen für neue Leitungen und Mobilfunkmasten künftig deutlich einfacher und digitaler ablaufen. Während seines Spanienbesuchs hat sich Papst Leo zum heiklen Thema Missbrauch in der katholischen Kirche geäußert. Bei einem Treffen mit spanischen Bischöfen sagte der Papst, die Kirche müsse auf diese Plage mit Zuhören, Wahrheit, Gerechtigkeit und Wiedergutmachung antworten. Leo warb für Prävention und eine Kultur der Fürsorge. Der Landesbund für Vogel- und Naturschutz ist mit einem Eilantrag gegen den Pistenausbau in einem Allgäuer Skigebiet gescheitert. Das Verwaltungsgericht Augsburg lehnte den Antrag ab. Die Genehmigung für den Bau und die Verbreiterung der Pisten am Fellhorn

0: sei voraussichtlich rechtmäßig. Umweltschützer kritisieren das Projekt seit Monaten. Der LBV befürchtet insbesondere, dass das vom Aussterben bedrohte Bierkuhn gefährdet wird. Am Donnerstag ist es soweit. Die Fußball-WM fängt an mit dem Eröffnungsspiel zwischen Mitgastgeber Mexiko und Südafrika. Allerdings warnt jetzt der mexikanische Wetterdienst vor Gewittern und starkem Regen. Mehr dazu von Dennis Düttmann.
1: Bereits seit Tagen regnet es in der Millionenmetropole, vor allem am Nachmittag, zum Teil heftig. Kurz vor der WM-Eröffnung zieht außerdem Tropensturm Boris auf den Badeort Acapulco an der mexikanischen Pazifikküste zu. Über Land dürfte Boris allerdings rasch an Stärke verlieren und sich auflösen. In der Hurrikansaison zwischen Mai und November kommt es in Mexiko immer wieder zu heftigen Wirbelstürmen.
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3: mit Christian Wahle. Nach dem tödlichen Segelfliegerabsturz bei Greding gibt es jetzt erste Erkenntnisse zur Ursache. Die Polizei geht derzeit von einem Pilotenfehler aus. Hinweise auf einen technischen Defekt oder Drittverschulden gibt es keine. Allerdings laufen die Ermittlungen weiter. Bis sie abgeschlossen sind, wird es vermutlich Wochen bis Monate dauern, so die Polizei. Das Segelflugzeug war beim Start mit einer Seilwinde abgestürzt. Es prallte mit voller Wucht in ein Feld. Der 61-jährige Pilot starb noch an der Unfallstelle.
4: Heute Nacht, da kommt ein bisschen Regen auf Franken zu, leichter Nieselregen, gegen Mitternacht auch mal ein kleiner Schauer. Morgen früh nieselt es noch kurz weiter, der Rest des Tages ist dann aber recht schön, mal sonnig, mal bewölkt, bei maximal 20 Grad.

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1: Ich bin Helen Martin. Nach dem Brand in einem Umspannwerk im baden-württembergischen Reutlingen haben Staatsschutz und Antiterrorzentrum beim Landeskriminalamt die Ermittlungen übernommen. Das hat Baden-Württembergs Innenminister Hagel mitgeteilt. Laut dem LKA gibt es Anzeichen, dass ein Brandbeschleuniger benutzt wurde. Die Vorgehensweise deute auf linksextremistische Täter hin, heißt es aus Sicherheitskreisen. Die deutsch-französische Freundschaft ist ja vielfältig und beide Länder sehen sich als Motor Europas an, auch in der Rüstungspolitik. Vor 9 Jahren entstand die Idee, man könnte doch zusammen einen Kampfjet bauen. Aber jetzt ist klar, daraus wird nichts. Die Unternehmen Airbus und Dassault finden nicht zusammen. Zu dieser Einschätzung seien Kanzler Merz und Frankreichs Präsident Macron gemeinsam gekommen, heißt es aus Regierungskreisen. Die Zahl der queerfeindlichen Vorfälle in Bayern ist letztes Jahr deutlich gestiegen. Das meldet die Beratungsstelle Strong. Die hat 2025 413 Vorfälle gegen unter anderem Schwule, Lesben und Transpersonen gezählt. Darunter Beleidigungen, Bedrohungen, sexuelle Belästigung und Gewalt. Der Anstieg spiegele eine zunehmend aufgeheizte Stimmung wider, heißt es von Strong. Schnelleres Internet, mehr Mobilfunk und weniger Bürokratie. Bund, Länder, Kommunen und die Telekommunikationsbranche haben einen gemeinsamen Ausbaupakt beschlossen. Mehr dazu von Zoe Tassovali.
2: Damit neue Leitungen und Mobilfunkmasten schneller gebaut werden können, sollen Genehmigungen künftig deutlich einfacher und digitaler ablaufen. Außerdem wollen die Anbieter ihre Netze stärker gemeinsam nutzen. Dafür bekommt auch die Bundesnetzagentur zusätzliche Kontrollaufgaben. Sie soll künftig auch Hinweisen aus Kommunen nachgehen, wenn es Probleme gibt.
1: Wird aus Stuttgart 21 jetzt Stuttgart 31? Das Milliardenprojekt des neuen Stuttgarter Hauptbahnhofs wird noch später fertig als gedacht, berichtet die Frankfurter Allgemeine Zeitung. Demnach muss die Eröffnung des neuen unterirdischen Bahnhofs auf Ende 2031 verschoben werden. Grund seien drastische Versäumnisse bei der Deutschen Bahn.
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3: mit Christian Balle. Lust auf eine Radtour mit dem Nürnberger Oberbürgermeister? Markus König steigt wieder aufs Fahrrad und alle Bürgerinnen und Bürger sind eingeladen, beim mobilen Bürgertreffen dabei zu sein. Am frühen Mittwochmorgen startet die erste der 5 Touren unter dem Motto Guten Morgen Nürnberg. Dabei geht's in die Straßenbahnwerkstatt der VAG und ins Funkhaus Nürnberg. Als Abschluss rollt die Tour dann zum Hauptmarkt. Für die finale Ausfahrt im Juli können Interessierte ab sofort online eigene Vorschläge für Ziele und Themen einreichen. Mehr Infos gibt's auf unserer Website.
4: Heute Nacht, da kommt ein bisschen Regen auf Franken zu, leichter Nieselregen.

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1: Sieh mal.
2: Was ist das?
1: 1 Million Euro.
2: Du hast 1 Million Euro gestohlen?
3: Nun, so einfach ist das nicht. Denn Stan will die Tasche mit dem Geld in Ab durch die Mitte mit Vollgas durch Paris wieder zurückgeben. Geklaut hat er sie aus dem Safe seines Chefs. Der weiß davon aber noch nichts und will ihn gerade befördern.
4: Du fliegst morgen früh nach Riga, um die Tasche zu übergeben.
1: Also morgen ist bei mir schlecht. Denn ich habe gleich morgen früh einen Termin, also beim Zahnarzt.
4: Du hast mich berührt. Als ich dein Schreiben las, habe ich eine Träne vergossen. Es war schön, klar, akribisch formuliert. Du hast den Arschgeigen ordentlich Paroli geboten. Ich würde dir gerne eine Chance geben. Was machen die Zahnschmerzen?
1: Sie sind weg.
3: Jetzt brennt's in der Hütte. Stan beauftragt den Schlüsseldienstmonteur Hippolyt, den Safe des Chefs zu knacken, damit er die Tasche wieder reinlegen kann.
5: Ich vertraue ihn nicht.
1: Also gut, 700 Euro. Wie klingt das? Einverstanden?
5: 700? Nein, ich beteilige mich nicht an Einbrüchen. Dafür warten 3 bis 5 Jahre Knast.
1: Nein, warten Sie. Sehen Sie diese Tasche? Die muss bis morgen früh 6 Uhr wieder zurück in diesen Safe. Und in der Wohnung dort ist der Zweitschlüssel. Wir nehmen nichts weg, wir bringen es zurück. Das ist doch eine gute Tat.
3: Also gut, Hippolyt willigt ein. Und damit beginnt ein turbulentes Abenteuer, das die beiden auch zu Hippolyts Mutter bringt.
6: Verschwinde von hier oder ich rufe die Polizei!
1: Bist du sicher, dass sie das ist?
6: Ja. Ich bin's, Mama. Mach die Türkette ab.
5: Wer ist denn dieser Trottel?
1: Ja, das ist deine Mutter.
5: Das ist dein Freund und du musst ihn nicht gleich beleidigen. Entschuldige, sie meint das nicht so. Hm. Na los, komm rein. Na mach schon, Maman beißt nicht. Ist sie nicht charmant?
3: Die Mutter weist verblüffende Ähnlichkeiten zu Hippolyt und dessen Darsteller Christian Clavier auf. Frankreichs großer Komiker ist es auch, der Ab durch die Mitte mit Vollgas durch Paris ganz klar seinen Stempel aufdrückt. Stefan Grundler, 98,6 Charivari, Kinoredaktion.

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1: Ich bin Helen Martin. Nach dem Brand in einem Umspannwerk im baden-württembergischen Reutlingen haben Staatsschutz und Antiterrorzentrum beim Landeskriminalamt die Ermittlungen übernommen. Das hat Baden-Württembergs Innenminister Hagel mitgeteilt. Laut dem LKA gibt es Anzeichen, dass ein Brandbeschleuniger benutzt wurde. Die Vorgehensweise deute auf linksextremistische Täter hin, heißt es aus Sicherheitskreisen. Die deutsch-französische Freundschaft ist ja vielfältig und beide Länder sehen sich als Motor Europas an, auch in der Rüstungspolitik. Vor 9 Jahren entstand die Idee, man könnte doch zusammen einen Kampfjet bauen. Aber jetzt ist klar, daraus wird nichts. Die Unternehmen Airbus und Dassault finden nicht zusammen. Zu dieser Einschätzung seien Kanzler Merz und Frankreichs Präsident Macron gemeinsam gekommen, heißt es aus Regierungskreisen. Die Zahl der queerfeindlichen Vorfälle in Bayern ist letztes Jahr deutlich gestiegen. Das meldet die Beratungsstelle Strong. Die hat 2025 413 Vorfälle gegen unter anderem Schwule, Lesben und Transpersonen gezählt. Darunter Beleidigungen, Bedrohungen, sexuelle Belästigung und Gewalt. Der Anstieg spiegele eine zunehmend aufgeheizte Stimmung wider, heißt es von Strong. Schnelleres Internet, mehr Mobilfunk und weniger Bürokratie. Bund, Länder, Kommunen und die Telekommunikationsbranche haben einen gemeinsamen Ausbaupakt beschlossen. Mehr dazu von Zoe Tassovali.
2: Damit neue Leitungen und Mobilfunkmasten schneller gebaut werden können, sollen Genehmigungen künftig deutlich einfacher und digitaler ablaufen. Außerdem wollen die Anbieter ihre Netze stärker gemeinsam nutzen. Dafür bekommt auch die Bundesnetzagentur zusätzliche Kontrollaufgaben. Sie soll künftig auch Hinweisen aus Kommunen nachgehen, wenn es Probleme gibt.
1: Wird aus Stuttgart 21 jetzt Stuttgart 31? Das Milliardenprojekt des neuen Stuttgarter Hauptbahnhofs wird noch später fertig als gedacht, berichtet die Frankfurter Allgemeine Zeitung. Demnach muss die Eröffnung des neuen unterirdischen Bahnhofs auf Ende 2031 verschoben werden. Grund seien drastische Versäumnisse bei der Deutschen Bahn.
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3: mit Christian Wahle. Nach dem Brand der Turnhalle der Nürnberger Wiesenschule ist der Schulbetrieb dort jetzt wieder angelaufen. Laut Stadt findet der Sportunterricht wie geplant andernorts statt. Die rund 460 Schülerinnen und Schüler nutzen jetzt die Sporthalle des Post-SV in der Landgrabenstraße. Außerdem steht voraussichtlich auch der Aktivspielplatz Tunnelstraße in der Schlosseckerstraße zur Verfügung. Für das kommende Schuljahr will die Stadt alternative Lösungen mit benachbarten Schulen und Vereinen abstimmen.
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2: Ich bin Yves Simon. Kameras, Bodycams und auch Schutzhelme. Die Deutsche Bahn will mehr für die Sicherheit ihrer Mitarbeitenden tun. Anfang Februar hatte ein tödlicher Angriff auf einen Zugbegleiter in der Westpfalz bundesweit für Entsetzen gesorgt. Für uns berichtet Ursula Winkler.
3: So laufen an Bahnhöfen und auch in Zügen tausende Kameras. Die Bilder sollen künftig in Echtzeit ausgewertet werden. Eine künstliche Intelligenz schlägt dann bei Konflikten Alarm. Außerdem wird in einigen Zügen eine Doppelbesetzung getestet. Ab Juli sollen bei der Schutzausrüstung auch stichfeste Westen getestet werden. Freiwillig können die Mitarbeiter mit Kundenkontakt auch Bodycams tragen. Sie sollen sogar zum Standard werden.
2: Es wird vorerst kein gemeinsames Kampfflugzeug von Deutschland und Frankreich geben. Aus deutschen Regierungskreisen ist zu hören, das milliardenschwere Rüstungsprojekt ist gescheitert. Bundeskanzler Merz und der französische Präsident Macron sind demnach zu der Einschätzung gekommen, dass die beteiligten Unternehmen Dassault und Airbus bei der Entwicklung des Flugzeugs nicht zusammenfinden. Dabei geht es vor allem um Patentrechte und auch Arbeitsanteile. Noch nie wurde das Hilfetelefon Gewalt gegen Frauen so oft in Anspruch genommen wie letztes Jahr. Laut dem Bundesamt für Familie und zivilgesellschaftliche Angelegenheiten hat es fast 70.000 Anrufe gegeben, die meisten wegen häuslicher Gewalt. Das Hilfetelefon Gewalt gegen Frauen ist rund um die Uhr erreichbar, kostenlos und auch völlig anonym. Der Landesbund für Vogel- und Naturschutz ist mit einem Eilantrag gegen den Pistenausbau in einem Allgäuer Skigebiet gescheitert. Das Verwaltungsgericht Augsburg hat den Antrag abgelehnt. Die Genehmigung für den Bau und die Verbreiterung der Pisten am Fellhorn ist voraussichtlich rechtmäßig, ist zu hören. Umweltschützer kritisieren das Projekt schon seit Monaten. Der LBV befürchtet insbesondere, dass das vom Artensterben bedrohte Birkhuhn gefährdet sein könnte. Die deutsche Fußballnationalmannschaft ist in Winston-Salem angekommen. In der Stadt in North Carolina beziehen Bundestrainer Julian Nagelsmann und sein WM-Aufgebot das Turnierhotel. Für die Mannschaft steht am frühen Abend Ortszeit noch eine öffentliche Trainingseinheit an. 3000 Zuschauer werden Kapitän Joshua Kimmich und seinen Kollegen zuschauen.
4: Jetzt das Wichtigste aus Franken
5: mit Christian Wahle. Nach dem tödlichen Segelfliegerabsturz bei

0: Reding gibt es jetzt erste Erkenntnisse zur Ursache. Die Polizei geht derzeit von einem Pilotenfehler aus. Hinweise auf einen technischen Defekt oder Drittverschulden gibt es keine. Allerdings laufen die Ermittlungen weiter. Bis sie abgeschlossen sind, wird es vermutlich Wochen bis Monate dauern, so die Polizei. Das Segelflugzeug war beim Start mit einer Seilwinde abgestürzt. Es prallte mit voller Wucht in ein Feld. Der 61-jährige Pilot starb noch an der Unfallstelle.
1: Heute Nacht, da kommt ein bisschen Regen auf Franken zu. Leichter Nieselregen, gegen Mitternacht auch mal ein kleiner Schauer. Morgen früh nieselt es noch kurz weiter. Der Rest des Tages ist dann aber recht schön. Mal sonnig, mal bewölkt, bei maximal 20 Grad.

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1: Ja, neue Woche, neues Glück. Gilt besonders für die Kleeblattstadt Fürth. Welche Highlights die Woche anstehen, hören wir jetzt von Oberbürgermeister Thomas Jung. Guten Morgen nach Fürth ins Rathaus.
2: Ja, in Fürth ist viel geboten. Einmal, wer auf elektronische Musik steht, der sollte am Freitag, 12. Juni ab 16 Uhr, das Spring Break Stadeln Open Air nicht verpassen. Überregionale Kultveranstaltungen an diesem Wochenende, also tolle elektronische Musik. Das Wochenende hat aber noch mehr zu bieten, nämlich voll im Zeichen der Bewegung. Am Samstag der Kiezmarathon an der Julius-Hirsch-Sporthalle und dann am Sonntag der richtige Metropolmarathon von Fürth nach Nürnberg. Also von den Kleinsten bis zu den Ältesten, alle können am Wochenende laufen und Start ist jeweils in Fürth. Und für Kinder, wenn wir schon dabei sind, da kann man was Gutes tun. Wir haben nämlich eine tolle Benefizveranstaltung, Essen für Bildung. Am Sonntag, 14. Juni, ab 11 Uhr in der Stadthalle, gibt es für 10 Euro leckere Gerichte und der Erlös geht total an bedürftige Kinder. Essen für Bildung, man tut sich was Gutes und den Kindern.
1: Danke, Oberbürgermeister Dr. Thomas Jung. Tolle Highlights auf Fürth. Dankeschön und schönen Start in die Woche.
2: Sehr gerne. Alles Gute. Tschüss.
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1: Was soll ich denn mit dem Kind? Soll ich Milch machen und rumsitzen oder was? Ich muss fahren.
2: Tja, die ungewollte Schwangerschaft ist nicht das einzige Problem, das die quirlige Fahrradkurierin Valeska in Sommer auf Asphalt hat. Denn eines Tages steht ihr Vater Bert vor der Tür ihrer Hamburger Wohnung.
1: Wie lange wolltest du denn so bleiben?
3: Nicht lange. Ich will auch gar nicht stören.
1: Nein, du störst nicht. Wie lange ist denn nicht so lange?
4: 3-4 Tage. Ich buche mein Hotel.
1: Nein, 3 Tage sind okay. Also 3-4. Ich meine, 4 gehen theoretisch auch. Ja.
2: Bert erzählt seiner Tochter, dass er nur für einen Kurzurlaub da ist. Das stimmt aber nicht. Und Valeska erfährt schon bald den wahren Grund für seinen Besuch.
4: Ich muss dir was sagen. Ich bin gar nicht hier, um Urlaub zu machen. Ich bin hier, weil bei mir was nicht so gut ist. Vor 2 Wochen bin ich auf Arbeit im Friseursalon zusammengebrochen. Sanitäter, Krankenwagen, das volle Programm.
2: Auch wenn es jetzt gerade an der Wohnungstür klingelt, Valeska erfährt dennoch, dass ihr Vater Krebs hat. Einen schwer zu heilenden Gehirntumor, sagt der Onkel Doktor im Krankenhaus.
5: Der Tumor liegt direkt an einer wichtigen Arterie. Das macht die Operation äußerst riskant. Denken Sie in Ruhe drüber nach.
1: Ich trau dem nicht. Was ist, wenn er diese Ader trifft?
4: Verblutig.
1: Ja, genau. Und wenn er zu viel wegschneidet, dann wirst du Gemüse und dann
4: muss von dir gewaschen werden, die Gemüse. Denk dran, Gemüse immer waschen, besonders in der Schwangerschaft.
1: Mann, jetzt nimm das doch mal ernst.
4: Du klingst ja wie dein Vater.
2: Gehirntumor, ungewollte Schwangerschaft, die Zutaten sind nicht gerade leicht verdaulich. Aber Sommer auf Asphalt ist trotzdem eine sommerlich leichte und zu Herzen gehende Komödie geworden. Nicht zuletzt dank Hauptdarsteller Christoph Maria Herbst. Stefan Grundler, 98,6 Charivari, Kinoredaktion.

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1: Ich bin Yves Simon. Kameras, Bodycams und auch Schutzhelme. Die Deutsche Bahn will mehr für die Sicherheit ihrer Mitarbeitenden tun. Anfang Februar hatte ein tödlicher Angriff auf einen Zugbegleiter in der Westpfalz bundesweit für Entsetzen gesorgt. Für uns berichtet Ursula Winkler.
2: So laufen an Bahnhöfen und auch in Zügen tausende Kameras. Die Bilder

0: sollen künftig in Echtzeit ausgewertet werden. Eine künstliche Intelligenz schlägt dann bei Konflikten Alarm. Außerdem wird in einigen Zügen eine Doppelbesetzung getestet. Ab Juli sollen bei der Schutzausrüstung auch stichfeste Westen getestet werden. Freiwillig können die Mitarbeiter mit Kundenkontakt auch Bodycams tragen. Sie sollen sogar zum Standard werden.
1: Es wird vorerst kein gemeinsames Kampfflugzeug von Deutschland und Frankreich geben. Aus deutschen Regierungskreisen ist zu hören, das milliardenschwere Rüstungsprojekt ist gescheitert. Bundeskanzler Merz und der französische Präsident Macron sind demnach zu der Einschätzung gekommen, dass die beteiligten Unternehmen Dassault und Airbus bei der Entwicklung des Flugzeugs nicht zusammenfinden. Dabei geht es vor allem um Patentrechte und auch Arbeitsanteile. Noch nie wurde das Hilfetelefon Gewalt gegen Frauen so oft in Anspruch genommen wie letztes Jahr. Laut dem Bundesamt für Familie und zivilgesellschaftliche Angelegenheiten hat es fast 70.000 Anrufe gegeben, die meisten wegen häuslicher Gewalt. Das Hilfetelefon Gewalt gegen Frauen ist rund um die Uhr erreichbar, kostenlos und auch völlig anonym. Der Landesbund für Vogel- und Naturschutz ist mit einem Eilantrag gegen den Pistenausbau in einem Allgäuer Skigebiet gescheitert. Das Verwaltungsgericht Augsburg hat den Antrag abgelehnt. Die Genehmigung für den Bau und die Verbreiterung der Pisten am Fellhorn ist voraussichtlich rechtmäßig, ist zu hören. Umweltschützer kritisieren das Projekt schon seit Monaten. Der LBV befürchtet insbesondere, dass das vom Artensterben bedrohte Birkhuhn gefährdet sein könnte. Die deutsche Fußballnationalmannschaft ist in Winston-Salem angekommen. In der Stadt in North Carolina beziehen Bundestrainer Julian Nagelsmann und sein WM-Aufgebot das Turnierhotel. Für die Mannschaft steht am frühen Abend Ortszeit noch eine öffentliche Trainingseinheit an. 3000 Zuschauer werden Kapitän Joshua Kimmich und seinen Kollegen zuschauen.
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3: mit Christian Balle. Lust auf eine Radtour mit dem Nürnberger Oberbürgermeister? Markus König steigt wieder aufs Fahrrad und alle Bürgerinnen und Bürger sind eingeladen, beim mobilen Bürgertreffen dabei zu sein. Am frühen Mittwochmorgen startet die erste der 5 Touren unter dem Motto Guten Morgen Nürnberg. Dabei geht's in die Straßenbahnwerkstatt der VAG und ins Funkhaus Nürnberg. Als Abschluss rollt die Tour dann zum Hauptmarkt. Für die finale Ausfahrt im Juli können Interessierte ab sofort online eigene Vorschläge für Ziele und Themen einreichen. Mehr Infos gibt's auf unserer Website.
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1: Ich bin Yves Simon. Ende des Monats läuft ja der Tankrabatt aus. Und wenn es nach der SPD-Fraktion geht, dann soll er auch nicht nochmal verlängert werden. Die Welt schreibt, dass der SPD die Entlastung einfach nicht zielgenau ist. Ein Porsche-Fahrer würde stärker profitieren als ein Golffahrer, heißt es. Auch das IFO-Institut lehnt eine Verlängerung ab und plädiert stattdessen lieber für Reformen bei der Einkommenssteuer. Im Ostpark in Regensburg haben Eltern eine Massenschlägerei angefangen. Das Ganze ist zwar schon Ende Mai passiert, also letzten Monat, aber jetzt sucht die Polizei nach Zeugen. Insgesamt waren 40 Menschen beteiligt. Beim Spielen hatten sich 2 Kindergruppen anscheinend mit Schlamm beworfen. Das fanden nicht alle Eltern lustig. 9 Menschen wurden verletzt, eine Frau schwer, und gegen eine 34-Jährige wird wegen schwerer Körperverletzung ermittelt. Sie soll auf eine andere Frau am Kopf eingetreten haben, als sie schon am Boden lag. Stehender Applaus für Papst Leo im spanischen Parlament. In einer Rede vor den Abgeordneten hat er vor weiterer Aufrüstung und auch vor dem Einsatz künstlicher Intelligenz gewarnt, insbesondere in Waffensystemen. Hinterher hat er dann Missbrauchsopfer der Kirche getroffen. Wo in Europa können wir noch halbwegs günstig Urlaub machen? Laut Zahlen des Statistischen Bundesamtes vor allem in Südeuropa. Dort sind Hotels und auch der Besuch im Restaurant teilweise um die Hälfte günstiger als bei uns. Vor allem in Bulgarien und Nordmazedonien. Und in Portugal, da sparen wir immerhin 1/3 im Vergleich zu Deutschland, in Spanien 1/5. Die Fußballnationalmannschaft ist in Winston-Salem gelandet. Da ist ja das Teamhotel samt Trainingsquartier für unser Team bei der anstehenden WM. Nach einem rund 2-stündigen Flug aus Chicago sind Bundestrainer Nagelsmann, Florian Wirtz, Jamal Musiala und Co. am Smith-Reynolds Airport angekommen. Auf dem Rollfeld ist die Maschine auch direkt mit Fontänen der Flughafenfeuerwehr begrüßt worden. Jetzt soll das Team den richtigen Feinschliff kriegen. Für uns berichtet Thomas Thonfeld.
2: Das deutsche WM-Hotel Greylen Estate erinnert so ein bisschen an eine mittelalterliche Burg, in dem sich allerdings eine Luxusherberge befindet, idyllisch und ruhig zwischen grünen Hügeln gelegen und nur wenige Minuten entfernt vom Trainingsgelände der Wake Forest Universität. Dort auf dem riesigen Areal mit 3 Plätzen und einer Turnhalle hat sich der Bundestrainer schon bei der ersten Besichtigung vergangenes Jahr richtig wohlgefühlt.
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3: mit Christian Wahle. Nach dem Brand der Turnhalle der Nürnberger

Waisenschule ist der Schulbetrieb dort jetzt wieder angelaufen. Laut Stadt findet der Sportunterricht wie geplant andernorts statt. Die rund 460 Schülerinnen und Schüler nutzen jetzt die Sporthalle des Post-SV in der Landgrabenstraße. Außerdem steht voraussichtlich auch der Aktivspielplatz Tunnelstraße in der Schlosseckerstraße zur Verfügung. Für das kommende Schuljahr will die Stadt alternative Lösungen mit benachbarten Schulen und Vereinen abstimmen.

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1: Der 19-jährige Tommy durchlebt zu Beginn von Good Boy, wir wollen nur dein Bestes, eine heftige Nacht, voller Alkohol, Drogen und Gewalt. Dann wird er von dem Familienvater Steven entführt und in den Keller verschleppt, angekettet wie ein Hund.
2: Du solltest etwas essen, Tommy.
3: Ich werde dich sowas von fertig machen, wenn ich dich kriege. Du wirst schon sehen. Du bist echt voll gefickt, du Sau. Ich schwöre, dass ich dir deinen verfickten Schädel runterreiße. Und dann werde ich dich abstechen, du Irre.
1: Ja, Tommy ist auf Steven nicht gerade gut zu sprechen. Aber das wird ja vielleicht. Denn Steven und seine Familie wollen aus Tommy einen besseren Menschen machen. Ein schwieriges Vorhaben.
4: Es hat mir in der Seele wehgetan, dich zu bestrafen. Aber du hast mir keine Wahl gelassen. Dein Verhalten uns gegenüber ist gänzlich inakzeptabel. Wir behandeln einander mit Respekt in diesem Haus.
3: Du verfickter, kranker Bastard. Tut mir leid, nein. Tut mir leid. War nicht so gemeint.
4: Na also, das war doch gar nicht so schwer, oder? Wir sind doch keine Psychopathen.
1: Naja, das sieht Tommy natürlich anders. Aber schon bald gibt es Fortschritte. Weil Tommy sich vernünftiger benimmt, darf er, natürlich weiterhin angekettet, mit der Familie Fernseh schauen.
3: Oh, ein Film, Wahnsinn. Was gucken wir uns an? Mich, wie ich mit 4 ins Bett kacke?
4: Etwas mit ein bisschen mehr Klasse. Die Kanonen von Navarone. Ein Kriegsfilmklassiker. Eine Geschichte über Mut und Freundschaft trotz aller Widrigkeiten.
1: Die simple Idee eines Gefangenen wider Willen setzt der Psychothriller toll um. Good Boy, wir wollen nur dein Bestes, entwickelt eine derart spannende und manchmal absurde Dynamik, dass es unmöglich ist, wegzuschauen. Stefan Grundler, 98.6 Charivari, Kinoredaktion.

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1: Ich bin Yves Simon. Ende des Monats läuft ja der Tankrabatt aus und wenn es nach der SPD-Fraktion geht, dann soll er auch nicht nochmal verlängert werden. Die Welt schreibt, dass der SPD die Entlastung einfach nicht zielgenau ist. Ein Porsche-Fahrer würde stärker profitieren als ein Golffahrer, heißt es. Auch das IFO-Institut lehnt eine Verlängerung ab und plädiert stattdessen lieber für Reformen bei der Einkommenssteuer. Im Ostpark in Regensburg haben Eltern eine Massenschlägerei angefangen. Das Ganze ist zwar schon Ende Mai passiert, also letzten Monat, aber jetzt sucht die Polizei nach Zeugen. Insgesamt waren 40 Menschen beteiligt. Beim Spielen hatten sich zwei Kindergruppen anscheinend mit Schlamm beworfen. Das fanden nicht alle Eltern lustig. 9 Menschen wurden verletzt, eine Frau schwer und gegen eine 34-Jährige wird wegen schwerer Körperverletzung ermittelt. Sie soll auf eine andere Frau am Kopf eingetreten haben, als sie schon am Boden lag. Stehender Applaus für Papst Leo im spanischen Parlament. In einer Rede vor den Abgeordneten hat er vor weiterer Aufrüstung und auch vor dem Einsatz künstlicher Intelligenz gewarnt, insbesondere in Waffensystemen. Hinterher hat er dann Missbrauchsopfer der Kirche getroffen. Wo in Europa können wir noch halbwegs günstig Urlaub machen? Laut Zahlen des Statistischen Bundesamtes vor allem in Südeuropa. Dort sind Hotels und auch der Besuch im Restaurant teilweise um die Hälfte günstiger als bei uns. Vor allem in Bulgarien und Nordmazedonien. Und in Portugal, da sparen wir immerhin ein Drittel im Vergleich zu Deutschland, in Spanien ein Fünftel. Die Fußballnationalmannschaft ist in Winston-Salem gelandet. Da ist ja das Teamhotel samt Trainingsquartier für unser Team bei der anstehenden WM. Nach einem rund 2-stündigen Flug aus Chicago sind Bundestrainer Nagelsmann, Florian Wirtz, Jamal Musiala und Co. am Smith-Reynolds Airport angekommen. Auf dem Rollfeld ist die Maschine auch direkt mit Fontänen der Flughafenfeuerwehr begrüßt worden. Jetzt soll das Team den richtigen Feinschliff kriegen. Für uns berichtet Thomas Thonfeld.
2: Das deutsche WM-Hotel Greyland Estate erinnert so ein bisschen an eine mittelalterliche Burg, in dem sich allerdings eine Luxusherberge befindet, idyllisch und ruhig zwischen grünen Hügeln gelegen und nur wenige Minuten entfernt vom Trainingsgelände der Wake Forest Universität. Dort auf dem riesigen Areal mit 3 Plätzen und einer Turnhalle hat sich der Bundestrainer schon bei der ersten Besichtigung vergangenes Jahr richtig wohlgefühlt.
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4: mit Christian Wahle. Nach dem tödlichen Segelfliegerabsturz bei Greding gibt es jetzt erste Erkenntnisse zur Ursache. Die Polizei geht derzeit von einem Pilotenfehler aus. Hinweise auf einen technischen Defekt oder Drittverschulden gibt es keine. Allerdings laufen die Ermittlungen weiter. Bis sie abgeschlossen sind, wird es vermutlich Wochen bis Monate dauern, so die Polizei. Das Segelflugzeug war beim Start mit einer Seilwinde abgestürzt. Es prallte mit voller Wucht in ein Feld. Der 61-jährige Pilot starb noch an der Unfallstelle.
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1: Ich bin Yves Simon. Günstiger ist der Sprit zwar geworden, dem Tankrabatt sei Dank, aber trotzdem soll er nicht verlängert werden. Nach Berechnungen des IFO-Instituts bleibt nämlich ein Teil der rund 1,6 Milliarden Euro an Steuermitteln bei den Mineralölkonzernen hängen. Und auch so finden die Wirtschaftsexperten die Maßnahme nicht wirklich zielgenau. Sie wollen lieber Entlastungen bei der Einkommensteuer. Soltar Sovali berichtet.
2: An der Zapfsäule kommt zwar ein Großteil des Rabatts an, nach Einschätzung des IFO-Instituts profitieren davon aber vor allem Vielfahrer und Menschen mit größeren Autos. Wer nur selten tankt oder mit wenig Geld auskommen muss, habe deutlich weniger von dieser Entlastung. Die Forscher aus München sagen deshalb, wenn der Rabatt Ende des Monats ausläuft, sollte Schluss sein.
1: Bei uns im Freistaat protestieren diese Woche Krankenhausmitarbeiter gegen geplante Sparmaßnahmen in den Kliniken. Grund sind Reformpläne des Bundes. Auch die bayerische Gesundheitsministerin Gerlach hat jetzt Stellung dazu bezogen. Sie fordert, dass bei der geplanten Krankenkassenreform nochmal nachgebessert wird. Auch Krankenhäuser müssten zwar ihren Beitrag leisten, meint sie, aber das dürfe nicht das wirtschaftliche Aus für zahlreiche Kliniken bedeuten. Bei der Krankenkassenreform soll bei den Kliniken zum Beispiel dadurch gespart werden, dass die Krankenkassen nicht mehr die vollen Tariflohnerhöhungen des Personals übernehmen. Nach dem Brand in einem Umspannwerk in Reutlingen letzte Nacht haben Staatsschutz und Antiterrorzentrum beim Landeskriminalamt in Stuttgart die Ermittlungen übernommen. Das hat Baden-Württembergs Innenminister Hagel in Reutlingen mitgeteilt. Es geht demnach um den Verdacht der vorsätzlichen Brandlegung und der Störung öffentlicher Betriebe. Die Weltmeere erwärmen sich immer schneller. So steht es im Ozeanbericht der Vereinten Nationen. Das Ganze beschleunigt sich durch Klimawandel, Umweltverschmutzung und Überfischung. Auch der Meeresspiegel steigt und Eisdecken schrumpfen. Die Vereinten Nationen verlangen deswegen von den Regierungen weltweit Gegenmaßnahmen und zwar schnell. Die Mission Weltmeister 2026 kann beginnen. Die deutsche Fußballnationalmannschaft hat vorhin ihr WM-Quartier im US-Bundesstaat North Carolina bezogen. Das Team ist von Chicago aus nach Winston-Salem gereist. Jetzt wohnt die ganze Mannschaft in einem schlossähnlichen Anwesen. Trainiert wird auf dem Gelände einer nahegelegenen Universität. Am Sonntag steht das erste WM-Spiel an. Gegner ist dann Curaçao. Anstoß ist um 19 Uhr unserer Zeit.
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3: mit Christian Balle. Lust auf eine Radtour mit dem Nürnberger Oberbürgermeister? Markus König steigt wieder aufs Fahrrad und alle Bürgerinnen und Bürger sind eingeladen, beim mobilen Bürgertreffen dabei zu sein. Am frühen Mittwochmorgen startet die erste der 5 Touren unter dem Motto Guten Morgen Nürnberg. Dabei geht's in die Straßenbahnwerkstatt der VAG und ins Funkhaus Nürnberg. Als Abschluss rollt die Tour dann zum Hauptmarkt. Für die finale Ausfahrt im Juli können Interessierte ab sofort online eigene Vorschläge für Ziele und Themen einreichen. Mehr Infos gibt's auf unserer Website.

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1: Sieh mal.
2: Was ist das?
1: 1 Million Euro.
2: Du hast 1 Million Euro gestohlen?
3: Nun, so einfach ist das nicht. Denn Stan will die Tasche mit

0: dem Geld in Ab durch die Mitte mit Vollgas durch Paris wieder zurückgeben. Geklaut hat er sie aus dem Safe seines Chefs. Der weiß davon aber noch nichts und will ihn gerade befördern.
1: Du fliegst morgen früh nach Riga, um die Tasche zu übergeben.
2: Also morgen ist bei mir schlecht, denn ich habe gleich morgen früh einen Termin, also beim Zahnarzt.
1: Du hast mich berührt. Als ich dein Schreiben las, habe ich eine Träne vergossen. Es war schön, klar, akribisch formuliert. Du hast den Arschgeigen ordentlich Paroli geboten. Ich würde dir gerne eine Chance geben. Was machen die Zahnschmerzen?
2: Sie sind weg.
0: Jetzt brennt's in der Hütte. Stan beauftragt den Schlüsseldienstmonteur Hippolyt, den Safe des Chefs zu knacken, damit er die Tasche wieder reinlegen kann.
3: Ich vertraue ihn nicht.
2: Also gut, 700 Euro. Wie klingt das? Einverstanden?
3: 700? Nein, ich beteilige mich nicht an Einbrüchen. Dafür warten 3 bis 5 Jahre Knast.
2: Nein, warten Sie. Sehen Sie diese Tasche? Die muss bis morgen früh 6 Uhr wieder zurück in diesen Safe. Und in der Wohnung dort ist der Zweitschlüssel. Wir nehmen nichts weg, wir bringen es zurück. Das ist doch eine gute Tat.
0: Also gut, Hippolyt willigt ein. Und damit beginnt ein turbulentes Abenteuer, das die beiden auch zu Hippolyts Mutter bringt.
4: Verschwinde von hier oder ich rufe die Polizei!
2: Bist du sicher, dass sie das ist?
4: Ja. Ich bin's, Mama. Mach die Türkette ab.
3: Wer ist denn dieser Trottel?
2: Ja, das ist deine Mutter.
3: Das ist dein Freund und du musst ihn nicht gleich beleidigen. Entschuldige, sie meint das nicht so. Na los, komm rein. Na mach schon, Maman beißt nicht. Ist sie nicht charmant?
0: Die Mutter weist verblüffende Ähnlichkeiten zu Hippolyt und dessen Darsteller Christian Clavier auf. Frankreichs großer Komiker ist es auch, der Ab durch die Mitte mit Vollgas durch Paris ganz klar seinen Stempel aufdrückt. Stefan Grundler, 98.6 Charivari, Kinoredaktion.

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1: Ich bin Yves Simon. Günstiger ist der Sprit zwar geworden, dem Tankrabatt sei Dank, aber trotzdem soll er nicht verlängert werden. Nach Berechnungen des IFO-Instituts bleibt nämlich ein Teil der rund 1,6 Milliarden Euro an Steuermitteln bei den Mineralölkonzernen hängen. Und auch so finden die Wirtschaftsexperten die Maßnahme nicht wirklich zielgenau. Sie wollen lieber Entlastungen bei der Einkommensteuer. Soltar Sovali berichtet.
2: An der Zapfsäule kommt zwar ein Großteil des Rabatts an, nach Einschätzung des IFO-Instituts profitieren davon aber vor allem Vielfahrer und Menschen mit größeren Autos. Wer nur selten tankt oder mit wenig Geld auskommen muss, habe deutlich weniger von dieser Entlastung. Die Forscher aus München sagen deshalb, wenn der Rabatt Ende des Monats ausläuft, sollte Schluss sein.
1: Bei uns im Freistaat protestieren diese Woche Krankenhausmitarbeiter gegen geplante Sparmaßnahmen in den Kliniken. Grund sind Reformpläne des Bundes. Auch die bayerische Gesundheitsministerin Gerlach hat jetzt Stellung dazu bezogen. Sie fordert, dass bei der geplanten Krankenkassenreform nochmal nachgebessert wird. Auch Krankenhäuser müssten zwar ihren Beitrag leisten, meint sie, aber das dürfe nicht das wirtschaftliche Aus für zahlreiche Kliniken bedeuten. Bei der Krankenkassenreform soll bei den Kliniken zum Beispiel dadurch gespart werden, dass die Krankenkassen nicht mehr die vollen Tariflohnerhöhungen des Personals übernehmen. Nach dem Brand in einem Umspannwerk in Reutlingen letzte Nacht haben Staatsschutz und Antiterrorzentrum beim Landeskriminalamt in Stuttgart die Ermittlungen übernommen. Das hat Baden-Württembergs Innenminister Hagel in Reutlingen mitgeteilt. Es geht demnach um den Verdacht der vorsätzlichen Brandlegung und der Störung öffentlicher Betriebe. Die Weltmeere erwärmen sich immer schneller. So steht es im Ozeanbericht der Vereinten Nationen. Das Ganze beschleunigt sich durch Klimawandel, Umweltverschmutzung und Überfischung. Auch der Meeresspiegel steigt und Eisdecken schrumpfen. Die Vereinten Nationen verlangen deswegen von den Regierungen weltweit Gegenmaßnahmen und zwar schnell. Die Mission Weltmeister 2026 kann beginnen. Die deutsche Fußballnationalmannschaft hat vorhin ihr WM-Quartier im US-Bundesstaat North Carolina bezogen. Das Team ist von Chicago aus nach Winston-Salem gereist. Jetzt wohnt die ganze Mannschaft in einem schlossähnlichen Anwesen. Trainiert wird auf dem Gelände einer nahegelegenen Universität. Am Sonntag steht das erste WM-Spiel an. Gegner ist dann Curaçao. Anstoß ist um 19 Uhr unserer Zeit.
3: Jetzt das Wichtigste aus Franken.
4: Mit Christian Wahle. Nach dem Brand der Turnhalle der Nürnberger Wiesenschule ist der Schulbetrieb dort jetzt wieder angelaufen. Laut Stadt findet der Sportunterricht wie geplant andernorts statt. Die rund 460 Schülerinnen und Schüler nutzen jetzt die Sporthalle des Post-SV in der Landgrabenstraße. Außerdem steht voraussichtlich auch der Aktivspielplatz Tunnelstraße in der Schlosseckerstraße zur Verfügung. Für das kommende Schuljahr will die Stadt alternative Lösungen mit benachbarten Schulen und Vereinen abstimmen.
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2: Herzlich willkommen zu einer neuen Ausgabe. Heute nicht im Rathaus, denn wir sind am Beginn der Allersberger Straße, gleich hinterm Bahnhof, sage ich mal. Und hier sitzt das Wasserwirtschaftsamt Nürnberg und sein Chef, Michael Müller. Herzlich willkommen.
3: Ja, herzlich willkommen, Herr Grundler. Freut mich, dass Sie mich hier in der Allersberger Straße 17 in unserem Amtsgebäude besuchen und ich das Gespräch mit Ihnen führen kann, ein bisschen die Aufgaben auch des Wasserwirtschaftsamts darstellen kann. Das ist, merke ich immer wieder, wenn ich auf Veranstaltungen bin und dann im Gästekreis mich unterhalte, oft eine Frage, Mensch, Wasserwirtschaftsamt, kenne ich gar nicht, was macht ihr überhaupt?
2: Genau, also es geht schon damit los, ich habe mich das ja auch gefragt, das Wasserwirtschaftsamt Nürnberg klingt wie Stadt Nürnberg irgendwie, dass es dazugehören würde. Tut's aber nicht, sondern?
3: Nein, wir sind eine Behörde des Freistaats Bayern. Unser übergeordnetes Ministerium ist das Bayerische Umweltministerium. Und wir sind eins von 17 Wasserwirtschaftsämtern in Bayern, in Mittelfranken. Mittelfranken teilt sich auf in einen westlichen und einen östlichen Bereich. Im westlichen Bereich ist das Wasserwirtschaftsamt Ansbach zuständig. Und wir sind für den östlichen Bereich zuständig. Das heißt konkret, wir haben die sogenannte Städteachse. Das ist Nürnberg, Erlangen, Fürth und die Stadt Schwabach. Wir haben aber auch vier Landkreise. Das ist Erlangen-Höchstadt im Norden, Nürnberger Land im Osten, Roth im Süden und der Landkreis Fürth im Westen. Also vier Landkreise und vier große Städte, die wir betreuen. In der Summe sind es tatsächlich 1,4 Millionen Bürgerinnen und Bürger, die wir bei ihren wasserwirtschaftlichen Fragen, Themen dann entsprechend beraten und betreuen.
2: Das ist eben der Punkt. Also jetzt mal, was macht denn das Wasserwirtschaftsamt so den ganzen Tag?
3: Ja, was macht das Wasserwirtschaftsamt den ganzen Tag? Also Wasserwirtschaft an sich befasst sich ja damit oder verfolgt das Ziel, dass wir Wasser, das Grundwasser wie auch die oberirdischen Gewässer, als wesentlichen Bestandteil des Naturhaushalts schützen, als Lebensraum für Pflanzen und Tiere erhalten und fördern, dass wir aber auch Wasser, Lebensmittel Nummer eins für die Versorgung der Bevölkerung sichern, ausreichendes Dargebot sicherstellen, dass wir auf einen verantwortungsvollen Nutzen der Bürgerinnen und Bürger mit dem Wasser hinwirken und auch das sicherstellen in unseren Stellungnahmen und Gutachten in den Verfahren zur Gewässernutzung und dass wir die Menschen letztendlich auch vor den Gefahren des Wassers, Hochwassergefahren, Sturzflutereignisse entsprechend schützen. Im Verbund dann immer wieder auch mit den Städten und Kommunen.
2: Habe ich dann als normaler Bürger, also ich hatte es noch nie und ich bin jetzt über 50 Jahre alt, mal Kontakt eigentlich mit dem Wasserwirtschaftsamt? Eigentlich nicht, oder? So, man kriegt ihre Arbeit mit, das Endergebnis, aber sie selbst sieht man nicht.
3: Das ist in der Regel tatsächlich so. Nach außen tritt in Erscheinung die Rechtsbehörde. Das sind in den Landkreisen die Landratsämter, die Kreisverwaltungsbehörden oder in den Städten dann beispielsweise. Dort sind es die Umweltämter, die das Thema Wasser rechtlich betreuen und auch letztendlich abwickeln. Wir erstellen zu Gewässernutzungen, sei es jetzt ein Brunnen, der errichtet wird, dass jemand Grundwasser entnehmen möchte, dass jemand ein Gewässer aufstauen möchte, beispielsweise um dort eine Wasserkraftanlage zu betreiben, dass jemand, eine Kommune, einen Hochwasserschutz an einem Gewässer errichten möchte. In diesen Phasen werden wir dann hinzugezogen als sogenannter amtlicher Sachverständiger. Wir erstellen ein Fachgutachten zu dieser beabsichtigten Gewässernutzung oder beispielsweise einem Gewässerausbau, beim Beispiel technischer Hochwasserschutz. Und dieses Gutachten fließt dann ein in den Bescheid, den Rechtsbescheid, den dann die Kreisverwaltungsbehörde ausreicht an den Bürger. Es gibt aber auch Situationen, wo wir selber für den Freistaat Bayern tätig sind und es ist an den staatlichen Gewässern. Also wir haben in unserem Amtsbereich immerhin 580 Kilometer Gewässer erster und zweiter Ordnung. Das sind diejenigen Gewässer, für die der Freistaat Bayern die Unterhaltungslast trägt. Und diese Gewässer unterhalten wir mit dem Personal unserer Flussmeisterstelle. Das heißt, wir kümmern uns darum, dass die Ufer gesichert sind, dass die Gewässersohle nicht sich eintieft. Wir kümmern uns um die Gehölzpflege, beseitigen Abflusshindernisse und vieles mehr. Und wir sind in diesem Bereich auch für den Ausbau verantwortlich. Also beispielsweise, wenn wir den Wasserspiegel halten müssen, eine Stauanlage errichten oder auch einen technischen Hochwasserschutz errichten.
2: Und was ich gesehen habe beim Reinlaufen, ein Schild, Labor.
3: Ja, Labor ist auch wichtig für viele Tätigkeiten. Wir führen natürlich auch ein Monitoring durch. Wir müssen einen Überblick haben über den Zustand Zustand unserer Gewässer, sowohl des Grundwassers als auch der oberirdischen Gewässer. Dort gibt es entsprechende Messstellen und von diesen Messstellen, da gewinnen wir Daten über den chemischen Zustand des Gewässers, aber auch über den biologischen Zustand unserer Gewässer. Dort werden also dann auch kleine Insekten untersucht, die für den jeweiligen Gewässerzustand als Indikatoren dienen. Gibt es dann entsprechende Schulnoten und anhand dieser Schulnoten leiten wir wiederum Handlungsbedarf ab, müssen Maßnahmen ergreifen, um den Zustand zu verbessern. Denn wir sind natürlich aufgrund der europäischen Wasserrahmenrichtlinie verpflichtet, den guten ökologischen Zustand unserer Gewässer zu erreichen. Die Richtlinie gibt es seit 2000 und die Mitgliedstaaten, also auch Deutschland, haben sich verpflichtet, diese Ziele zu erreichen. Wir sind mittlerweile im dritten sogenannten Bewirtschaftungszeitraum, das sind 6-Jahres-Zeiträume, die wir uns vorgeben, um mit entsprechenden Maßnahmen den Zustand unserer Gewässer, Grundwasser wie auch oberirdische Gewässer zu verbessern.
2: Wie ist er denn, der aktuelle? Wie geht es unseren Gewässern, die Sie beaufsichtigen?
3: Also der Zustand unserer Gewässer im Amtsgebiet hat überwiegend eine Schulnote 3. Das heißt mäßiger Zustand. Eine Stufe höher wäre dann schon der gute Zustand. Und wir sind bemüht, im Verbund wieder mit den Kommunen, mit den Städten und Gemeinden durch Maßnahmen an den Gewässern die Struktur zu verbessern, das Lebensraumpotenzial zu verbessern, damit die Arten, die dort ja heimisch sind, dort auch entsprechend vorkommen und Lebensraumsituationen vorfinden, die dafür passen. Auf der anderen Seite sind wir an den stofflichen Einträgen dran, dass wir bei den Punktquellen, also bei den Kläranlagen oder Mischwassereinleitungen, dass dort Nährstoffeinträge reduziert werden. Und in diesem Kontext haben wir es jetzt geschafft, im letzten Bewirtschaftungszeitraum tatsächlich die Pegnitz im Bereich Ablauf oberhalb bis zur Grenze des Regierungsbezirks Mittelfranken tatsächlich in den guten Zustand zu bekommen. Die ist jetzt, wenn man sich die Karten anschaut, grün dargestellt. Das ist ein erster kleiner Erfolg. Wir arbeiten an den anderen Gewässern weiter. Das sind sogenannte, in der Umsetzung, sogenannte Flusswasserkörper. Das sind also Gewässerstrecken, die relativ gleichartig sind von der Morphologie. Die sind dann zusammengefasst und da haben wir 35 dieser Flusswasserkörper im Amtsgebiet und einen, wie gesagt, haben wir jetzt im guten Zustand. Das heißt für uns, es ist noch viel zu tun. Wir monitoren, wollen die Verbesserungen erkennen. Dort, wo keine Verbesserungen sind, müssen wir mit Maßnahmen nachschärfen. Das ist ein kontinuierlicher Prozess, aber Beispiel Pegnitz zeigt uns, wir sind auf einem guten Weg.
2: Das heißt also Laie, ne? Pegnitz Zustand gut, könnte ich dann, wenn ich reinfall, auch mal Wasser daraus trinken, verschlucken, ohne dass mir gleich schlecht wird oder ich Durchfall kriege, in der Theorie.
3: Also sie hat natürlich keinen Trinkwassercharakter. Der gute Zustand heißt, dass sie für die Lebensraumansprüche der Fische, der Insekten, die dort entsprechend leben, dass sie da diese Anforderungen erfüllt. Man kann natürlich, wenn man da mal Wasser schluckt, ist das alles unbedenklich. Soweit ist es schon. Aber für den regelmäßigen Konsum rate ich dann doch auf die öffentliche Trinkwasserversorgung zurückzugreifen.
2: Würde ich auch keiner machen wahrscheinlich. Bleiben wir mal bei Gewässer und wahrscheinlich auch bei der Pegnitz. Ich kann es mir fast vorstellen, aus Ihrer Erfahrung, Ihrer Meinung nach, was ist das Gewässer hier bei uns, wo der Mensch am meisten eingegriffen hat oder rumgebaut hat? Welches Gewässer?
3: Ja, da fällt mir ganz spontan natürlich die Pegnitz ein, die Pegnitz im Stadtgebiet Nürnberg. Dort haben wir natürlich einen Verbau, die Sohle ist befestigt, die Ufer sind mit Ufermauern befestigt, der Querschnitt ist künstlich festgelegt, die Wasserführung der Pegnitz wird reguliert über Wehre, die wir im Stadtgebiet haben, die den Abfluss und auch die Stauhöhe einstellen. Das ist tatsächlich ein Abschnitt, der doch stark verbaut ist. Aber, muss ich sagen, ist die Pegnitz im Stadtgebiet doch ein großer Gewinn für die Stadt Nürnberg. Die Erholungsfunktion, die wir haben, ist doch außergewöhnlich. Ich denke da an die Insel Schütt, ich denke aber auch in weitere Abschnitte am Kettensteg, am Nägeleinswehr. Da sind überall Zugangsmöglichkeiten zum Gewässer geschaffen. Es gibt so kleine Terrassen, es gibt Treppen, sodass ich im Sommer, wenn die Hitze groß ist, auch ans Gewässer mal hin kann, dort auch mal vielleicht die Schuhe aus ausziehen und die Füße ins Gewässer halten kann. Also der Zugang zum Gewässer ist schon da, trotz allem Verbau. Und die Wehre, die ich angesprochen habe, die leisten ja auch einen wichtigen Beitrag zum Hochwasserschutz.
2: Machen Sie die Wehre als Wasserwirtschaftsamt oder weil es ja dann im Stadtgebiet ist, macht es die Stadt?
3: Das ist jetzt eine gute Frage. Gerade bei den Pegnitzwehren ist es so, dass wir uns das aufteilen mit dem Servicebetrieb öffentlicher Raum, mit SÖR und uns. Wir sind bei den Wehren für den Unterhalt der baulichen Substanz verantwortlich. Also dass das Wehr dasteht, dass die Wehrklappen in einwandfreiem Zustand sind. Und SÖR übernimmt letztendlich die kleineren Reparaturen im Laufe. Den Betrieb. So haben wir uns da vereinbart und uns diese Aufgabe aufgeteilt. Vielleicht noch ganz spannend, diese Wehre, die sind ja in den 50er Jahren entstanden, sind also vergleichsweise alt. Man hat sich damals nach dem Zweiten Weltkrieg bewusst darauf verständigt, die vorher festen Wehre, die es gab, die im Krieg dann zerstört wurden, nicht wieder als feste Wehre zu errichten, sondern als selbstregulierende Dachwehre. Ein Dachwehr besteht letztendlich aus zwei Wehrklappen, die ineinander greifen, und diese Wehre werden wasserstandsabhängig über eine Schwimmersteuerung selbstständig reguliert. Das heißt, im Hochwasserfall bei erhöhter Wasserführung senken die sich eigenständig ab und geben den größeren Abflussquerschnitt dann frei. Das heißt, diese Wehre sind ein wesentlicher Beitrag für den Hochwasserschutz der Stadt Nürnberg. Deshalb haben wir ein Auge drauf, aber SÖR auch ein Auge drauf, und sie sind auch aus meiner Sicht technisch prima Hingucker in der Innenstadt.
2: Weil wir Hochwasser sind, das heißt ja immer nach dem Umbau, nach dem Jahrhunderthochwasser vor über 100 Jahren, dass Nürnberg jetzt quasi sicher ist in Sachen Hochwasser durch den Durchfluss der Pegnitz. Sehen Sie das auch so? Oder gibt es irgendeinen unwahrscheinlichen Fall, wo doch mal Hochwasser sein könnte?
3: Also vor Hochwasser ist man nie zu 100% sicher. Wir haben für uns, für den technischen Hochwasserschutz an den staatlichen Gewässern, und die Kommunen verfolgen auch dieses Ziel, den Anspruch für ein 100-jährliches Hochwasserereignis ausreichend technische Vorkehrungen zu treffen. 100-jähriges Ereignis, das ist abgeleitet aus den Abflussaufzeichnungen vieler Jahrzehnte über unsere Pegel, die wir betreiben an den Gewässern, und dann letztendlich ein statistischer Wert, statistisch auch extrapoliert auf einen Zeitraum 100 Jahre. Das ist nicht so, dass man sagt, ja, jetzt hatte man ein 100-jährliches Hochwasser, jetzt hat man 100 Jahre Ruhe. So ist es nicht. Das kann also durchaus in einem Jahr auch mehrfach auftreten. Aber für uns ist es dann doch eine seltene, schwierige Hochwasserlage, auf die technische Vorkehrungen dann ausgelegt werden.
2: Und dann würden quasi die Wehre aufgemacht, damit das Wasser halt so schnell wie möglich durch kann. Oder wie kann ich es mir vorstellen?
3: Ganz genau. Für diesen Fall werden sich die Wehre legen. Und für diesen Fall ist auch der Nachweis geführt, dass das Stadtgebiet nicht vom Hochwasser beeinträchtigt wäre. Aber es gibt natürlich über dieses 100-jährliche Ereignis auch noch seltenere, extremere Ereignisse, bei denen es möglich ist, dass auch die technischen Vorkehrungen an die Grenzen ihrer Leistungsfähigkeit kommen, dass die Querschnitte, die wir da für den Abfluss vorhalten, möglicherweise nicht ausreichen, sodass man, wie ich eingangs gesagt habe, nie zu 100% vom Hochwasser sicher ist.
2: Wer weiß das schon? Gehen wir mal von der menschgemachten Pegnitz zum anderen. Was ist Ihrer Ansicht nach der natürlichste Fluss, wo der Mensch noch am wenigsten rumgefummelt hat, den wir hier in der Region haben?
3: Also da haben wir in der Region verschiedene Gewässerstrecken. Wir sind ja auch für die Aisch, die Zenn, die Farnbach zuständig. Ich würde jetzt aber vielleicht bei dem Beispiel Pegnitz bleiben. Wenn wir die Stadt Richtung Osten verlassen, dann kommen wir in einen relativ naturnahen Zustand des Fließgewässers Pegnitz. Dort ist ja auch das Naturschutz Gebiet Pegnitztal Ost, eine sehr hochwertige Landschaft und auch ein hochwertiger Gewässerlauf. Der hat also wirklich auch einen hohen ökologischen Anspruch, und deshalb war es für uns auch wichtig, den innerstädtischen Bereich mit diesem ökologisch hochwertigen Bereich zu vernetzen. Deshalb bauen wir auch aktuell eine Fischaufstiegsanlage am Wehr an der Flussstraße, also an der Erhardbrücke, und investieren dort auch als Freistaat Bayern 3,8 Millionen haben wir diese Maßnahme veranschlagt. Wir sind mitten im Bau, kommen entsprechend gut voran. Da wird letztendlich ein Wehrfeld geöffnet und in dieses Wehrfeld eine Fischaufstiegsanlage als ein Spundwandkasten, der mit Natursteinen in verschiedene Becken aufgeteilt wird, errichtet. Und in diesen Becken herrschen dann Fließgeschwindigkeiten, unterschiedliche Wasserhöhen, die es dann den Fischen aus dem Wörthersee ermöglichen, aufzusteigen in diesen höherwertigen Bereich der Pegnitz. Also dass da wieder ein Austausch ist vom aquatischen System Wörthersee zur Pegnitz im Bereich Pegnitz-Ost.
2: Fische, ein gutes Stichwort. Was haben Sie mit Fischen zu tun als Wasserwirtschaftsamt?
3: Letztendlich ist der Fisch auch ein Indikator für uns, der den Gewässerzustand anzeigt. Also wir betreiben ja dieses biologische Monitoring und anhand der Fischarten, die wir vor Ort feststellen, können wir den Zustand der Gewässer beurteilen, bewerten. Da ist der Fisch ein wichtiger Zeiger für uns. Dann passiert es natürlich auch immer wieder, dass wir hinzugerufen werden, wenn Fischsterben beobachtet werden. Wenn also mehrere Fische tot im Wasser treiben, dann ist natürlich der Verdacht da, dass ein schädlicher Stoff ins Gewässer eingeleitet wurde, eine Gewässerverunreinigung. Und dann sind wir vor Ort und untersuchen, nehmen Proben, versuchen die Ursache zu ermitteln, unterstützen die Einsatzkräfte, nehmen dann auch diese Fische, geben die ins Labor, dort unterstützt uns dann das Landesamt für Umwelt. So gesehen ist auch der Fisch jetzt im ungünstigsten Fall ein Zeiger für eine mögliche Gewässerverunreinigung.
2: Mit Ihren ganzen Daten und alles, was Sie erheben, ich habe das Gefühl und viele anderen auch, es wird immer trockener bei uns. Was sagen Ihre Zahlen?
3: Ja, dieser Eindruck entsteht natürlich, wenn ich im Sommer über drei, manchmal vier Wochen wirklich kaum Niederschlag habe. Wir spüren das auch, dass wir dann immer wieder ein erhöhtes Aufkommen an Nachfragen der Bürger haben. Wie schaut es denn aus? Wie entwickelt sich die Situation? Man kann feststellen, dass sich nach unterschiedlichen Bewertungen, wir beziehen uns da überwiegend auf unsere Fachleute beim Landesamt für Umwelt oder auch auf die Gruppe KLIWA. KLIWA steht für Klima, Wandel und Wasserwirtschaft. Da schließen sich die Bundesländer Bayern, Hessen, Baden-Württemberg, Rheinland-Pfalz und der DWD zusammen und bewerten miteinander die Situation, dass wir sagen können, auch in der Langfristprognose werden sich wohl die Jahresniederschläge in unserer Region kaum bis gar nicht verändern. Das sind also die Prognosen in so einem statistischen Hintergrundrauschen, die wirklich davon ausgehen lassen, dass wir bei den Werten, die sind bei uns im Amtsbereich zwischen 600 und 700 Millimeter im Jahr, je nachdem in welche Ecke wir schauen, dass wir uns in diesem Bereich weiter bewegen werden. Aber die Aufzeichnungen, die langjährigen Aufzeichnungen zeigen belastbar, dass wir eine Verschiebung dieser Niederschläge haben, dass die Sommer zunehmend trockener werden und die Winter zunehmend nasser. Also dort wird mehr Niederschlag fallen, dieser Niederschlag dann in Zukunft weniger als Schnee, sondern mehr als Regen. Und wenn es regnet, dann zunehmend auch in Form von starken Niederschlägen mit hoher Intensität, also viel Niederschlag in kurzer Zeit, der dann abflusswirksam wird, der dann weniger aktuell den Weg ins Grundwasser findet, sondern eher oberirdisch abfließt. Und da sprechen Sie jetzt einen wichtigen Punkt an, da müssen wir entgegenwirken. Wir müssen versuchen, dass wir den Niederschlag vor Ort halten, dass er dort, wo er fällt, möglichst versickert, dass er in den Boden und über den Boden in die gesättigte Zone, also in den Grundwasser, den Aquifer, dann kommt, um den zu stabilisieren, um den zu stützen. Das ist zunehmend eine wichtige Aufgabe und da sind wir zusammen mit unterschiedlichsten Organisationen, sei es mit dem Landschaftspflegeverband, mit der verbandlichen Landwirtschaft, mit der Landwirtschaftsverwaltung, mit dem Amt für ländliche Entwicklung, mit vielen Akteuren unterwegs draußen und werben, dass man dort Maßnahmen durchführt, um Niederschlag in der Fläche zu halten. Das können kleine Mulden sein, Senken, die man errichtet, in denen sich dann der Niederschlag sammelt und nicht mehr den Weg ins Gewässer findet, sondern dort zurückgehalten wird und dann zeitversetzt versickern kann. Das können aber auch naturnahe Umgestaltungen in den Gewässern sein, dass ich Laufverlängerungen habe, wo das Wasser auch mehr Möglichkeit hat, dann auch in den Untergrund zu versickern, sich mit dem Grundwasserkörper auszutauschen, dass ich Ufer abflache, dass ich diese mit der Aue, diese Verzahnung Gewässer Aue verbessere, frühzeitiges Ausufern in Flächen, die dafür vorgesehen sind, die sollen natürlich keine Schäden dann erzeugen und vieles mehr. Also das ist wichtig, diesen Niederschlag vor Ort zu halten, um unsere Grundwasserleiter zu stabilisieren.
2: Dankeschön, passen Sie weiter gut auf die Pegnitz auf. Michael Müller vom Wasserwirtschaftsamt Nürnberg.
3: Ja, ich bedanke mich auch. Freue mich auf das nächste Gespräch.
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1: Ich bin Yves Simon. Kommt eine Pflicht zur Betriebsrente? Ja, wenn es nach Bundesfinanzminister Klingbeil geht. Im Ersten hat der SPD-Politiker Unterstützung für einen entsprechenden Vorschlag von DGB-Chefin Fahimi angekündigt. Die hatte am Wochenende bemängelt, dass nur 20 Millionen Beschäftigte in Deutschland eine Betriebsrente haben. Gleichzeitig macht Klingbeil aber auch klar, dass erstmal die Wirtschaft wieder in Gang kommen muss. Das deutsch-französische Kampfjet-Projekt Future Combat Air System ist offenbar gescheitert. Bundeskanzler Merz und der französische Präsident Macron haben das milliardenschwere Rüstungsvorhaben nach jahrelangen Vorbereitungen für beendet erklärt. Aus deutschen Regierungskreisen ist zu hören, dass die Unternehmen Dassault und Airbus beim Bau eines gemeinsamen Kampfflugzeugs nicht zusammenfinden. Die Jets sollten eigentlich ab den 2040er Jahren die bisherigen Eurofighter und Rafale ersetzen. Barbara Beckham ist die erste Frau an der Spitze des Fränkischen Weinbauverbands und damit auch bundesweit die erste weibliche Vorsitzende eines Weinbauverbands. Sie folgt auf Arthur Steinmann und vertritt etwa 3.400 Winzerinnen und Winzer in Franken. Das Anbaugebiet umfasst etwa 6.300 Hektar. Jedes Jahr werden etwa 400.000 Hektoliter Wein produziert, also eine ganz schöne Menge. Heute erscheint der Glücksatlas. Die Befragung der Süddeutschen Klassenlotterie gibt jedes Jahr immer Antwort auf die Frage, wo die Menschen in Deutschland am glücklichsten sind. Wir haben uns schon mal umgehört, was die Deutschen im Alltag so glücklich macht.
2: Liebe. Liebe von meinen Kindern, von meinem Mann und die alle glücklich zu sehen.
3: Ganz alltägliche Dinge halt so einfach zu atmen, zu genießen, Liebe von anderen zu spüren, Liebe zu geben, der Sonnenschein, Natur.
4: Mich ablenken, wenn es mir mal zum Beispiel nicht gut geht.
5: Basteln.
1: In den letzten zwei Jahren war immer Kassel Spitzenreiter im Städte-Ranking. Heute im Laufe des Tages erfahren wir, ob die Stadt in Hessen ihren Platz an der Spitze verteidigen kann. Tennisstar Novak Djokovic hat Alexander Zverev nach dessen French Open-Sieg mit emotionalen Worten gratuliert. Auf Insta schreibt der Serbe, die Freudentränen mit Zverevs Familie hätten ihn selbst auch zu Tränen gerührt. Zverev habe den Erfolg nach harter Arbeit absolut verdient. Djokovic und Zverev kennen sich schon seit ihrer Kindheit, seit die beiden 10 sind in etwa. Der Rekord-Grand-Slam-Sieger war in Paris dieses Mal aber schon in der dritten Runde ausgeschieden.
0: Jetzt das Wichtigste aus Franken
6: mit Christian Wahle. Nach dem tödlichen Segelfliegerabsturz bei Greding gibt es jetzt erste Erkenntnisse zur Ursache. Die Polizei geht derzeit von einem Pilotenfehler aus. Hinweise auf einen technischen Defekt oder Drittverschulden gibt es keine. Allerdings laufen die Ermittlungen weiter. Bis sie abgeschlossen sind, wird es vermutlich Wochen bis Monate dauern, so die Polizei. Das Segelflugzeug war beim Start mit einer Seilwinde abgestürzt. Es prallte mit voller Wucht in ein Feld. Der 61-jährige Pilot starb noch an der Unfallstelle.

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1: Ja, neue Woche, neues Glück. Gilt besonders für die Kleeblattstadt Fürth. Welche Highlights die Woche anstehen, hören wir jetzt von Oberbürgermeister Thomas Jung. Guten Morgen nach Fürth ins Rathaus.
2: Ja, in Fürth ist viel geboten. Einmal, wer auf elektronische Musik steht, der sollte am Freitag, 12. Juni ab 16 Uhr, das Spring Break Stadeln Open Air nicht verpassen. Überregionale Kultveranstaltungen an diesem Wochenende, also tolle elektronische Musik. Das Wochenende hat aber noch mehr zu bieten, nämlich voll im Zeichen der Bewegung. Am Samstag der Kiezmarathon an der Julius-Hirsch-Sporthalle und dann am Sonntag der richtige Metropolmarathon von Fürth nach Nürnberg. Also von den Kleinsten bis zu den Ältesten, alle können am Wochenende laufen und Start ist jeweils in Fürth. Und für Kinder, wenn wir schon dabei sind, da kann man was Gutes tun. Wir haben nämlich eine tolle Benefizveranstaltung, Essen für Bildung. Am Sonntag, 14. Juni, ab 11 Uhr in der Stadthalle, gibt es für 10 Euro leckere Gerichte und der Erlös geht total an bedürftige Kinder. Essen für Bildung, man tut sich was Gutes und den Kindern.
1: Danke, Oberbürgermeister Dr. Thomas Jung. Tolle Highlights auf Fürth. Dankeschön und schönen Start in die Woche.
2: Sehr gerne. Alles Gute. Tschüss.
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1: Was soll ich denn mit dem Kind? Soll ich Milch machen und rumsitzen oder was? Ich muss fahren.
2: Tja, die ungewollte Schwangerschaft ist nicht das einzige Problem, das die quirlige Fahrradkurierin Valeska in Sommer auf Asphalt hat. Denn eines Tages steht ihr Vater Bert vor der Tür ihrer Hamburger Wohnung.
1: Wie lange wolltest du denn so bleiben?
3: Nicht lange. Ich will auch gar nicht stören.
1: Nein, du störst nicht. Wie lange ist denn nicht so lange?
4: 3-4 Tage. Ich buche mein Hotel.
1: Nein, 3 Tage sind okay. Also 3-4. Ich meine, 4 gehen theoretisch auch. Ja.
2: Bert erzählt seiner Tochter, dass er nur für einen Kurzurlaub da ist. Das stimmt aber nicht. Und Valeska erfährt schon bald den wahren Grund für seinen Besuch.
4: Ich muss dir was sagen. Ich bin gar nicht hier, um Urlaub zu machen. Ich bin hier, weil bei mir was nicht so gut ist. Vor 2 Wochen bin ich auf Arbeit im Friseursalon zusammengebrochen. Sanitäter, Krankenwagen, das volle Programm.
2: Auch wenn es jetzt gerade an der Wohnungstür klingelt, Valeska erfährt dennoch, dass ihr Vater Krebs hat. Einen schwer zu heilenden Gehirntumor, sagt der Onkel Doktor im Krankenhaus.
5: Der Tumor liegt direkt an einer wichtigen Arterie. Das macht die Operation äußerst riskant. Denken Sie in Ruhe drüber nach.
1: Ich trau dem nicht. Was ist, wenn er diese Ader trifft?
4: Verblute ich.
1: Ja, genau. Und wenn er zu viel wegschneidet, dann wirst du Gemüse und dann
4: muss von dir gewaschen werden, die Gemüse. Denk dran, Gemüse immer waschen, besonders in der Schwangerschaft.
1: Mais, nimm das doch mal ernst.
4: Du klingst ja wie dein Vater.
2: Gehirntumor, ungewollte Schwangerschaft, die Zutaten sind nicht gerade leicht verdaulich. Aber Sommer auf Asphalt ist trotzdem eine sommerlich leichte und zu Herzen gehende Komödie geworden. Nicht zuletzt dank Hauptdarsteller Christoph Maria Herbst. Stefan Grundler, 98.6 Charivari, Kinoredaktion.

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9: Ich bin Yves Simon. Kommt eine Pflicht zur Betriebsrente? Ja, wenn es nach Bundesfinanzminister Klingbeil geht. Im ersten hat der SPD-Politiker Unterstützung für einen entsprechenden Vorschlag von DGB-Chefin Fahimi angekündigt. Die hatte am Wochenende bemängelt, dass nur 20 Millionen Beschäftigte in Deutschland eine Betriebsrente haben. Gleichzeitig macht Klingbeil aber auch klar, dass erstmal die Wirtschaft wieder in Gang kommen muss. Das deutsch-französische Kampfjet-Projekt Future Combat Air System ist offenbar gescheitert. Bundeskanzler Merz und der französische Präsident Macron haben das milliardenschwere Rüstungsvorhaben nach jahrelangen Vorbereitungen für beendet erklärt. Aus deutschen Regierungskreisen ist zu hören, dass die Unternehmen Dassault und Airbus beim Bau eines gemeinsamen Kampfflugzeugs nicht zusammenfinden. Die Jets sollten eigentlich ab den 2040er Jahren die bisherigen Eurofighter und Rafale ersetzen. Barbara Becker ist die erste Frau an der Spitze des Fränkischen Weinbauverbands und damit auch bundesweit die erste weibliche Vorsitzende eines Weinbauverbands. Sie folgt auf Arthur Steinmann und vertritt etwa 3.400 Winzerinnen und Winzer in Franken. Das Anbaugebiet umfasst etwa 6.300 Hektar. Jedes Jahr werden etwa 400.000 Hektoliter Wein produziert, also eine ganz schöne Menge. Heute erscheint der Glücksatlas. Die Befragung der Süddeutschen Klassenlotterie gibt jedes Jahr immer Antwort auf die Frage, wo die Menschen in Deutschland am glücklichsten sind. Wir haben uns schon mal umgehört, was die Deutschen im Alltag so glücklich macht.
10: Liebe. Liebe von meinen Kindern, von meinem Mann und die alle glücklich zu sehen.
11: Ganz alltägliche Dinge halt so einfach zu atmen, zu genießen, Liebe von anderen zu spüren, Liebe zu geben, der Sonnenschein, Natur.
12: Mich ablenken, wenn es mir mal zum Beispiel nicht gut geht.
13: Basteln.
9: In den letzten zwei Jahren war immer Kassel Spitzenreiter im Städte-Ranking. Heute im Laufe des Tages erfahren wir, ob die Stadt in Hessen ihren Platz an der Spitze verteidigen kann. Tennisstar Novak Djokovic hat Alexander Zverev nach dessen French Open-Sieg

0: mit emotionalen Worten gratuliert. Auf Insta schreibt der Serbe, die Freudentränen mit Zverevs Familie hätten ihn selbst auch zu Tränen gerührt. Zverev habe den Erfolg nach harter Arbeit absolut verdient. Djokovic und Zverev kennen sich schon seit ihrer Kindheit, seit die beiden 10 sind in etwa. Der Rekord-Grand-Slam-Sieger war in Paris dieses Mal aber schon in der 3. Runde ausgeschieden.
1: Jetzt das Wichtigste aus Franken
2: mit Christian Balle. Lust auf eine Radtour mit dem Nürnberger Oberbürgermeister? Markus König steigt wieder aufs Fahrrad und alle Bürgerinnen und Bürger sind eingeladen, beim mobilen Bürgertreffen dabei zu sein. Am frühen Mittwochmorgen startet die erste der 5 Touren unter dem Motto Guten Morgen Nürnberg. Dabei geht's in die Straßenbahnwerkstatt der VAG und ins Funkhaus Nürnberg. Als Abschluss rollt die Tour dann zum Hauptmarkt. Für die finale Ausfahrt im Juli können Interessierte ab sofort online eigene Vorschläge für Ziele und Themen einreichen. Mehr Infos gibt's auf unserer Website.
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